0: Argentinien angesteckt hätten. Fußball-Bundesligist Bayern München hat das Finale der Champions League verpasst. Nach einem 1:1 im Rückspiel gegen Paris Saint-Germain und einer 4:5 Niederlage im Hinspiel. Bayern-Profi Joshua Kimmich ist enttäuscht.
1: Natürlich haben wir uns heute mehr vorgenommen. In dieser Saison wäre es auf jeden Fall möglich gewesen, wenn man so ein bisschen unseren Weg betrachtet. Auch jetzt die beiden Spiele betrachtet, hätten wir, glaube ich, auch weiterkommen können. Es war jetzt nicht so, dass wir über zwei Spiele gesehen die schlechtere Mannschaft waren. Trotzdem haben ein paar Dinge gefehlt und am Ende ist es dann natürlich eine große Enttäuschung.
0: Damit trifft im Finale am 30. Mai Paris auf den Londoner Club FC Arsenal. Das Wetter für Deutschland. In der Nacht oft Regen, im Südosten anfangs auch Gewitter. Die Tiefstwerte 11 bis 3 Grad. Tagsüber an Nord- und Ostseeküste häufig Sonne, auch vom Bodensee bis zum Bayerischen Wald sowie im Rheinland sonnige Phasen. Sonst größtenteils bewölkt, gebietsweise Regen oder einzelne kräftige Schauer. Dazu maximal 8 bis 18 Grad. Die Zeit, es ist 2:03 Uhr.
2: Die A93 Holledau Richtung Regensburg ist zwischen Abensberg und Hausen nach einem Unfall gesperrt. Dadurch staut es sich da im Moment. Es gibt immer noch die amtliche Gefahrenmitteilung für Nordrhein-Westfalen, für die Stadt Krefeld, Krefeld-Linn und Gelleb-Stratum. In Krefeld im Bereich des Hafens kommt es durch einen Brand zu Geruchsbelästigung und Rauchniederschlag. Gesundheitliche Beeinträchtigungen können nicht ausgeschlossen werden. Meidet daher das betroffene Gebiet, schließt Fenster und schaltet Lüftungen und Klimaanlagen ab. Die A1 Hamburg Richtung Bremen ist zwischen Hamburg-Stillhorn und Harburg wegen Bauarbeiten bis 5 Uhr gesperrt. Die Umleitung führt über die U76. Die A4 Frankfurt Richtung Dresden ist zwischen Glauchau Ost und Hohenstein-Ernsthal wegen einer Baustelle noch voraussichtlich bis 5 Uhr gesperrt. Die A5 Karlsruhe Richtung Frankfurt ist zwischen Karlsruhe Mitte und Karlsruhe Nord wegen Reinigungsarbeiten gesperrt. Die A5 Frankfurt Richtung Karlsruhe ist zwischen Karlsruhe Durlach und Karlsruhe Mitte nach einem Unfall gesperrt. Der Verkehr wird abgeleitet. A17 Prag Richtung Dresden. Der harte Tunnel ist wegen eines kaputten LKW gesperrt. Die A27 Bremerhaven-Bremen ist zwischen Bremen-Horn-Leer und Fahr wegen Bauarbeiten in beiden Richtungen bis 5 Uhr gesperrt. Die A44 Kassel-Eisenach ist zwischen Helsa und Waldkappel wegen Tunnelwartungsarbeiten in beiden Richtungen noch bis 4 Uhr gesperrt. Eine Umleitung ist eingerichtet. Die A46 Hagen Richtung Hema ist zwischen Iserlohn-Seilersee und Hema wegen Bauarbeiten bis 5 Uhr gesperrt. Die A71 Erfurt Richtung Suhl ist zwischen Gräfenroda und Oberhof wegen Tunnelwartungsarbeiten bis 6 Uhr gesperrt. Die A100 Berliner Stadtring, die ist zwischen Treptower Park und Oberlandstraße wegen Bauarbeiten bis 5 Uhr in beiden Richtungen gesperrt. Die AWUS A115 ist wegen Bauarbeiten zwischen dem Kreuz Zehlendorf und Spanischer Allee bis 5 Uhr früh Richtung Dreieck Funkturm gesperrt. Und zum Schluss noch die A13 Brenner Richtung Innsbruck. Der Berg-Isel-Tunnel ist wegen Bauarbeiten bis 5 Uhr früh gesperrt. Da ist eine Umleitung eingerichtet.
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2: Mit dem oder der Ex befreundet sein, das für Sabine nix. Zumindest schreibt sie. Ich würde sagen, das klappt nur, wenn man sich auseinandergelebt hat und sich ordentlich trennt. Und nicht, wenn durch Betrügen und Lügen die Beziehung kaputt gegangen ist. Das sagt Sabine. Wie seht ihr das? Sprechen wir diese Nacht drüber. Mit dem oder der Ex befreundet sein, ja oder nein? Meldet euch auch gerne rein unter 0221 567 8911. Hier ist

0: See. Zwischen Virusausbrüchen auf Kreuzfahrtschiffen, Krieg im Nahen Osten, ignorierte Waffenruhen im Krieg gegen die Ukraine. Boah, so eine Insta-Timeline kann einen ziemlich heftig runterziehen bei diesen ganzen schlechten News, die da gefühlt im Minutentakt auf uns einprasseln. Das kennt auch Nico Santos.
1: Ich habe heute Morgen mein Handy geschaut und hatte auf einmal so eine Scheißangst. So viele Menschen leiden, so viel Gewalt passiert zwischen uns. Wir leben in einer absurden Timeline.
0: Da fühle ich zu 100%. Und deswegen hat er jetzt quasi einen Gegenentwurf gestartet, musikalisch. Also in seinem neuen Track Optimist, die Inspo dahinter ist.
1: Ich lege das Handy weg und versuche dankbar zu sein für das, was ich habe. Es ist nicht immer leicht, aber ich bin ein Optimist.
0: Ja, mit diesen positiven Vibes gehen wir jetzt mindestens in die nächsten knapp 3 Minuten, während ich euch Nico Santos spiele. Seinem neuen Track Optimist.

0: Und habt ihr gehört hier in der Jung nach der ARD um jetzt gleich 22 Minuten nach zwei. Okay, sorry, es gibt Regeln in diesem Land und daran wird sich auch gefälligst gehalten. Wie beim Einkaufen. Und zwar nimmt man grundsätzlich das Zeug von hinten. Wobei, vergesst das, nehmt ihr das von vorne. Ich nehme das von hinten, weil das hält länger. So, und man legt Flaschen oder Dosen nicht quer aufs Kassenband, weil die sind rund, die rollen. Also schön längs gelegen, parallel zum Kassenband. Es regt mich richtig auf, wenn Menschen sich nicht an diese Regeln halten. Zum Glück stand ich noch nie vor oder hinter Comedian Björn von Morgenstern an der Kasse, weil bei dem beim Einkaufen einfach komplette Anarchie.
1: Kennt ihr in Supermarktkassen diese Warentrenner, die überall stehen? Benutze ich nicht. Mein oberstes Ziel im Leben ist es, niemals so einen Warentrenner anzufassen. Wofür? Finde ich eklig. Ich stelle mich einfach an die Kasse, mache meinen Einkauf so aufs Band und dann warte ich so ein bisschen, wie langsam um mich herum Chaos entsteht. So, die Person hinter mir wird langsam nervös, weil die so, also der nimmt ja gleich meinen Einkauf mit nach Hause, das ist ja mein Einkauf, warum wird das nicht abgetrennt? Ich will das haben, wenn der das kriegt. Ich habe das ja extra für mich mitgenommen. Dann merkt man, der ist so langsam, wird der nervös. Aber ich guck straight geradeaus weiter. Und die Person vor mir, die ist richtig nervös. Weil die so, ich will die Scheiße nicht mehr nach Hause nehmen, das ist seine. Das gehört mir gar nicht, was ist denn hier los? Und die fangen dann an zu gestikulieren, wie so beim Fußball, irgendein Foul, der Schiri hat es nicht gesehen und dann sind die so. Dann ich versuche auch nonverbal mit mir Blickkontakt aufzubauen, sind dann so. Und ich gucke nur nach vorne und denke mir noch, mach's selber, Alter. Sehe aus wie einer, der einen Warentrenner ausstellt. Ich habe zu tun, ich denke nach. Ich genieße auch ein bisschen. Und letztens war so eine richtig süße Omi, die war vor mir, hat eingekauft und dann hat die so einen Warentrenner genommen, einen vor meinen Einkauf gestellt, einen hinter meinen Einkauf gestellt und ich dachte mir nur, geht doch, Alter.
2: Wow, hey, danke schön.
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0: Hier ist Junge nach der ARD um 2:30. Es gilt immer noch die amtliche Gefahrenmitteilung für Nordrhein-Westfalen, für die Stadt Krefeld, Krefeld-Linn und Gellerb-Stratum. In Krefeld im Bereich des Hafens kommt es durch einen Brand zu Geruchsbelästigung und Rauchniederschlag. Die Geruchsbelästigung weitet sich zudem auf die umliegenden Städte Düsseldorf und Meerbusch aus. Gesundheitliche Beeinträchtigungen können nicht ausgeschlossen werden. Meidet das betroffene Gebiet, schließt Fenster und schaltet Lüftungen und Klimaanlagen ab. Die A1 Hamburg Richtung Bremen ist zwischen Hamburg-Stillhorn und Harburg wegen Bauarbeiten bis 5 Uhr gesperrt. Die Umleitung führt über die U76. Die A4 Frankfurt Richtung Dresden ist zwischen Glauchau-Ost und Hohenstein-Ernsttal wegen Bauarbeiten bis voraussichtlich 5 Uhr gesperrt. Die A5 Karlsruhe Richtung Frankfurt ist zwischen Karlsruhe-Mitte und Karlsruhe-Nord wegen Reinigungsarbeiten gesperrt. Die A5 Frankfurt Richtung Karlsruhe ist zwischen Karlsruhe-Durlach und Karlsruhe-Mitte nach einem Unfall gesperrt. Der Verkehr wird abgeleitet. A17 Prag Richtung Dresden. Der Hartetunnel ist wegen eines kaputten LKWs gesperrt. Die A27 Bremerhaven-Bremen ist zwischen Bremen-Horn-Leer und Pfarr wegen Bauarbeiten in beiden Richtungen noch bis 5 Uhr gesperrt. Die A44 Kassel-Eisenach ist zwischen Helsa und Waldkappel wegen Tunnelwartungsarbeiten in beiden Richtungen bis 4 Uhr gesperrt. Eine Umleitung ist eingerichtet. Die A46 Hagen Richtung Hemer ist zwischen Iserlohn-Seilersee und Hemer wegen Bauarbeiten bis 5 Uhr gesperrt. Die A71 Erfurt Richtung Suhl ist zwischen Gräfenroda und Oberhof wegen Tunnelwartungsarbeiten bis 6 Uhr gesperrt. Die A100 Berliner Stadtring ist zwischen Treptower Park und Oberlandstraße wegen Bauarbeiten bis 5 in beiden Richtungen gesperrt. Die AWUS A115 ist wegen Bauarbeiten zwischen dem Kreuz Zehlendorf und Spanische Allee bis 5 Uhr früh Richtung dem Dreieck Funkturm gesperrt. Und zum Schluss noch die A13 Brenner Richtung Innsbruck. Der Berg-Isel-Tunnel ist wegen Bauarbeiten bis 5 Uhr früh gesperrt. Da ist auch eine Umleitung eingerichtet.
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0: Heute mit mir, Franzi Pille und okay, Adrian hat die Lösung auf die Frage, ob man mit dem oder der Ex befreundet sein kann. Darüber quatschen wir ja diese Nacht. Adrian schreibt über die 0221 567 89111. Die Frage befreundet sein, ja oder nein, kann man ganz schick vermeiden, indem man sich nie trennt. Ich hatte viel Glück und die erste Beziehung geht schon über 10 Jahre. Okay, Adrian, das ist smart. Glückwunsch euch beiden.

0: Banger hört ihr wieder überall. Beauty and the Beast ist von 2012 von Justin Bieber und Nicki Minaj. Ab jetzt ist er wieder da. Fragt ihr euch auch, warum? Fragen wir Brynja Becker aus dem Jungen Nachtteam. Lass mich aber raten, weil Justin Bieber gerade so erfolgreich ist wie nie.
1: Ja, bei dem läuft einfach. Der bricht gerade einen Rekord nach dem anderen. Heute gab es die News, dass seine Streams auf der bekanntesten Plattform nach seinem Auftritt beim Coachella um 1800% gestiegen sind.
0: What? 1800%? Wie krass ist das denn?
1: Voll. Und besonders erfolgreich ist halt Beauty and the Beat, den er zusammen mit Nicki Minaj rausgebracht hat. Der ist in den Global Charts auf Platz 1, in den US-Charts auf Platz 1 und auch hier bei uns in Deutschland wieder.
0: Das ist so verrückt, weil der ist ja schon 14 Jahre alt.
1: Aber das ist auch ein Rekord. Dass ein Song nach über 10 Jahren nochmal auf Platz 1 einschlägt, ist bis jetzt nur zweimal vorgekommen. Halt jetzt bei Justin Bieber. Mhm. Und 2022 wegen Stranger Things, Running Up That Hill von Kate Bush. Also Justin Bieber schreibt gerade Geschichte.
0: Und das alles nur wegen seines Auftritts beim Coachella Festival?
1: Ja, also der ist ja im April an zwei Wochenenden aufgetreten. Am Anfang waren sich viele Fans nicht sicher, wie sie den Auftritt so finden. Mhm. Es war halt viel, er war viel am Laptop, hat Videos auf YouTube gezeigt oder lag am Boden. Aber Fans, die vor Ort waren, sagen, es hat sich wie zusammen heilen angefühlt. Oh. Justin Bieber hat nämlich Songs mit seinem jungen Teenie-Ich gesungen.
0: Ja, und so die Fans sind gerade voll im Nostalgierausch. Streamen wie verrückt den guten alten Justin Bieber um zwar 1800% mehr als sonst.

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1: Um 3 Uhr mit Christine Beit. Der Bundestag berät heute erstmals über geplante Änderungen am Behindertengleichstellungsgesetz. Damit will die Bundesregierung die Barrierefreiheit in Deutschland verbessern. An den Plänen gibt es seit Wochen Kritik. Aus Berlin Andreas Fischer.
2: Die Bundesregierung will mit der Änderung am Behindertengleichstellungsgesetz jetzt erstmals auch private Anbieter zu Barrierefreiheit verpflichten, zum Beispiel Läden, Restaurants oder Arztpraxen. Allerdings soll das nur gelten, wenn dadurch keine unverhältnismäßigen Belastungen entstehen, zum Beispiel hohe Kosten für Umbauten. Behinderten- und Sozialverbände sowie die Opposition kritisieren das. Sie befürchten, dass sich die Barrierefreiheit damit kaum verbessert. Und auch aus den Regierungsfraktionen selbst gibt es Kritik an den Plänen, zum Beispiel daran, dass die Gebäude des Bundes erst bis 2045 vollständig barrierefrei sein müssen und nicht wie im Koalitionsvertrag vorgesehen bis 2035.
1: Israel hat zum ersten Mal seit Beginn der Waffenruhe vor 3 Wochen einen Vorort der libanesischen Hauptstadt Beirut angegriffen. Dabei wurde nach israelischen Angaben ein hochrangiger Kommandeur der Hisbollah-Miliz getötet. Medien berichten, bei dem Angriff sei ein Wohnhaus in einem dicht besiedelten Gebiet bombardiert worden. Trotz der Waffenruhe kommt es immer wieder zu gegenseitigen Angriffen zwischen Israel und der Hisbollah. Frankreich schickt einen Flugzeugträger samt Begleitschiffen in Richtung Persischer Golf. Die sogenannte Koalition der Willigen hatte zuletzt in Paris eine internationale Marinemission beschlossen, um nach einem Ende der Kämpfe in der Region die Schifffahrt an der Straße von Hormus abzusichern. Aus Paris Kai Rienecker.
3: Die französische Armee veröffentlichte Bilder, auf denen der Flugzeugträger Charles de Gaulle und seine Begleitschiffe den Suezkanal durchfahren. Die französischen Marineeinheiten seien auf dem Weg ins Rote Meer und zum Golf von Aden. Aus dem Élysée-Palast hieß es, dies sei ein Zeichen, dass Frankreich und seine Partner nicht nur bereit, sondern auch in der Lage dazu seien, die Sicherheit in der Straße von Hormus zu gewährleisten. Frankreich schlage dem Iran und den USA vor, die Frage nach einer Wiedereröffnung der Meerenge unabhängig vom aktuellen militärischen Konflikt zu behandeln. Auch die USA müssten zunächst ihre Gegenblockade aufheben.
1: Fußball-Bundesligist Bayern München ist im Halbfinale der Champions League ausgeschieden. Das Rückspiel am Abend gegen Paris Saint-Germain endete 1:1. Das Hinspiel hatten die Münchner mit 4:5 verloren. Damit trifft im Finale am 30. Mai Paris auf den Londoner Club FC Arsenal. Das Wetter für Deutschland. In der Nacht oft Regen, im Südosten anfangs auch Gewitter, die Tiefstwerte 11 bis 3 Grad. Tagsüber an Nord- und Ostseeküste häufig Sonne, auch vom Bodensee bis zum Bayerischen Wald sowie im Rheinland sonnige Phasen, sonst größtenteils bewölkt, gebietsweise Regen oder einzelne kräftige Schauer, im Erzgebirge Gewitter, dazu maximal 8 bis 18 Grad. Die Zeit, es ist 3:03 Uhr.
4: Es gibt immer noch die amtliche Gefahrenmitteilung für Nordrhein-Westfalen, für die Stadt Krefeld, Krefeld-Linn und Gellerstratum. In Krefeld im Bereich des Hafens kommt es durch einen Brand zu Geruchsbelästigung und Rauchniederschlag. Die Geruchsbelästigung weitet sich zudem auf die umliegenden Städte Düsseldorf und Meerbusch aus. Gesundheitliche Beeinträchtigungen können nicht ausgeschlossen werden. Meidet das betroffene Gebiet, schließt Fenster und schaltet Lüftungen und Klimaanlagen ab. Die A1 Hamburg Richtung Bremen ist zwischen Hamburg-Stillhorn und Harburg wegen Bauarbeiten bis 5 Uhr gesperrt. Die Umleitung führt über die U76. Die A4 Frankfurt Richtung Dresden ist zwischen Glauchau Ost und Hohenstein-Ernsttal wegen einer Baustelle noch bis voraussichtlich 5 Uhr gesperrt. Die A5 Karlsruhe Richtung Frankfurt ist zwischen Karlsruhe Mitte und Karlsruhe Nord wegen Reinigungsarbeiten gesperrt. Die A27 Bremerhaven-Bremen ist zwischen Bremen-Horn-Leer und Fahr wegen Bauarbeiten in beiden Richtungen noch bis 5 Uhr gesperrt. Die A44 Kassel-Eisenach ist zwischen Helsa und Waldkappel wegen Tunnelwartungsarbeiten in beiden Richtungen noch bis 4 Uhr gesperrt. Nur Umleitung ist eingerichtet. Die A46 Hagen Richtung Hema ist zwischen Iserlohn-Seilersee und Hema wegen Bauarbeiten bis 5 Uhr früh gesperrt. Die A71 Erfurt Richtung Suhl ist zwischen Gräfenroda und Oberhof wegen Tunnelwartungsarbeiten bis 6 Uhr gesperrt. Die A100 Berliner Stadtring ist zwischen Treptower Park und Oberlandstraße wegen Bauarbeiten bis 5 Uhr in beiden Richtungen gesperrt. Die A115 Avus Dreieck Mutetal Richtung Dreieck Funkturm. Die ist zwischen dem Kreuz Zehlendorf und Spanische Allee wegen einer Baustelle auch noch bis ca. 5 Uhr gesperrt. Und zum Schluss noch die A13 Brenner Richtung Innsbruck. Der Berg-Isel-Tunnel ist wegen Bauarbeiten bis 5 Uhr früh gesperrt. Eine Umleitung ist eingerichtet.
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4: Oh, ich hoffe, eure Nachtschicht läuft nicht so wie die von Holger. Seine zieht sich nämlich wie Kaugummi, schreibt er hier über die 0221 567 89111. Aber er sagt, die junge Nacht hilft ihm mit guter Musik. Ich hoffe, du magst Eminem. Den spiele ich euch nämlich jetzt mit Houdini. Eignet sich auch zum Aufstehen. Also Grüße an die Frühschichtler. Franzi Pille ist hier. Moin!

0: noch ist Marc einfach verliebt und singt Belong Together. Was aber, wenn der sich trennt? Befreundet bleiben mit dem oder der Ex? Kann klappen, muss aber nicht. Falls ihr euch überlegt, ob eure Ex vielleicht doch noch was für euch ist, so freundschaftsmäßig, hilft Rebecca Zöller aus dem Junge-Nacht-Team. Vielleicht rätst du erstmal davon ab. Also wann gibt's auf keinen Fall ein Comeback?
1: Ja, also da müssen wir über den Klassiker reden. Ne? Also wenn das hier eingetreten ist, wie bei Lena aus Neuss, ne, dann ist das halt leider ein fettes, rotes X auf der Checkliste.
2: Bei uns war es erst fremdgegangen. Deswegen weiß ich nicht so ganz, ob das jetzt so klappen würde wieder, weil da fehlt einfach das gewisse Vertrauen so in der Beziehung.
1: Ja, geht halt gar nicht, ne?
0: Ja.
1: Also müssen wir eigentlich gar nicht drüber reden, aber manchmal denkt man sich halt so, ne, der ändert sich vielleicht, aber nee, Leute, da lassen wir uns nicht einlullen, das ist ein No und damit einher geht halt auch eben, wenn der Ex-Partner oder die Ex-Partnerin belogen hat, da fehlt dann einfach das Vertrauen, das geht nicht.
0: Ja, es klingt so easy, aber es ist manchmal gar nicht so einfach, gerade wenn halt noch Gefühle im Spiel sind. Ne? Also was für Red Flags gibt's noch?
1: Ja, unterschiedliche Lebenssituationen, ne? Das ist jetzt an sich keine Red Flag per se, aber wenn sich da nichts geändert hat nach der Beziehung, dann hat die halt auch weiterhin keine Chance. Das ist bei Shema aus Bottrop so.
3: Ich und ein Typ aus London mochten uns sehr lange, aber wir haben nie was Festes gehabt, weil wir wussten, das wird nie was, weil der in London lebt.
1: Ja, das gilt halt auch für Lebensvorstellungen, ne? Zum Beispiel Thema Kinder. Da gibt's halt einfach keinen Kompromiss. Wenn einer Kids will, der andere will keine, da braucht man nicht über ein Comeback reden.
0: Schreibt ihr eigentlich mit? Rebecca, hast du noch ein letztes No-Go?
4: Arda, ich küsse dein Herz. Du schaffst es 100%.
0: Ja, das war's nicht, ne?

0: und haben immer noch die amtliche Gefahrenmitteilung für Nordrhein-Westfalen für die Stadt Krefeld. Krefeld-Linn und Gellerp-Stratum. In Krefeld im Bereich des Hafens kommt es durch einen Brand zu Geruchsbelästigung und Rauchniederschlag. Die Geruchsbelästigung weitet sich zudem auf die umliegenden Städte Düsseldorf und Meerbusch aus. Gesundheitliche Beeinträchtigungen können nicht ausgeschlossen werden. Daher meidet das betroffene Gebiet, schließt Fenster und schaltet Lüftungen und Klimaanlagen ab. Die A1 Hamburg Richtung Bremen ist zwischen Hamburg-Stillhorn und Harburg wegen Bauarbeiten bis 5 Uhr gesperrt. Die Umleitung führt über die U76. Die A4 Frankfurt Richtung Dresden ist zwischen Glauchau Ost und Hohenstein-Ernsttal wegen Bauarbeiten voraussichtlich noch bis 5 Uhr gesperrt. Die A5 Karlsruhe Richtung Frankfurt ist zwischen Karlsruhe Mitte und Karlsruhe Nord wegen Reinigungsarbeiten gesperrt. Die A13 Dresden Richtung Schönefelder Kreuz ist zwischen Großköris und Bestensee nach einem Unfall gesperrt. Die A27 Bremerhaven Bremen ist zwischen Bremenhorn Leer und Fahr wegen Bauarbeiten in beiden Richtungen noch bis 5 Uhr gesperrt. Die A44 Kassel-Eisenach ist zwischen Helsa und Waldkappel wegen Tunnelwartungsarbeiten in beiden Richtungen noch bis 4 Uhr gesperrt. Eine Umleitung ist eingerichtet. Die A46 Hagen Richtung Hema ist zwischen Iserlohn-Seilersee und Hema wegen Bauarbeiten bis 5 Uhr gesperrt. Die A71 Erfurt Richtung Suhl ist zwischen Gräfenroda und Oberhof wegen Tunnelwartungsarbeiten bis 6 Uhr gesperrt. Die A100 Berliner Stadtring ist zwischen Treptower Park und Oberlandstraße wegen Bauarbeiten bis 5 Uhr in beiden Richtungen gesperrt. Die A115 AWUS Dreieck Nutetal Richtung Dreieck Funkturm, die ist zwischen dem Kreuz Zehlendorf und Spanischer Allee wegen Bauarbeiten bis ca. 5 Uhr gesperrt. Und zum Schluss noch die A13 Brenner Richtung Innsbruck. Der Berg-Isel-Tunnel ist wegen Bauarbeiten bis 5 Uhr gesperrt. Eine Umleitung ist eingerichtet.
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0: Dieser CV kann nur einer Frau gehören.
2: Ist das ihr Lebenslauf? Er ist pink.
3: Und parfümiert. Das gibt ihm irgendwie eine besondere Note.
0: Elle Woods ist das natürlich. Kennen wir aus den Natürlich-Blond-Filmen. Den ein sehr blondes, sehr barbiehaftes Girl Anwältin werden will, weil ihr Ex mit ihr Schluss gemacht hat, weil er sie zu dumm findet. Deswegen studiert Elle in Harvard Jura.
3: Ich werde euch zeigen, was Elle Woods alles drauf hat.
0: Jetzt ist der erste Teaser auf die Prequel-Serie da. Elle heißt die. Und was uns da erwartet, das checken wir nach 2 Songs. Was?

0: war hart, die Highschool war härter. So hat Reese Witherspoon vor ziemlich genau einem Jahr verkündet, dass die Serie Elle in Produktion ist. Das ist ein Prequel zu den natürlich Blond-Filmen. Und jetzt ist der erste Teaser da und zeigt erst noch ein sehr Glamour-Leben in Bel Air 1995 bis...
1: Wir ziehen nach Seattle. Und wie lange wird das dauern?
2: Ein paar Jahre.
1: Das ist mein ganzes Leben.
3: Hey.
0: Ja, Elle Woods muss mit ihren Eltern nach Seattle ziehen, also vom sonnigen Kalifornien in den Regen. Im Teaser ist das wirklich alles sehr grau-braun, trist da in Seattle, bis natürlich auf die sehr pinke Elle.
1: Ich komme mir sehr blond vor. Die ist auch blond. Mom, ihr Ansatz.
3: Ich hoffe, es ist Absicht.
0: Oh mein Gott, dunkler Ansatz. Die Serie Elle startet am 1. Juli auf Prime Video, ist krasserweise schon vorab um eine zweite Staffel verlängert worden, ja. Das läuft einfach alles, was Elle Woods anfängt.
1: Wünsch mir Glück.

krass gute Kombi, wenn ihr mich fragt. Tyler und Sarah Larsson, die haben den Track She Did It Again gemacht. R&B meets Pop, könnte man sagen.

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1: Um 4 Uhr mit Christine Beitsch. Bundeskanzler Merz hat um Geduld bei den Reformplänen der Bundesregierung gebeten. Der CDU-Chef äußerte sich beim nordrhein-westfälischen Unternehmertag in Düsseldorf. Dort betonte Merz erneut, er werde keine anderen Mehrheiten im Bundestag suchen als die, die es gerade gebe. Er wolle das Land nicht den Radikalen überlassen. Aus Düsseldorf Antje Passenheim.
2: Er würde den Prozess der dringend nötigen Reformen, vor allem zur Entlastung der Wirtschaft, gern beschleunigen. Doch in einer Demokratie ließen sich nicht von einem autoritären System von oben anordnen. Das möge schneller gehen, sei aber am Ende des Tages immer die schlechtere Lösung. Zuvor hatte Nordrhein-Westfalens Unternehmerpräsident Arndt Kirchhoff die Bundesregierung aufgefordert, endlich ihre Reformangst zu überwinden. Viele Unternehmer zeigten sich frustriert und enttäuscht über das langsame Tempo, mit dem die versprochenen Reformen angegangen würden.
1: Die Bundesregierung will die Barrierefreiheit in Deutschland verbessern. Über Änderungen am Behindertengleichstellungsgesetz berät heute der Bundestag. Die schwarz-rote Koalition plant, erstmals auch private Anbieter zur Barrierefreiheit zu verpflichten, zum Beispiel Läden, Restaurants und Arztpraxen. Allerdings nur, wenn dadurch keine unverhältnismäßigen Belastungen wie hohe Kosten für Umbauten entstehen. Behinderten- und Sozialverbände befürchten, dass sich die Barrierefreiheit dadurch kaum verbessert. Die Gewerkschaft Verdi weitet die Warnstreiks bei der Telekom aus. Die Beschäftigten in 12 Bundesländern sollen heute die Arbeit niederlegen. Nicht betroffen sind Hessen, das Saarland, Baden-Württemberg und Rheinland-Pfalz. Wegen der Streiks könne es längere Wartezeiten bei Hotlines, Verzögerungen beim technischen Kundenservice sowie Terminabsagen geben, hieß es. Der deutsche Fußballrekordmeister Bayern München ist im Halbfinale der Champions League ausgeschieden. Die Münchner spielten am Abend im Rückspiel gegen Paris Saint-Germain 1:1. Das Hinspiel hatten sie 4:5 verloren. Sehr bitter, sagt Bayern-Torwart Manuel Neuer.
3: Ich glaube, dass wir nah dran gewesen sind und es auch ein Duell auf Augenhöhe gewesen ist. Ich glaube, jetzt, wenn man die letzte halbe Stunde in Paris gesehen hat und jetzt auch vielleicht die letzte halbe Stunde hier, dann wäre schon irgendwie mehr drin gewesen. Allerdings ist es jetzt ein Ausscheiden, aber sicherlich gegen eine der besten Mannschaften der Welt, ist klar.
1: Damit trifft im Finale am 30. Mai Paris auf den Londoner Club FC Arsenal. Das Wetter für Deutschland. Die Tiefstwerte liegen am Morgen zwischen 11 und 3 Grad. Tagsüber an Nord- und Ostseeküste häufig Sonne, auch vom Bodensee bis zum Bayerischen Wald sowie im Rheinland sonnige Phasen, sonst größtenteils bewölkt, gebietsweise Regen oder einzelne kräftige Schauer, im Erzgebirge Gewitter, dazu maximal 8 bis 18 Grad. Die Zeit 4.03 Uhr.
4: Es gilt immer noch die amtliche Gefahrenmitteilung für Nordrhein-Westfalen, für die Stadt Krefeld, Krefeld-Linn und Gellep-Stratum. In Krefeld im Bereich des Hafens kommt es durch einen Brand zu Geruchsbelästigung und Rauchniederschlag. Die Geruchsbelästigung weitet sich zudem auf die umliegenden Städte Düsseldorf und Meerbusch aus. Gesundheitliche Beeinträchtigungen können nicht ausgeschlossen werden. Meidet das betroffene Gebiet, schließt Fenster und schaltet Lüftungen und Klimaanlagen ab. Die A1 Hamburg Richtung Bremen ist zwischen Hamburg-Stillhorn und Harburg wegen Bauarbeiten noch bis 5 Uhr gesperrt. Die Umleitung führt über die U76. Die A4 Frankfurt Richtung Dresden ist zwischen Glauchau Ost und Hohenstein-Ernsthal wegen Bauarbeiten voraussichtlich noch bis 5 Uhr gesperrt. Die A5 Karlsruhe Richtung Frankfurt ist zwischen Karlsruhe Mitte und Karlsruhe Nord wegen Reinigungsarbeiten gesperrt. Die A13 Dresden Richtung Schönefelder Kreuz ist zwischen Großköris und Bestensee nach einem Unfall gesperrt. Die Umleitung führt über die Anschlussstelle Großköris. Die A27 Bremerhaven Bremen ist zwischen Bremen-Horn und Bremen-Horn-Lehe und Fahr wegen Bauarbeiten in beiden Richtungen bis 5 Uhr gesperrt. Die A46 Hagen Richtung Hema ist zwischen Iserlohn-Seilersee und Hema wegen Bauarbeiten auch noch bis 5 gesperrt. Die A71 Erfurt Richtung Suhl ist zwischen Gräfenroda und Oberhof wegen Tunnelwartungsarbeiten noch bis 6 Uhr gesperrt. Die A100 Berliner Stadtring ist zwischen Treptower Park und Oberlandstraße wegen Bauarbeiten noch bis 5 in beiden Richtungen gesperrt. Die A115 AWUS Dreieck Nutetal Richtung dem Dreieck Funkturm, die ist zwischen dem Kreuz Zehlendorf und Spanische Allee wegen Bauarbeiten noch bis ca. 5 Uhr gesperrt. Und zum Schluss noch die A13 Brenner Richtung Innsbruck. Der Berg-Isel-Tunnel ist wegen Bauarbeiten bis 5 Uhr früh gesperrt. Eine Umleitung ist da eingerichtet.
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4: Kommt gut durch die ganzen Sperrungen und Baustellen und kommt gut rein in die letzte Stunde junge Nacht. Franzi Pille ist hier. Moin zusammen.

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0: Überlegt es euch gut, ob ihr ein Comeback mit eurem oder eurer Ex wollt. Also wenn die Trennung unschön war oder die Lebenswelten einfach zu unterschiedlich sind, dann bleibt besser getrennt. Das haben wir diese Nacht schon gelernt. Manchmal hat die Liebe allerdings auch nochmal eine neue Chance verdient. Und dafür hat junge Nachtkollegin Rebecca Zöller eine Checkliste parat. Rebecca, was muss als erstes da sein, damit eine neue Chance Sinn ergibt?
1: Ja, also erstmal, na klar, man muss sich noch mögen.
0: Ja, gut.
1: Und dann muss natürlich auch noch irgendwo eine sexuelle Anziehung da sein.
0: Mhm.
1: Und dann ist es halt wichtig, dass es eine einvernehmliche Trennung war. Ne? Am besten vielleicht sogar, dass es einen faktischen Grund gab, denn Achtung, beide Parteien sollen den nachvollziehen können.
0: Für Noah aus Tönisforst war so ein Grund oder ist so ein möglicher Grund, die Entfernung zum Beispiel.
2: Man verreist oder man hat ein Auslandssemester beispielsweise und man sagt, ey, ganz ehrlich, ich bin jetzt 6 Monate woanders. Ich weiß nicht, ich möchte da einfach als Single hingehen und dann zurückkommen. Und man kommt dann zurück und die Person ist halt immer noch auf demselben Stand wie vor 6 Monaten. Dann warum nicht, ne?
0: Also wenn beide damit fein sind, wenn beide dasselbe fühlen, why not? Rebecca, gibt es denn auch eine Chance, wenn man vor der Trennung dann doch doller getroffen war?
1: Ja, also das war bei Helen aus Hennef so. Er hat über FaceTime Schluss gemacht. Und jetzt sind sie wieder seit 2 Jahren zusammen. Für sie ist wichtig, ne, dass sie den Space bekommen hat, aber auch über das vergangene Verhalten von ihm wirklich so wütend zu sein.
3: Okay. Weil zu jemandem zu sagen, so ja, okay, wir sind zusammen, jetzt musst du alles vergessen, klappt halt nicht, weil das kommt ja dann auch hoch in so Momenten 3 Monate später, wenn du erst checkst, okay, krass, ich bin mit der Person wieder zusammen, die mir so wehgetan hat.
1: Ja, und warum es auch klappt, ne, er hat sich wirklich ehrlich und aufrichtig entschuldigt.
0: Ja, Minimum dafür, sag ich mal. Wann geben wir unserem Ex oder unserer Ex noch eine Chance, Rebecca?
1: Ja, das hatten wir auch auf der anderen, auf der Gegenseite, und zwar eine Weiterentwicklung, ne? Also wenn Zeit verstrichen ist und man sich wieder an anderen Punkten im Leben wiederfindet, das sagt zum Beispiel Jen aus Köln.
4: Man ist ja auch mal in einer anderen also in unterschiedlichen Lebensphasen, und dann entwickelt man sich vielleicht auch nochmal weiter und dann passt es vielleicht auch wieder zusammen. So ein bisschen ausleben und der eine macht das, die andere Person macht das und dann, ja, passt es vielleicht irgendwie wieder.
1: Ja, und dafür würde ich sagen, da brauchst du auf jeden Fall erstmal einen guten Batzen an so Selbstreflexion.
0: Absolut,
1: ne?
0: Ja, absolut. Also wir können festhalten, ein Comeback in der Liebe, das ist schwierig, aber nicht unmöglich.

Olivia Dean hat ihren Man-ID, singt sie zumindest so, müsste also auf einem All-Time-High sein. Ja, Überleitung aus der Hölle, Nico Santos jetzt.

0: Die Imagine Dragons, Radioactive in der jungen Nacht. Wir haben 4:30. Es gilt immer noch die amtliche Gefahrenmitteilung für Nordrhein-Westfalen, für die Stadt Krefeld, Krefeld-Linn und Gellerp-Stratum. In Krefeld im Bereich des Hafens kommt es durch einen Brand zu Geruchsbelästigung und Rauchniederschlag. Und die Geruchsbelästigung weitet sich auch auf die umliegenden Städte Düsseldorf und Meerbusch aus. Gesundheitliche Beeinträchtigungen können nicht ausgeschlossen werden. Meidet das betroffene Gebiet, schließt Fenster und schaltet Lüftungen und Klimaanlagen ab. DIA 1, Hamburg Richtung Bremen, ist zwischen Hamburg-Stillhorn und Harburg wegen Bauarbeiten bis 5 Uhr gesperrt. Die Umleitung führt über die U76. DIA 4, Frankfurt Richtung Dresden, ist zwischen Glauchau-Ost und Hohenstein-Ernsttal wegen einer Baustelle noch so eine halbe Stunde gesperrt. DIA 5, Karlsruhe Richtung Frankfurt, ist zwischen Karlsruhe-Mitte und Karlsruhe-Nord wegen Reinigungsarbeiten gesperrt. DIA 13, Dresden Richtung Schönefelder Kreuz, ist zwischen Großköris und Bestensee nach einem Unfall gesperrt. Die Umleitung führt über die Anschlussstelle Großköris. DIA 27, Bremerhaven-Bremen, ist zwischen Bremen-Horn-Lehe und Fahr wegen Bauarbeiten in beiden Richtungen noch bis 5 gesperrt. DIA 46, Hagen Richtung Hema, ist zwischen Iserlohn-Seilersee und Hema wegen Bauarbeiten auch noch bis 5 gesperrt. DIA 71, Erfurt Richtung Suhl, ist zwischen Gräfenroda und Oberhof wegen Tunnelwartungsarbeiten noch bis 6 gesperrt. DIA 100, Berliner Stadtring, ist zwischen Treptower Park und Oberlandstraße wegen einer Baustelle noch bis 5 in beiden Richtungen gesperrt. DIA 115, die AWUS, Dreieck Nutetal Richtung Dreieck Funkturm, ist zwischen Kreuz Zehlendorf und Spanische Allee wegen der Baustelle auch noch bis ca. 5 gesperrt. Und zum Schluss noch die A13, Brenner Richtung Innsbruck. Der Berg-Isel-Tunnel ist wegen Bauarbeiten bis 5 Uhr noch gesperrt. Eine Umleitung ist da eingerichtet.
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0: Fanliebe, das ist ja erstmal nichts Schlechtes. Ne? Also, finden sich ja auch Stars ein bisschen geil, wenn Fans ausflippen, einfach nur, weil sie sie sind. Das Ganze kann aber auch so weit gehen, wo Fans jetzt richtig nerven. Das klären wir nach 2 Songs. Hier ist Franzi Pille, moin.

0: Es gibt Stress bei den Dreharbeiten hiervon. Der Sommer, als ich schön wurde. Ja, jetzt sagt ihr zu Recht, hä, wie kann das sein? Die Serie ist doch durch, aber es soll ja noch einen Film geben. Der wird gerade gedreht, seit einer Woche ungefähr sind die dran. Und da hängen einfach zu viele Fans ab und stören. Brinja Becker aus dem Junge Nacht-Team. Also die sind einfach zu dieser Location gefahren, bei der gerade gedreht wird, ne?
1: Ja, genau. Die Autorin des Buchs und Kopf hinter der Serie, Jenny Hahn, die hat jetzt nämlich auf Insta dazu gepostet. Sie schreibt, wenn Fans zum Set kommen und filmen, stört das unsere Arbeit. Für die Schauspieler ist es schwieriger, in ihre Rollen zu kommen und es löst unnötig Angst bei ihnen aus.
0: Ja, und es ist doch auch eh ein bisschen doof. Also wenn dann alle Videos teilen, dann ist man doch voll gespoilert.
1: Auf jeden Fall. Es sind auch schon mehrere Szenen aufgetaucht. Aber so, bei der Sommer, als ich schön wurde, muss man schon dazu sagen, die haben das eigentlich schon richtig drauf. Also für die dritte Staffel haben die damals zum Beispiel so Fake-Szenen gedreht. Also Szenen, um die Fans zu verwirren.
0: Das ist smart, aber auch ein bisschen traurig, dass sie so weit gehen müssen.
1: Ja, ist auch irgendwie komischer neuer Trend. Auch vom neuen Der Teufel trägt Prada 2 hat man ja online vorher schon so viel gesehen und so viele Looks gesehen. Das war auch richtig schade.
0: Ja, und es ist doch auch bescheuert. Spoilert nicht so viel.

Harry Styles, As It Was, habt ihr gehört in der jungen Nacht. Jetzt Olivia Rodrigo, Drop Dead. Damit sag ich schon mal Tschüss. Franzi Pille, mein Name. Bin gleich raus. Wünsche euch noch einen schönen Tag. Wir hören uns so in der Woche wieder. Macht's gut. Tschüss.

mal kurz unterbrechen. Achtung, es folgt eine amtliche Gefahrenmitteilung für die Stadt Krefeld, Krefeld-Linn und Gellerb-Stratum. Durch einen Brand im Krefelder Hafen kommt es zu Geruchsbelästigung und Rauchniederschlag. Die Geruchsbelästigung weitet sich zudem auf die umliegenden Städte Düsseldorf und Meerbusch aus. Gesundheitliche Beeinträchtigungen können nicht ausgeschlossen werden. Meide das betroffene Gebiet, schließt Fenster, Lüftung und Klimaanlagen.

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0: Stadt im Rausch der Sünde.
1: Du kannst dir's echt nicht vorstellen. Überall Dreck. Weißt du, die Wände verschmiert. Alle bei Rot über die Ampel.
0: Ein Tanz auf dem Vulkan.
2: Ah, neu, das glaube ich jetzt nicht. Mein Späti hat jetzt auch das gute Tonnenzipfle. Das muss ich gleich bei Insta posten.
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1: Das kann doch etwa sein. Da hat schon wieder einer das Weißglas in den Braunglascontainer reingeschmissen. Da gab mir das Messer im Sack auf. Lernen die es nie.
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1: Ja, aber was mich schon nervt, das sind halt die ganzen Zuzogene, weißt
3: du? 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
0: 5:30 Uhr.
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2: Mit Gina Toneik. Könnte das der Anfang vom Ende des Kriegs im Nahen Osten sein? Der Iran prüft nach eigenen Angaben gerade einen Vorschlag der USA und das Ergebnis wolle man dann dem Vermittlerland Pakistan mitteilen. US-Präsident Trump sagt, der Iran habe zugestimmt, keine Atomwaffen zu besitzen. Wegen der Hoffnung auf das Kriegsende sind schon die Ölpreise gesunken. Berlin bekommt heute einen Margot-Friedländer-Platz. Margot Friedländer hatte den Holocaust überlebt und sie ist vor fast genau einem Jahr gestorben, mit 103. Sie hatte zuletzt viel in der Öffentlichkeit gesprochen. Ihr Platz ist der Vorplatz des Berliner Abgeordnetenhauses. Der hatte bis jetzt keinen Namen und wird heute bei einem Festakt offiziell nach der ehemaligen Berliner Ehrenbürgerin Friedländer benannt. Einweg-Vapes sollen in Deutschland verboten werden. Das hatte die Bundesregierung schon mal angekündigt. Es tut sich aber bisher nicht so richtig viel. Deswegen macht Brandenburg jetzt zusammen mit NRW Druck. Die beiden Länder fordern, dass das Verbot schnell kommt. Sie sagen, Einweg-E-Zigaretten seien gefährlich. Wenn man sie einfach wegwirft, dann sei das schlecht für Böden und Gewässer. Und in Entsorgungsanlagen könnten sie Brände auslösen. Doch kein deutsches Team im Finale mit dabei. In der Fußball-Champions League der Bayern sind die Bayern rausgeflogen. Es ist eben nicht die Fußball-Champions League der Bayern geworden. Im Halbfinal-Rückspiel gegen Paris Saint-Germain gab es ein 1:1 Unentschieden. Das Hinspiel hatte Paris noch mit 5:4 gewonnen. Paris spielt jetzt im Finale gegen Arsenal London. Und wir gehen mal rüber zum Volleyball. Da sind nämlich die Männer der Berlin Volleys zum 10. Mal in Folge Meister geworden.
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2: Bisschen Regen gibt es heute noch in Berlin und Brandenburg, aber es ist auch ein bisschen Sonne möglich. Aber kühl ist es, nur 10 bis 14 Grad heute. Im Moment aber so zwischen 5 und 9, wenn ihr gleich raus müsst. Also Jacke lohnt sich auf jeden Fall. Ab morgen wird es wieder besser, meist trocken, teilweise auch ein bisschen Sonne.
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2: Die A115A, wo es Dreiknoteteil Richtung Dreieck-Funkturm mit Zwischenkreuz Zehlendorf und Spanische Allee gerade gesperrt wegen Bauarbeiten. Und dann haben wir auch eine Sperrung auf der A13 Dresden Richtung Schönefelder Kreuz zwischen Großköris und Bestensee, weil es da einen Unfall gegeben hat. Dann Landkreis Märkisch-Oderland im Ortsteil Sachsendorf in der Gemeinde Lindendorf. Da werden heute 2 Weltkriegsbomben entschärft. Heißt, von 8 bis voraussichtlich 15 Uhr wird ein Sperrkreis von etwa 1000 Metern eingerichtet. Gesperrt ist dann auch die Landesstraße L332. Und Vorsicht bitte auf der A9 Berlin Richtung Halle-Leipzig. Kommt gerade noch rein zwischen Belitz und Brück. Da liegen wohl mehrere Metallteile. Dann schauen wir nach Berlin rein. Der Tiergartentunnel ist nochmal gesperrt bis 6 Uhr. Müsste also gleich wieder frei werden. In beiden Richtungen ist das da. Letzte Meldung von der S-Bahn. Bauarbeiten bei der Stadtbahn führen gerade dazu, dass bis Betriebsschluss noch Busse fahren zwischen Friedrichstraße und Zoologischem Garten. Gute Fahrt euch.
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4: 6 Uhr haben wir es gleich. Schönen guten Morgen, ihr Lieben.
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6: Mittlerweile sind Sachen ganz einfach möglich, die am besten gar nicht möglich sein sollten. Zum Beispiel Porno-Deepfakes von uns erstellen. Und die EU sagt jetzt, wir wollen KI-Apps, mit denen man das machen kann, verbieten. Die EU-Mitgliedsländer und das Europäische Parlament haben sich darauf geeinigt, das KI-Gesetz anzupassen, damit es genau solche Fälle mit einschließt. US-Präsident Trump hat schon häufiger gesagt, dass der Krieg mit dem Iran bald vorbei sein wird. Auch jetzt wieder. Hat bisher nie geklappt, aber jetzt gibt's neue Hoffnung. Der Iran sagt, wir prüfen gerade einen Vorschlag der USA und teilen dann dem Vermittlerland Pakistan unsere Position dazu mit. Gleichzeitig schickt aber zum Beispiel Frankreich gerade einen Flugzeugträger in die Region. Aus Deutschland ist ein Minensuchboot unterwegs. Das hier ist eine Idee der Bundesregierung, uns mit den hohen Energiepreisen im Moment zu helfen. Eine sogenannte steuerfreie Entlastungsprämie von 1.000 Euro, die uns unsere Arbeitgeber zahlen können. Aber auch wenn das am Ende kommt, ganz beschlossen ist es noch nicht, viele mittelständische Unternehmen, die wollen das offenbar gar nicht zahlen. Laut einer Umfrage der Rheinischen Post haben nur 12% gesagt, sie zahlen die komplett. Einige wollen einen Teil zahlen, aber mehr als die Hälfte sagt, bei uns gibt's gar nichts, Grund sei die wirtschaftliche Situation. Am Ende war es ein Unentschieden und das hat nicht gereicht. Bayern ist raus aus der Fußball-Champions League der Männer. Paris hat den Einzug ins Finale geschafft mit einem 1:1. Das Hinspiel hatte Paris 5:4 gewonnen. Gegner im Finale wird dann Arsenal London sein. Berliner Erfolge gab's allerdings bei anderen Sportarten. Die Berlin Volleys sind zum 10. Mal in Folge deutscher Meister geworden. Und im Handball stehen die Füchse im Halbfinale der Champions League.
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4: Brandenburg A11 Richtung Berlin zwischen Bernau Süd und der Überleitung zur B2 im Dreieck Barnim. Da gibt's Behinderungen durch eine ungesicherte Unfallstelle. Und auf der A13 Richtung Schönefelder Kreuz haben wir zwischen Großkürbis und Bestensee nach einem Unfall die rechte Spur gesperrt. In Berlin-Pankow, Prenzlauer Promenade, Höhe Langhansstraße sind die Ampeln ausgefallen. In Charlottenburg, da ist der Kuhdamm schon in beiden Richtungen gesperrt zwischen Joachimsthaler Straße und Odiwaer Platz. Da sind am Wochenende die Classic Days. Und bei der S-Bahn haben wir bei der S3, 5, 7 und S9 noch Verspätung und Zugausfälle, weil am Sabiniplatz irgendwas kaputt gegangen ist am Zug. Kommt gut an.
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4: 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Guten Morgen, ihr lieben Menschen.
7: Was sagst du denn so selbstverständlich? Am Kuhdamm sind die Classic Days.
4: Nein, das tut mir richtig leid. Das ist wirklich, ist mir gerade auch aufgefallen. Ich habe doch da gewohnt und das ist immer diese Veranstaltung. Kennst du es mit den Oldtimer-Autos?
7: Ich kenne das. Oh. Das hat sich gerade so angehört, als hätte es auch so eine klassische Musikveranstaltung sein können, die da am Kuhdamm ist.
4: Classic Days.
7: Und wo da Leute mit Musikinstrumenten die Straße lang laufen und musizieren. Genau. Was ich schöner finde.
4: Beethoven spielt ein Open-Air-Konzert tatsächlich.
7: Live?
4: Ja, Beethoven ist live wieder on Tour. Schönen Morgen.

0: Golden war das hier auf Fritz in der Frühschicht um 6.05 Uhr am Donnerstag. Guten Morgen!
1: Hallöchen! Und Sim, ich weiß ja tatsächlich, wir wollten ja nach unserer Sendung noch was starten. Und jetzt habe ich tatsächlich, ich habe im Kalender geguckt, ich kann gar nicht heute nach der Sendung. Ich habe nur.
0: Du bist so ein elendiger Vater!
2: 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Einfach besser klarkommen.
1: Entschuldigung.
0: So oder so ähnlich sauer wurdet ihr vielleicht auch schon mal, wenn Friends absagen. Und ja, es sagt, aber auch da gibt's nochmal Abstufungen.
1: Ja, also wenn ihr jetzt irgendwie so eine Nachricht bekommt, aber dazu schreibt, sorry Chef, wird heute nichts, kannst du vielleicht Dienstag, ne? Dann ist es schon mal eine ganz andere Hausnummer. Weil, also sowas passiert, wir haben alle zu tun. Und natürlich merkt man auch damit, das Treffen ist wichtig. Ich möchte auch einen neuen Termin vorschlagen. Wenn jetzt aber einfach nur eine Absage reinkommt, dann ist halt scheiße.
0: Ich checke sehr. Ich habe mir das früher immer extrem zu Herzen genommen und gedacht, ey, die Person mag mich jetzt nicht mehr, mit der ich seit dem Kindergarten befreundet bin, ja. Auf einmal hasst sie mich. So, aber irgendwann habe ich dann auch gedacht, ey, vielleicht hat diese Person einfach einen schlechten Tag, es ist gerade viel los, die Energy ist low. Und das ist doch auch ein Grund, warum man so gut befreundet ist, ja, dass man sich eben sowas sagen kann und beide Seiten dann wissen, es hat gar nichts mit der Liebe so zu tun, die man füreinander hat.
1: Ey, das merke ich auch immer wieder mit meinen besten Freundinnen und Freunden, dass es einfach funktioniert, dass man Verständnis dafür hat, dass wir alle irgendwie ein bisschen im Arsch sind. Und da finde ich es auch ziemlich leise, wenn Leute halt deshalb verständnisvoll auch darauf reagieren. Blöd ist halt einfach nur, wenn das mit dem Absagen jetzt so häufig passiert. Und ich finde, da kann jetzt auch mal eine Ansage kommen.
0: Und dann optimalerweise eben nicht, du verdammter, elendiger, was auch immer, ja? Vielleicht dann eher sowas wie, hey, ich habe in letzter Zeit irgendwie das Gefühl, dass wir uns so gut wie gar nicht mehr sehen, ist alles gut zwischen uns. Oder auch einfach direkt sagen, dass ihr das scheiße findet, dass die Person ständig absagt.
1: Genau, weil wenn man richtig gut befreundet ist, dann kann man auch mal ein bisschen Frust ablassen, sich abfacken. Und also ich finde es, also einmal ganz kurz die Person gottlos beleidigen, finde ich
0: das
1: schon mal drin.
0: Okay, du verdammter Elendiger!
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0: Golding und Calvin Harris. I need your love auf Fritz um 6:15 am Donnerstag. Hi, ihr Lieben.
1: Geh doch mal raus an die frische Luft. Diesen Satz habt ihr safe alle schon mal früher oder später gehört. Wenn es euch mal nicht so gut geht als Rat und als Tipp, ja, turns out. Und es nervt mich ein bisschen als Stubenhockerin. Es stimmt.
0: Ja, also es stimmt wirklich. Man muss dazu sagen, rausgehen und spazieren schafft jetzt natürlich nicht alle unsere Baustellen oder Kopfschmerzen aus der Welt. Aber das Deutsche Zentrum für Biodiversitätsforschung, die haben eine Studie dazu rausgebracht und die zeigt, der Wald, der schafft es tatsächlich, uns zu beruhigen. Und vor allem sind es die Geräusche, die der Wald macht.
1: Dafür wurden Menschen da Vogelgeräusche und Waldatmosphäre vorgespielt. Die eine Hälfte hat aus unseren Wäldern was vorgespielt bekommen, die andere aus den Tropen.
0: Mhm.
1: So klang es dann. Oh.
0: Könnt ihr mal gucken, was das mit euch macht. Also ich habe richtig Stress gerade. Also, die haben sich bei den Waldgeräuschen spürbar und messbar entspannt. Vor allem waren es aber die Geräusche, die uns entspannt haben, die von Vögeln und Wäldern aus Deutschland zu hören waren. Und die Studie führt das darauf zurück, dass diese Geräusche uns halt viel vertrauter sind.
1: Also, falls es euch das nächste Mal wirklich Turbo-Scheiße geht, ab in den Wald mit euch und den Vögeln beim Vogelsein zu hören.
0: Entschuldige. Oder ihr entspannt euch jetzt einfach zu dem Song hier. Ich kann auch gerne ein bisschen...
1: Lass gerne.
0: Okay.

0: mit Brittany Murphy auf Fritz. Wir haben es gleich 6.23 Uhr. Guten Morgen.
1: Und jetzt mal kurz zum Wetter.
2: Aus irgendeinem Grund dachte ich, es wäre eine gute Idee, ohne Jacke heute rauszugehen.
0: War
2: es
0: dumm.
2: War keine gute Idee. Mach das nicht. Es ist voll kalt. 7, 8 Grad aktuell. Dazu sehr viele Wolken. Es ist sehr grau. Im Norden ist so ein bisschen Sonne möglich, aber vor allem in der Südhälfte eben auch Regen und so viel Wärme. Wird es auch nicht. 10 bis 14 Grad heute maximal.
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0: Ja, Leute, und da muss man jetzt tatsächlich gar nichts beschönigen. Bei der Aktion, da geht's euch wirklich an den Kragen. Also, an den Bart, wenn ihr wollt.
2: Dramatisch. Wir spendieren ab nächster Woche einmal eine Runde rasieren oder lackieren auf Fritz sein, ihren Nacken. Ihr kommt einfach nur rein, lasst euch verwöhnen. Wir werden auch dabei sein, ein bisschen mit euch quatschen, halb gute Tipps geben, so wie immer. Ja. Hört nicht drauf.
0: Ja, und deswegen wollten wir auch von euch wissen, worauf habt ihr Bock von mir? Also, ist es eher
1: rasieren oder lackieren?
2: Und ihr habt delivered.
3: Lackieren. Ich weiß nicht, rasieren ist halt irgendwie sehr unangenehm für meine Haut. Und lackieren kann richtig cute aussehen.
4: Rasieren, damit man sich frisch fühlt.
3: Lackieren, keine Ahnung. Ich denke jetzt irgendwie an Autos lackieren, damit es schöner wird.
5: Rasieren. Mal ab und an muss man den Bart doch mal stutzen.
3: Lackieren, weil es ist glamouröser, finde ich. Also es hübscht einen so ein bisschen auf.
6: Lackieren, weil man da verschiedene Farben sich aussuchen kann.
2: Seid glamourös mit uns, ihr könnt das alles haben. Saved euch jetzt euren Termin zum Beispiel im Jack's Barbershop in Neukölln oder im Nagelstudio House of Beauty Luxury in Potsdam.
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3: 6:30 Uhr, guten Morgen.
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3: Mit Gina Tunek. Pornos, in denen ganz klar unsere Gesichter zu sehen sind. Mit KI ist es mittlerweile ziemlich einfach möglich, solche Deepfakes zu erstellen und zu verbreiten. Die EU will da was dran ändern. Die Mitgliedsländer und das Europäische Parlament haben sich darauf geeinigt, Apps zu verbieten, mit denen solche Deepfake-Pornos gemacht werden können. Die zu erstellen und zu verbreiten ist auch jetzt schon verboten. Neu ist aber, dass jetzt eben auch das technische Mittel dazu verboten werden soll. Es gibt ein Update zum Thema Wehrdienst in Deutschland. Von den 18-jährigen Männern, die einen Fragebogen von der Bundeswehr dazu in der Post hatten, haben knapp 3/4 bisher nur geantwortet, obwohl Männer verpflichtet sind zu antworten. Das berichtet das Redaktionsnetzwerk Deutschland. Und die Hälfte von denen, die geantwortet haben, habe gesagt, ich habe grundsätzlich Interesse daran, mindestens 6 Monate freiwilligen Wehrdienst zu machen. Einwegvapes sollen in Deutschland verboten werden. Das hatte die Bundesregierung schon mal angekündigt. Es tut sich aber bisher nicht so richtig viel. Deswegen macht Brandenburg jetzt zusammen mit NRW Druck. Die beiden Länder fordern, dass das Verbot schnell kommt. Sie sagen, Einweg-E-Zigaretten, die seien gefährlich. Wenn man die einfach wegwirft, sei das schlecht für Böden und Gewässer. Und in Entsorgungsanlagen könnten sie sogar Brände auslösen. Das Champions-League-Finale im Fußball der Männer sieht dieses Jahr so aus. Arsenal London gegen Paris Saint-Germain. Die Bayern sind raus. Die haben gestern nur 1:1 gegen Paris gespielt. Und da Paris das Hinspiel 5:4 gewonnen hatte, hat das nicht gereicht. Aber wir feiern einen deutschen Meistertitel im Fritz-Sende-Gelände. Die BR Volleys aus Berlin, die sind zum 10. Mal in Folge Meister geworden. Die haben gestern das 3. Finalspiel gegen Lüneburg gewonnen.
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4: Da gucken wir zuerst nach Brandenburg auf die A11 Richtung Berlin zwischen Bernau Süd und der Überleitung zur B2 im Dreieck Barnim. Da gibt es Behinderungen nach einem Unfall. Und auf der A13 Richtung Schönefelder Kreuz ist zwischen Großkühlwitz und Bestensee nach einem Unfall die rechte Spur gesperrt. B198, hier haben wir eine Vollsperrung zwischen A11 und Großzieten. Da gab es einen Unfall und deshalb die B198 an dieser Stelle vollgesperrt. Gerade und in Berlin 100 Richtung Berlin braucht das schon 10 Minuten länger. Zwischen Weckstraße und Schmargendorf und stadteinwärts länger auf Mariendorfer Damm, Höhe Alt-Mariendorf und in Fennpfuhl auf der Landsberger Allee. In Charlottenburg ist der Kuhdamm schon ab heute gesperrt bis Montag früh zwischen Joachimsthaler Straße und Odiwaer Platz in beiden Richtungen. Und bei der S-Bahn haben wir Verspätungen und Zugausfälle auf der Linien S3, 5, 7 und 9. Kommt gut an!
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3: Guten Morgen!
4: So, ihr Lieben, also ich muss mal ganz ehrlich sagen, ich bin begeistert davon, was ihr abliefert. Immer kurz ab 7 zocken wir mit euch schon die von gestern. Mhm. Und ihr legt hier vor in einer Reihe. Lilly führt aktuell mit 8 Punkten. Die gilt es zu schlagen und zu überbieten. Und ich bin sehr gespannt, wer von euch das drauf hat. Mhm. Unter 0331 70 97 110 könnt ihr da jetzt mitmachen.
3: Darf ich auch noch was sagen?
4: Nee, tatsächlich gar nicht. Wir machen das wieder wie früher jetzt
3: hier. Oh, nein, dann machen wir alleine.
4: Nee, trau ich mich nicht.
3: Ich sag jetzt ja nicht mehr.
4: Kannst du bitte irgendwas machen?
3: Nein.
4: Okay.
3: Du moderierst jetzt den Song auch noch an.
4: Ich moderiere jetzt den Song an, höre ich gerade. Aus der Regie. Kennen Sie mit Mutual... Ja, das hast du extra gemacht, ne? Also jetzt kennen Sie auf jeden Fall. Guten Morgen.

0: Industrial Destruction. 6:36 Uhr haben wir es. Einen schönen guten Morgen.
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3: 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Das geht jeden Tag mit unserem Quiz. Schnee von gestern, immer kurz nach 6:30 Uhr.
0: Und da zocken wir heute mit Steffi aus Neuruppin. Schönen guten Morgen.
4: Guten Morgen.
3: Steffi, wir haben schon gehört, die letzten 24 Stunden hast du ja so gut aufgepasst. Ja, was passiert ist? Ich kann dir sagen, Steffi, ich habe mal die Fragen überflogen. Das macht tatsächlich gar nichts.
0: Ist ja perfekt. So, dann gucken wir mal. 45 Sekunden hast du Zeit, um so viele Fragen wie möglich zu beantworten. Wenn du was nicht weißt, sagst du einfach ganz schnell weiter.
4: Ja, ja, okay.
3: Nochmal atmen, bitte einmal.
0: Achso, Steffi, wieder atmen. Okay.
4: Ja.
0: Okay, los geht's.
3: Berlin ist schon wieder Meister im Volleyball. Seit 10 Jahren holen die BR-Volleys den Titel. Welches Jahr hatten wir vor 10 Jahren?
4: 16.
3: Was steht zwischen den Volleyballmannschaften auf dem Feld?
4: Netz.
3: In Eberswalde wurde eine alte Weltkriegsbombe gefunden. Welches Tier steckt im Ortsnamen Eberswalde?
4: Ein Eber.
3: Richtig. In welchem Fach wurde bei uns gestern Abi geschrieben?
4: Mathe.
3: Mathe ist hart, aber 50 minus 25 minus 25 kriegen wir doch hin, oder?
4: Null.
3: Bayern hat in der Champions League gegen Paris Saint-Germain gespielt. Wer ist weitergekommen?
4: Bayern?
3: Paris? Paris steht jetzt also im Finale gegen Arsenal. Das heißt also Paris gegen?
4: Arsenal.
3: London,
4: scheiße, Entschuldigung.
3: Na, nee, man muss sich entschuldigen. Ey, 5 richtige Antworten mit gestern gar nicht aufgepasst.
0: Ja.
3: Ist schon ganz schön gut.
4: So Fußball.
3: Ja.
0: Ja, das fand ich auch fies tatsächlich. Aber da hätte ich genauso wenig gewusst wie du tatsächlich. Aber man muss ja sagen, wenn du ohne Vorbereitung hier schon 5 machst, Steffi, vielleicht hast du irgendwann nochmal die Chance, mit dabei zu sein. Und dann wirst du ja komplett rasieren. Also du musst ja einen Zeitungsartikel einmal nur aus dem Augenwinkel angucken und dann gewinnst du das Spiel hier, habe ich den Eindruck.
4: Oh, ich habe mir so gerne Socken gewünscht.
0: Ach so, ja.
3: Steffi, du kannst irgendwann einfach nochmal mitmachen. Das macht ja nichts. Wir sagen es keinem.
0: Ja, von uns erfährt niemand was. Was denn?
4: Ich habe ja diesen Fritz-Kugelschreiber. Das ist mein Heiligtum.
3: Und
4: diese Jinglebox von Fritz, Deutschpoeten, habe ich irgendwann mal am Glücksrad gewonnen.
3: Oh, geil, die gibt's schon so lange.
4: Meine Kinder lieben das. Also
0: dafür geben wir dir auch schon 2 Punkte noch zusätzlich. Aber dann sind wir immer noch bei 7 und das ist unter 8 leider. Also Fritz-Kugelschreiber und alles andere. Ey, beim nächsten Mal drücken wir die Daumen, dass es klappt. Okay. Ganz, ganz liebe Grüße an dich. Vielen Dank fürs Mitmachen.

0: Das war A-Log mit Carlo zusammen. Dive into me auf Fritz in der Frühschicht. 6:46 Uhr haben wir es. Einen wunderschönen guten Morgen, ihr Lieben.
1: Leute, ich befürchte wirklich, dass ich mein gesamtes Lebensglück aufgebraucht habe innerhalb von jetzt 4 Tagen. Ja. Mir ist was passiert, ja, was so Tolles passiert, von dem ich nicht gedacht hätte, dass es mir passiert. Wow. Passt auf. Ich war am Zug.
0: Mhm.
1: Ja, ich bin Zug gefahren nach Frankfurt.
0: Ist er pünktlich gekommen?
1: Ja, er ist pünktlich gekommen. Die Fahrt war gut, also Hinfahrt war pünktlich. Egal.
0: Jetzt kommt was noch Krasseres.
1: Passt mal auf jetzt, ja. Ich hatte mein Tablet dabei, weil ich dachte, ich gucke eine Serie. Habe ich gar nicht am Ende, wie halt immer. Ich habe es vergessen im Zug.
0: Oh nein.
1: Ich habe mein Tablet im Zug vergessen. Weißt du, wann ich es gemerkt habe?
0: Sag.
1: 2 Tage später.
0: Geil.
1: Und dann ist natürlich die Panik groß geworden, ja. Und ich konnte es nicht orten, gar nichts. Und habe so eine Verlustanzeige gemacht. Dachte, es wird niemals irgendwas passieren. Ja. Habe dann 2 Tage später tatsächlich die Nachricht bekommen, mein Tablet wurde gefunden. Mhm. Und dann habe ich da angerufen, es wurde mir sofort zurückgeschickt. Deswegen, man muss auch mal ein bisschen Shoutout geben an die Deutsche Bahn. So viel, wie man immer meckert.
0: Shoutout an die Bahn, an die Fundstelle, an die Person, die das dann wahrscheinlich gefunden und abgegeben hat. So, auch verlieb.
1: Ja.
0: Und ich kann dich aber tatsächlich beruhigen. Aus meiner Erfahrung, solche Sachen werden viel häufiger abgegeben, als man denkt. Also ich bin tatsächlich auf Fundbüros in meinem Leben angewiesen. Und ich kann euch sagen, in Deutschland die Fundbüros, die funktionieren super.
1: Du hast jetzt schon mal sein Auto verloren, ich sag's nur.
0: Es ist wirklich, ich hab's mit Hilfe der Polizei wiedergefunden. Das ist aber eine andere Geschichte. Ohne Fundbüros hätte ich keinen privaten Besitz mehr. Ich danke euch.

0: in unserer Reihe Hier spricht Berlin jetzt.
1: Hallo, wir sind Dancer,
2: Gigolo,
1: Nightstorm und Oro Nico Flo. Besser bekannt als die vier Pferde von der Quadriga auf dem Brandenburger Tor. Und seit einer Ewigkeit glotzen wir in dieselbe Richtung. Trapto, Blankenpferde, Johannesstall, klar, alles schön und gut. Aber was ist hinter uns los? Wir hörten von sonderbaren Orten wie Galoppenburg, Siebenhengststadt oder einem Platz namens Stuti. Dreht uns doch mal um. Wozu denn sonst die ganze Via-Vereinigung? Eure Four Pretty Horses von der Quadriga.
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1: Bad Moms Jay und Boogie mit Gefährlich. Auf Fritz um 7 vor 7.
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3: Vor allem in der Südhälfte gerade nass, da kann es regnen. Sonne kommt heute eher weniger raus. Wolken bleiben und es ist wirklich frisch. Also heute Morgen schon so 7, 8 Grad. 10 bis 14 bekommen wir heute maximal.
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1: So, da müssen wir so ehrlich sein. Also von alleine kommt in diesem Tag keine Bewegung. Da müsst ihr selber aktiv werden und dafür haben wir einen Aktivitäts-Aktiv-Tipp. Und für Zubauterin Nino, ganz viel Spaß beim Tanzen.
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4: 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Der Frühling ruft und die Vagabund-Brauerei antwortet mit Beats und kaltem Bier. Afternoon Rave, Spring Pour, heute im Industriehof des Kesselhauses in Berlin-Wedding. Intimate und casual, mit Left-Field-Sounds von Ambient bis Bass. Draußen sitzen, Sonne tanken, Kopf auslüften. Spring Pour in der Vagabund-Brauerei Kesselhaus im Wedding geht von 17 bis 22 Uhr. Eintritt ist frei.
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3: 7 Uhr haben wir's. Guten Morgen.
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4: Mittlerweile sind Sachen ganz einfach möglich, die am besten gar nicht möglich sein sollten. Zum Beispiel Porno-Deepfakes von uns erstellen. Und die EU sagt jetzt, wir wollen KI-Apps, mit denen man das machen kann, verbieten. Die EU-Mitgliedsländer und das Europäische Parlament haben sich darauf geeinigt, das KI-Gesetz anzupassen, damit es genau solche Fälle mit einschließt. Es gibt ein Update zum Thema Wehrdienst in Deutschland. Von den 18-jährigen Männern, die einen Fragebogen von der Bundeswehr dazu in der Post hatten, haben bis jetzt knapp 3/4 bisher geantwortet. Männer sind dazu verpflichtet. Das berichtet das Redaktionsnetzwerk Deutschland. Und die Hälfte von denen, die den zurückgeschickt haben, habe gesagt, ich habe grundsätzlich schon Interesse daran, mindestens 6 Monate freiwilligen Wehrdienst zu leisten. An 2 Orten im Fritz-Sende-Gelände sind Weltkriegsbomben gefunden worden. In Sachsendorf, bei Seelo in Märkisch-Oderland, da sollen gleich 2 Stück heute entschärft werden. Etwa 500 Menschen müssen dafür aus ihren Häusern raus. Ab 8 Uhr gleich gilt der Sperrkreis. Und in Eberswalde ist gestern auch eine Bombe gefunden worden, bei Sanierungsarbeiten an der Johanneskirche. Die soll am Samstag entschärft werden. Und es ist doch kein deutsches Team dabei im Finale. In der Fußball-Champions League der Männer sind die Bayern gestern rausgeflogen. Im Halbfinal-Rückspiel gegen Paris Saint-Germain gab es ein 1:1 Unentschieden. Das Hinspiel hatte Paris aber mit 5:4 gewonnen. Paris spielt jetzt im Finale gegen Arsenal London. Und dann gehen wir aber rüber zum Volleyball. Da ist erfreulicher. Da sind nämlich die Männer der BR-Volleys zum 10. Mal in Folge Meister geworden.
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5: Also erstmal Vorsicht heute Morgen, bitte besondere auf der B87 zwischen Biebersdorf und Leipzig. Da laufen nämlich 5 Rinder auf der Straße. A11 Richtung Berlin zwischen Bernau Süd und der Überleitung zur B2 im Dreieck Barnim haben wir Behinderung nach einem Unfall. Und auf der A13 Richtung Schönefelder Kreuz, da ist zwischen Großküritz und Bestensee nach einem Unfall die rechte Spur gesperrt. In Berlin 100 Richtung Wedding zwischen Beckstraße und Schmargendorf 10 Minuten länger. Statt einwärts braucht es außerdem länger auf der Mariendorfer Dammhöhe Altmariendorf und in Fennfuhrlands Allee sowie Biesdorf Allee der Kosmonauten. Die ist gesperrt zwischen Rienstraße und Beilsteiner Straße stadtauswärts. Und in Charlottenburg der Kudamm auch schon dicht bis Montag früh zwischen Joachimsthaler Straße und Oliver Platz in beiden Richtungen, weil da am Wochenende eine Veranstaltung stattfindet. Kommt gut an.
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5: Guten Morgen.
6: 7 ist es jetzt.
5: Ja,
6: ich liebe es zu sagen, 7.
5: 7, ne?
6: Ja, nee, 7 ist 7 jetzt.
5: Ja, und dann gibt es ja auch einfach nur zu sagen, ja, es ist schon wieder kurz nach um.
6: Das, sagst du das?
5: Nee, aber ich bin in Brandenburg, ich muss es verstehen, sonst komme ich nicht zu.
6: Na, es geht ja noch. Aber kannst du Viertel 7 und so? Das kann ich ja nicht. Weißt du, was Viertel 7 ist?
5: Natürlich, in der Viertel nach 6. Also eine Viertelstunde von der 7-Uhr-Stunde ist schon durch.
6: Dann bist du angekommen in Brandenburg.
5: Ich ganz ehrlich, ich muss auch immer, wenn jemand viertelt, oder ich muss auch manchmal in den Händen noch abzählen.
6: So. Und am Ende kommst du ja eh zu spät.
5: Ja, das stimmt.

0: Shade McRae mit Greedy. Hier ist die Fritz Frühschicht. Einen schönen guten Morgen.
1: Na, was ging bei euch gestern Abend so? Habt ihr euch mit Friends getroffen? Habt ihr was ganz Wildes gemacht? Keine Ahnung, sowas wie Karaoke gesungen oder einfach abgegangen irgendwo?
0: Ja, oder vielleicht habt ihr einfach auch zu zweit auf der Couch gehockt und einen Filmabend gemacht. Es kann sein, dass ihr jetzt bei allen Sachen sagt, ja, habe ich gemacht. Oder ihr sagt, nee, ich habe nichts davon gemacht. Und dann geht's euch wie unserem Fritz-Kollegen Micha. Der ist da nämlich ganz bisschen neidisch.
2: Hi, ich bin Micha. Ich bin 25 Jahre alt. Ich bin Single. Ich habe viele Freunde. Ich wohne in Berlin, der größten Stadt Deutschlands. Ich habe keine Verpflichtungen wie Kinder. Ich habe alle Freiheiten, die ich habe. Und ich erlebe nichts. Gar nichts. Gar nichts. Gar nichts. Gar nichts. Ich habe in meinem Kalender nachgeschaut. Da drin stehen als Termine Arbeit und Geburtstage. Ah, chillig. Ja, ich treffe mich mit meinen Friends und ich genieße die Zeit mit ihnen. Aber wenn wir uns treffen, dann treffen wir uns halt nur. Ich fahre zu meinem Kumpel nach Hause und wir spielen Mario Kart.
3: Here we go.
2: Ja, ist geil. Könnten aber auch in eine Bar gehen. Machen wir aber nicht. Checkt ihr? Warum trauen wir uns nicht rauszugehen? Ich glaube, es liegt an einem Wort, an das wir nicht mehr denken möchten. Corona. Als ich 18 war, ging der Lockdown los und dann hing ich zu Hause, bis ich 20 war. Und alle sagen, ja, in der Zeit gehst du raus, da erlebst du was. Und stattdessen bin ich drin geblieben und habe nichts erlebt. Und ich habe das Gefühl, dass ich da verlernt habe, einfach rauszugehen, weil ich gecheckt habe, eigentlich verpasst du nichts.
4: Ja, und jetzt?
2: Meine Mom sagt, Micha, irgendwann wirst du deine wilden Jahre nachholen. Okay, ja, und bis dahin würde ich Mario Kart spielen.

0: Kannst du das wiederholen, was du gerade gesagt hast?
1: Ach, die Olivia, man muss sie schon lieb haben, habe ich gesagt. Olivia Rodrigo mit Drop Dead in der Fritz-Frühschicht, 7.14 Uhr haben wir es. Guten Morgen.
0: Leute, auch wenn es heute grau ist, ja, und es sich nicht so sommerlich anfühlt, der Sommer steht vor der Tür. Und wisst ihr, was noch vor der Tür steht? Neuer Badesee in Brandenburg.
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1: Die guten Nachrichten.
2: Ja. Im Lausitzer Seenland, das dem Namen jetzt endlich mal auch wirklich allergrößte Ehre macht, ist da ein weiterer künstlicher See neben dem Senftenberger und dem Großräschener See entstanden. Und da könnt ihr auch schön Wassersport machen, nicht nur schön Sonnen.
3: Und allein schon die Anfahrt klingt nach einer geilen Zeit, ne? Mit dem RE7, R13, 18 oder RB49 geht's bis Senftenberg und von da könnt ihr dann entweder zum See hinradeln, ach, oder auf romantisch mit dem Taxi.
2: Okay. Ja. Oder für alle Autofahrer und Autofahrer hier bei Fritz mit der Karre. Einfach A13 runterballern bis Großräschen. Und dann Sedlitz ausgeschildert, dann schön Auto abgeparkt, schön raus aus dem Auto, schön ran an See und schön, also die Brandenburger Riviera genießen, sage ich immer.
3: Lausitzer Seenland, Leute, könnt ihr euch merken für diesen Sommer und dann Radspringen.
2: Oh, das wird richtig schön. So, Sommer, kannst du kommen. Ist uns doch scheißegal.
3: Jetzt brauchen wir nur noch die Sonne.
2: Ja, komm.

0: In unserer Reihe Der erste Mensch, jetzt der erste Mensch, der Bierpong gespielt hat.
1: Warte mal, wenn ich jetzt den Tischtennisball hier in das Bierglas von dem Typen da hinten...
2: Alter, ich glaube, es hackt!
1: Perfekt!
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0: Benz und Lucio 101 auf Fritz mit Lamborghini. Wir haben 7:21 Uhr.
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2: Kompakte Wolken wird das in der Wetterfachsprache genannt, was da oben am Himmel ist. So ist es heute auch. Im Norden gibt es ein bisschen Sonne, vor allem in der Südhälfte, aber auch Regen. Bei heute kühleren 10 bis 14 Grad maximal.
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2: Ach, und auf diesen Kinofilm freue ich mich so sehr. Ich meine, Taylor Swift hat's gemacht, Harry Styles hat's gemacht und jetzt ist eben auch endlich Billie Eilish dran mit ihrem Konzertfilm Hit Me Hard and Soft, The Tour, in den Kinos. Oh, ja, heute, geil.
0: Ey, wir waren ja mal bei einem Konzert von ihr zusammen. Es ist einer der schönsten Konzerte, auf denen ich in meinem Leben war. Und jetzt hat sie sogar selber Regie geführt bei den Aufnahmen von ihrem Konzertfilm zusammen mit einem der größten überhaupt, James Cameron, von Titanic, von Avatar. Ihr wisst schon, Anna, einen schönen guten Morgen.
3: Guten Morgen.
0: Ist das denn alles, was dabei rausgekommen ist, so episch, wie wir es vermuten?
3: Ja, irgendwie schon. Also ich hatte noch nicht das Glück, auf einem Konzert von ihr gewesen zu sein. Aber jetzt, nach diesem Kinobesuch, dachte ich, ja, ungefähr so muss ich das anfühlen. Und nicht einfach nur im Publikum war ich, anders als ihr, sondern mit Billie Eilish zusammen, mitten auf der Bühne. Das ist nämlich ein Konzert von und mit ihr, mit allen Hits und zwischendrin immer mal wieder kurze Interviewschnipsel von James Cameron und ihr.
4: Tour is so brutal and so, like, taxing and I like to have a puppy room for the guys to kind of go chill in. The dogs and puppies and babies that need homes. Multiple people on my crew have adopted dogs from tour.
5: I'm doing this on my next movie for sure.
4: Yeah. Everyone needs some dog love.
3: Oh, ich lieb ihn. Was will man mehr? Billie Eilish und Hunde.
2: Eine Sache ist jetzt aber anders als bei den ganzen Konzertfilmen letzter Zeit. Den Film von Billie Eilish gibt es jetzt in 3D, damit es sich eben so anfühlt, als wären wir wirklich beim Konzert mit dabei. Das klingt toll. Wie gut klappt es denn?
3: Ja, ziemlich gut, würde ich sagen. Das liegt auch an Billie Eilish selbst. Sie hat ja diesen Regie-Credit, weil sie kreativen Input gegeben hat und sie auch selbst mit einer Handkamera mehrfach über die Bühne rast, quasi aus ihrer Perspektive den Film erzählt. Mhm. Also singen, performen, gleichzeitig auch filmen und dann für die Fans da sein. Es ist wirklich Multitasking.
2: Ach, ich freue mich so.
0: Ach, deshalb hat die ganze Zeit die Kamera da in der Hand.
2: Ja, Mausi. Ja.
0: So, es gibt aber wirklich ganz viele Konzertfilme in letzter Zeit. Wenn man jetzt sagt, ich komme gar nicht mehr hinterher, was würdest du sagen? Der Billie Eilish Konzertfilm, muss man sich den geben?
3: Also ihr auf jeden Fall als Billie Eilish-Fans und die, die es werden wollen, wie ich natürlich auch. Sie ist ja immer darum bemüht, für ihre Fans da zu sein. Sie hat auch im Film mehrfach betont, dass das Konzert ein Safe Space für ihre Fans sein soll. Und genauso ist auch der Film ein Safe Space und oder will es sein und das schafft er. Also ganz, ganz, ganz möglicherweise, gerüchteweise, könnte es sein, dass ich eventuell am Ende des Films getanzt habe.
2: Nein, Anna Wollner hat im Kino getanzt. Na, dann müssen jetzt alle den Film gucken. Also Billie Eilish, Hit Me Hard and Soft, The Tour in 3D ist ab heute im Kino und hört sich toll an. Danke, Anna.
0: Yes, you.

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3: Kurz nach halb acht guten Morgen.
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4: Deepfake-Pornos mit den Gesichtern von anderen Leuten zu erstellen und zu verbreiten und damit ihr Leben massiv zu beeinträchtigen, das ist in der EU schon verboten. Jetzt will die EU aber einen Schritt weitergehen und auch die Apps verbieten, mit denen sowas gemacht werden kann. Die Mitgliedstaaten und das Europäische Parlament haben sich darauf geeinigt, das KI-Gesetz so zu verändern, dass diese Fälle mit eingeschlossen werden. Die Bundesregierung will, dass in Deutschland mehr geflogen wird. Sie will deshalb die Luftverkehrssteuer senken. Der Bundestag spricht heute darüber. Wenn diese Steuer sinkt, dann könnten Flugtickets 2 bis 12 Euro günstiger werden, je nachdem, wie lang die Strecke ist. Aber auch nur, wenn die Airlines die Steuersenkung überhaupt an uns weitergeben. Apropos Steuersenkungen an uns weitergeben, auch Bundeskanzler Merz gibt jetzt zu, die Steuersenkung beim Sprit, die kommt nicht komplett bei uns an. Die Tankstellen hätten die Preise nicht konsequent um 17 Cent gesenkt. So viel sparen die nämlich aktuell an Steuern pro Liter. Das hat Merz im ZDF gesagt. Er halte den Tankrabatt aber trotzdem für gerechtfertigt. Am Ende war es ein Unentschieden und das hat nicht gereicht. Bayern ist raus aus der Fußball-Champions League der Männer. Paris hat den Einzug ins Finale mit einem 1:1 geschafft. Das Hinspiel hatte Paris nämlich 5:4 gewonnen. Gegner im Finale wird dann Arsenal London sein. Berliner Erfolge gab es allerdings bei zwei anderen Sportarten. Die BR Volleys, die sind zum 10. Mal in Folge deutscher Meister geworden. Und im Handball stehen die Füchse jetzt im Halbfinale der Champions League.
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5: Vorsicht in Brandenburg auf der AC in südlicher Berliner Ring Richtung Dreieckwerder zwischen dem Dreieck Spreeau und Niederlehme. Achtung, da liegen Metallteile auf der linken Spur. A13 Richtung Schönefelder Kreuz zwischen Großkürres und Bestensee ist die rechte Spur gesperrt wegen Bergungsarbeiten nach einem Unfall. Und auf der B167 Richtung Seelow, damals zwischen Friedersdorf und Seelow West, ein totes Tier auf der Bundesstraße. In Berlin 100 Richtung Wedding zwischen Wechsstraße und Schmargendorf Stau an der Baustelle 10 Minuten länger und statt einwärts braucht er länger auf dem Mariendorfer Dammhöhe Altmariendorf und in Fennfurter Landsberger Allee. Ansonsten ist in Charlottenburg der Kudamm schon gesperrt zwischen Joachimsthaler Straße und Olivaer Platz in beiden Richtungen bis Montag früh. Da findet die Veranstaltung statt. Ansonsten rollt es aber, kommt gut an.
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3: Guten Morgen, Leute. Schönen Donnerstag.
5: So, jetzt sind wir als Radiomoderatoren ja angehalten, auch mal eine persönliche Note reinzubringen in so eine Musikanmoderation. Ne? Nicht hier einfach nur irgendwelche Songtitel, irgendwelche Songnamen, sondern auch mal eine persönliche Bindung aufbauen.
3: Eigentlich sollen wir das eher weniger machen.
5: Echt?
3: Wurde uns vom Chef gesagt, dass wir es ein bisschen zu viel machen. Aber mach mal.
5: Jetzt nur, weil der Chef gesagt hat, müssen wir es ja nicht gleich sein lassen.
3: Stimmt. Wir sind total dagegen.
5: So, Nico Santos kommt jetzt hier mit All Time High. Ne? Und könnt ihr euch denken... Ist ein netter Typ, der Nico Santos, im Interview. Ah, es war gar nicht so lustig, ne?
3: Hä, das hab ich gar nicht verstanden.
5: Yeah. Also, soll ich dir sagen, warum? Es gab da, glaube ich, jetzt relativ wenig zu verstehen immer im Gag. Also, dann halt so, wie der Chef sagt. Hier ist der Song.

0: Nico Santos auf Fritz All-Time High. Wir haben 7:37 Uhr. Einen wunderschönen Donnerstagmorgen euch.
1: Alle People-Pleaser unter euch mal ganz kurz Hände hoch. Ja, ich zähle durch. Ja, es sind ganz schön viele. Und irgendwie sind wir das doch alle zumindest irgendwann mal, wenn der Chef euch fragt, ob ihr spontan einspringen könnt. Ja klar, gerne. Wenn der Friseur euch fragt, ob ihr happy mit eurem neuen Haarschnitt seid. Na klar, beste Frisur ever.
0: Und dann umdrehen und heulen. Ja. Noch schlimmer ist bei Freundinnen und Freunden, wenn man nicht mal denen ehrlich sagen kann, dass man jetzt vielleicht eher Bock hat, auf dem Sofa zu bleiben und nicht auf 8 Stunden Techno.
1: Ja, nein, sagen ist eine Challenge. Ja. Hanna ist auch so eine People-Pleaserin und hat auch eine Ahnung, woran es liegen könnte.
2: Ich glaube, die Angst vor Ablehnung, also dass ich nicht oder alleine vor Einsamkeit vor allem auch, die ja dann mit der Ablehnung vermeintlich einhergehen.
0: Mhm. Stimmt, aber also voll. Kann ich voll nachvollziehen. Und dieses Verbiegen für andere Leute aus Angst, dass sie uns sonst irgendwie kacke finden oder sowas, haben wir, glaube ich, alle schon mal durch. Aber dabei vergessen wir eine Person, nämlich uns selbst, das sagt die Psychologin Amira Blättle.
3: Es ist ja viel wichtiger, dass du gut mit dir selbst umgehst, dass du gut mit dir selbst sprichst, dass du auf dich achten möchtest. Das sollte ja die Priorität für dich sein und nicht, wie der andere Mensch sich fühlt. Deswegen auch wichtig, da so weich mit dir selbst zu sein, dir Zeit zu geben, vielleicht auch Muster wieder zu verlernen, die du dir mal angeeignet hast.
0: Ey, stimmt. Das ist immer das Krasseste, dieses Umgewöhnen. Ne? Also People-Pleaser wissen ja, das ist voll hart, wenn man dann mal an sich selbst denkt. Das fühlt sich voll komisch an, das fühlt sich voll ungewohnt an. Aber versucht doch mal zu euch genauso nett zu sein, wie zu anderen Menschen auch.
1: Und ihr müsst ja gar nicht direkt immer Nein sofort sagen, wenn ihr keinen Bock habt oder keine Zeit.
3: Man möchte andere ja auch nicht vor den Kopf stoßen. Und ich finde es total wertvoll, anstatt direkt Nein sagen zu müssen, zu sagen, ich möchte über nachdenken, sich Zeit nehmen, um auch Zeit zu haben, in sich reinzuspüren. Möchte ich das gerade? Kann ich das leisten? Habe ich da Lust drauf? Und sich das ehrlich selbst zu fragen, bevor man antwortet. Und ich finde, dieser Zeitbonus, der kann schon oft ganz viel verändern.
1: Also es muss nicht immer direkt ein Nein sagen, sein, aber wenn man nicht zu allem immer sofort ja sagt, ist das auch schon mal ein guter Anfang.
0: Voll. Und können wir jetzt direkt mal ausprobieren, wie sieht's aus? Wir wollten ja immer wieder uns treffen nach der Sendung. Hast du Bock, heute vielleicht immer eine Runde im Sender zu spazieren einfach, oder?
1: Muss ich nachdenken, ich melde mich.

0: Taylor Swift, The Fate of Ophelia war das hier auf Fritz in der Frühschicht um 7.45 Uhr. Schönen Donnerstag euch.
1: Ah Mann, ich kenne das natürlich viel zu gut und deshalb kann ich auch sagen aus Erfahrung, es ist immer wahnsinnig ärgerlich, wenn man was verliert. Mhm. Aber natürlich umso schöner, wenn es wieder da ist. Und da haben wir positive Nachrichten aus der Ostsee. Der atlantische Thunfisch ist wieder da.
0: Also du meinst, die ganze Art lebt jetzt wieder in der Ostsee los?
1: Nee, ich habe mir tatsächlich die Meldung hier mal ausgedruckt. Mhm. Da steht, der atlantische Thunfisch ist wieder da. Also da gehe ich jetzt erstmal davon aus, dass den jemand da verloren hat. Also quasi ein Thunfisch verliert. Also man kennt's doch. Morgens spät dran, ein bisschen durch den Wind und dann plötzlich merkt man, scheiße, wo ist eigentlich mein Thunfisch?
0: Ich möchte nochmal klarstellen. Du glaubst jetzt, sie haben einen Thunfisch wiedergefunden und machen deshalb so einen Riesenaufriss, quasi eine Riesenwelle.
1: Ja, also klar, die haben richtig lange gesucht. Guck mal, hier steht dort, die schreiben, 50 Jahre lang war der weg, der Thunfisch in der Ostsee. Also, wer seinen Thunfisch vermisst hat, der ist wieder da. Könnt ihr euch abholen in der Ostsee.
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0: Nein, Brown Eyes.
1: Ich mache ja jetzt eine kontrollierte Diät.
2: Cool.
1: Also ich schreibe jeden Tag ganz genau auf, was ich esse und trinke,
2: ach nee,
1: bis ich genau 1500 Kilokalorien erreicht habe.
2: Aha.
1: Und dann ist Schluss.
2: Hui.
1: Also mit dem Aufschreiben.
2: Das ist gut. It's good.

0: Number mit Potential auf Fritz. Wir haben es 6:08. Gleich einen schönen Donnerstagmorgen euch.
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2: Und wir haben es auch grau und bewölkt, auch regnerisch, vor allem im Süden gerade von Brandenburg. Im Norden kommt stellenweise auch noch die Sonne raus, aber es ist schon eher grau heute und auch fresh, 10 bis 14 Grad maximal.
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0: Gerade wenn sich so Gruppen im Internet zusammenfinden, dann haben die so schnell so viele Codes, dass man überhaupt gar nicht mehr so richtig weiß, mit wem hat man es hier eigentlich gerade zu tun. Von wem liest man dann Kommentar? Und das könnt ihr heute ändern bei dieser, wie ich finde, sehr, sehr interessanten Veranstaltung, die euch Fritz-Reporterin Dino vorstellt.
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2: Warum ein Meme erstmal harmlos wirkt, aber durch gewisse Codes extremistischer Content dahinter steckt. Darum geht es heute bei OpenBTU in Cottbus. 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
4: Eine Minute nach 8 haben wir es. Guten Morgen.
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5: Einfach ein Foto von irgendwem nehmen und da Nacktbilder oder sogar ein Video draus machen. Das geht so mit Nudifier-Apps und die will die EU verbieten. Die Mitgliedsländer und das EU-Parlament haben sich da letzte Nacht drauf geeinigt. Die Unternehmen, die so Apps machen, die sollen bis Dezember Zeit haben, ihre Systeme so umzustellen, dass keine Nacktbilder von Kindern oder auch von erwachsenen Menschen gemacht werden können, die damit nicht einverstanden sind. Das Ganze muss aber noch durchs EU-Parlament. Mittlerweile haben knapp 200.000 18-Jährige in Deutschland einen Fragebogen von der Bundeswehr zugeschickt bekommen. Und unter den männlichen 18-Jährigen, die den Fragebogen bisher zurückgeschickt haben, kann sich offenbar rund die Hälfte vorstellen, einen freiwilligen Wehrdienst zu leisten. Das berichtet das Redaktionsnetzwerk Deutschland. Rund ein Viertel der 18-jährigen Männer hätte den Fragebogen aber noch nicht zurückgeschickt, obwohl die dazu verpflichtet sind. Für Frauen ist das freiwillig. Ein großer Arbeitgeber in Berlin will Stellen streichen. Der Automobilentwicklungsdienstleister IAV. Das Unternehmen sagt, deutschlandweit sollen 1400 Jobs wegfallen, die meisten davon in Berlin. Hier ist nämlich der Hauptsitz des Unternehmens. Das Betriebsgelände in Charlottenburg soll auch bis nächstes Jahr verkauft werden. Die Geschäftsführung sagt, wir müssen uns an den Markt anpassen und haben nicht mehr so viel Bedarf an Leuten. Das Champions League-Finale der Männer im Fußball sieht dieses Jahr so aus. Arsenal London gegen Paris Saint-Germain. Die Bayern sind nämlich raus. Die haben gestern nur 1:1 gegen Paris gespielt. Und da Paris das Hinspiel gewonnen hatte, hat das nicht gereicht. Aber wir feiern dafür einen deutschen Meistertitel im Fritz-Sende-Gelände. Die BR-Wollies aus Berlin sind zum 10. Mal in Folge jetzt Meister geworden. Die haben gestern das 3. Finalspiel gegen Lüneburg gewonnen.
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4: Brandenburg A13 Richtung Schönefelder Kreuz zwischen Großküritz und Bestensee ist die rechte Spur dicht. Und im Berlin braucht er 10 Minuten länger auf der 100 Richtung Wedding zwischen Beckstraße und Schmargendorf. Außerdem braucht er stadteinwärts länger auf der A111 ab Festplatz und auf dem Mariendorfer Damm, Höhe Altmariendorf, genau wie im Fanpool auf der Landsberger Allee. Charlottenburg-Kudamm ist schon gesperrt heute Morgen zwischen Joachimsthaler Straße und Olivaer Platz. In beiden Richtungen bis Montag früh, da ist eine Veranstaltung. Und bei der S-Bahn haben wir einen Polizeieinsatz am Flughafen BER, also am Bahnhof da. Und deshalb fährt die S85 nur zwischen Frohnau und Schönefeld. Zwischen Schönefeld und dem BER fahrt er am besten mit der S9. Ansonsten rollt's aber, kommt gut an.
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4: Hallöchen, guten Morgen, ihr Liebsten.
5: Kommt gut rein an diesen Donnerstag. Kennt ihr das, wenn man denkt, irgendjemand hat heute Geburtstag, aber man hat sich nichts eingetragen, man weiß nicht, wer es sein kann?
4: Ja, aber ich werde dir den Hinweis jetzt nicht geben.
5: Du hast im Juli.
4: Ach so, ah, stimmt. Nee, dann bin ich's nicht.

0: Vorabend in der Fritz-Frühschicht um 8.07 Uhr am Donnerstag. Guten Morgen!
1: Ey, und ganz kurz nur, weil wir ja überlegt hatten, ob wir nach der Sendung noch was machen. Ich muss tatsächlich sagen, ich kann gar nicht, habe ich jetzt gemerkt, heute Nachmittag nach der Sendung.
0: Du bist so ein elendiger Vater.
2: 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Einfach besser klarkommen.
0: Ja, so oder so ähnlich. Wurdet ihr vielleicht auch schon mal sauer, wenn eure Friends euch absagen? Und ja, es zackt auch, aber auch da gibt es nochmal Abstufungen.
1: Genau, weil wir haben uns überlegt, wie geht man denn damit um, wenn man merkt, dass die Freundinnen und Freunde irgendwie häufig absagen. Also sowas wie dazuschreiben, kannst du vielleicht an einem anderen Tag, dann ist ja noch gut. Ne? Mhm. Also das ist die, finde ich, schwächste Abstufung. Aber wenn dir das Treffen auch so wichtig ist, dass du sofort einen neuen Termin vorschlägst, dann zeigst du ja auch, ey, du bist mir nicht egal, ich kann gerade nur nicht. Und ja, wenn dann aber einfach nur eine Absage reinkommt, ohne einen anderen Terminvorschlag, dann ist irgendwie scheiße.
0: Ich habe mir das früher so doll zu Herzen genommen und wirklich gedacht, ey, diese Person, die ich weiß nicht, seitdem ich im Kindergarten bin, kenne, jetzt mag sie mich nicht mehr. Aus dem Nichts hasst die mich auf einmal komplett, ja. Aber nein, irgendwann habe ich mir gedacht, ey, vielleicht hat diese Person einfach einen schlechten Tag. Mhm. Vielleicht ist gerade viel los. Vielleicht ist die Energy low. Und das ist ja auch ein Grund, warum man so gut befreundet ist, dass man sich das sagen kann.
1: Stimmt.
0: Dass man auch spontan sich sagen kann, ich fühle mich halt irgendwie gerade nicht danach. Und beide Seiten wissen dann, und das ist so ein erleichterndes Gefühl, es hat gar nichts mit der Liebe zu tun, die man so füreinander hat, ne?
1: Finde ich voll der gute Punkt. Also, weil wir alle haben ja Tage, wo wir irgendwie ein bisschen im Arsch sind und uns ein bisschen schlapp fühlen. Und da findet man es ja dann auch schön, wenn man mit Leuten umgeben ist, die da auch verständnisvoll drauf reagieren. Blöd ist halt wirklich nur, wenn das Absagen dann so oft passiert, dass man dann irgendwann denkt, ja komm, jetzt ist mal eine Ansage fällig.
0: Ja, optimalerweise nicht, du verdammtes, elendiges, irgendwas. Nein, vielleicht eher sowas wie, ey, ich habe in letzter Zeit irgendwie das Gefühl, dass wir uns so gut wie gar nicht mehr sehen, ist alles gut zwischen uns. Oder auch einfach direkt sagen, dass sie das scheiße wird und dass die Person ständig absagt.
1: Aber das Schöne ist ja, wenn es wirklich richtig gute Freundinnen und Freunde sind, dann kann man vielleicht auch einfach mal den Frust ablassen, sich abfacken.
0: Ja?
1: Und die andere Person, also, die kann man sich auch mal ein bisschen beleidigen.
0: Na dann, du elendiger, verdammtes Arsch!
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0: Kamrad.
1: Rad.
2: Erster. Wollen wir auch den zweiten den Song zusammen ansagen?
1: Hug yourself.
2: Oh, das war voll cool. So, apropos cool. Leute, ich habe hier noch, wir haben noch ein bisschen was vorbereitet.
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2: Wir machen euch ready für den Sommer und das geht alles komplett auf unseren Nacken sein hier drauf. Ich glaube, so sagt man. Ja, Nagelstudio oder Barbershop, scheißegal. Einfach mal ordentlich den Bart gemacht, bekommen die Seiten auf.
1: Null.
2: Oder fünf oder drei. Gibt alle Möglichkeiten. Ja, wir machen euch das alles klar.
1: Schicke Nägel gehen auch. Termine sind schon reserviert in eurer Hood, Pankow, Potsdam, Fürstenwalde, Frankfurt oder sind nur ein paar Locations, wo wir in den nächsten Wochen überall sind.
2: So, wenn ihr jetzt aber sagt, ja Moment Fritz, wie kommen wir denn jetzt ran an die geile Friese oder an den geilen Nagel? Dann schickt uns einfach eine Studio-Message oder ruft an unter 0331 70 97 110 oder wie gesagt einfach Studio-Message über Fritz-App schreiben. Einfach nur erzählen, warum braucht er neue Nägel, warum braucht er einen neuen Bart und alle Infos gibt's auch nochmal hier.
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1: 8.23 Uhr ist es. Schönen guten Morgen.
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3: Grau und bewölkt heute in der Südhälfte. Kann es auch immer wieder nass werden. Im Norden kann so ein bisschen die Sonne rauskommen. Aber heute halten sich dann auch eher die Wolken bei kühleren 10 bis 14 Grad maximal.
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1: Und da widmen wir uns für die nächsten 2-3 Minuten kurz mal einem etwas traurigeren Thema. Es geht um Beerdigungen, Bestattungen, wo wahrscheinlich viele von uns auch schon dabei gewesen sein müssen. Und da gibt es ja Momente, da weinen ganz, ganz viele, ja, aber eben nicht alle.
3: Bei Beerdigung fällt es mir irgendwie auch schwer, aber wenn ich so ein einsames Kuscheltier am Straßenrand sehe, ne, da heule ich sofort.
1: Ja.
3: So, weil ich denke, das ist traurig, jemand hat es verloren. Aber warum können wir manchmal weinen, manchmal aber auch nicht, vor allem dann aber in so richtig traurigen Situation.
1: Das haben wir Katja Seidel mal gefragt. Sie ist Bestatterin und hat uns erzählt, ja, sie glaubt oft, das ist einfach die Überforderung, die da eine Rolle spielt.
4: Vielleicht ist es auch ein Schock, ne, wenn man doch näher dran war. Also man ist wie in einer Art Starre. Es kann überfordernd sein an so einer Menschenansammlung. Man weiß nicht so richtig, was passiert. Ein Friedhof ist ein ungewohnter Ort, ne, also alles nicht sicher.
1: Ja, und sich da dann fallen lassen zu können, um weinen zu können, das ist halt gar nicht so einfach. Mhm. Vor allem wollen ja viele auch nicht, dass dann sofort Leute uns irgendwie trösten kommen oder sowas, weil man ist ja in dem Moment auch mit der Trauer nicht so alleine.
3: Und ihr braucht ja jetzt nicht denken, dass ihr Unmenschen seid, wenn andere flennen und ihr halt nicht. Ihr seid damit erstens nicht alleine und zweitens kann das noch einen ganz anderen Grund haben.
4: Wenn wir jetzt über Verstorbene reden, höre ich von vielen, ich habe bei meinem Haustier mehr geweint, weil man einem das vielleicht, das ist auch eine tägliche Nähe, so ein Haustier sehe ich manchmal täglich. Mein Onkel oder meine Uroma vielleicht nicht täglich, dann ist da auch so eine, ja, einfach geografische Distanz vielleicht.
3: Ach, fühle ich voll. Also nicht weinen können heißt nicht, dass ihr die verstorbene Person nicht geliebt habt, ja?
1: Ich glaube, der Fehler, den wir auch im Kopf schon weit vorher machen, ist, dass ja Trauer sich überhaupt nicht nur durch Tränen ausdrückt. Also Trauer hat ja so viele verschiedene Seiten, so viele verschiedene Gesichter. Also Trauer kann ja auch Wut beinhalten. Mhm. Trauer kann auch mal ruhig sein, Trauer kann auch mal einsam sein und Trauer muss nicht immer nur mit Tränen verbunden sein.
3: Wenn ihr also traurig seid und nicht weinen könnt, es ist ein Prozess, seid nicht zu hart zu euch.

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3: 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Kurz nach 8:30, guten Morgen.
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4: Mit Gina Toneik. Ein Auslöser für diese Entwicklung hier war der KI-Dienst Grok von Elon Musk. Immer wieder hatten Leute nämlich dem befohlen, Nacktbilder von prominenten Frauen zu erstellen. Die EU will sowas verbieten. Die Mitgliedsländer und das Europäische Parlament haben sich gestern Nacht darauf geeinigt, dass sie das KI-Gesetz so ändern wollen, dass es Apps zum Erstellen von Deepfake-Pornografie mit einschließt. Diese Deepfakes zu erstellen und zu verbreiten, das ist jetzt schon verboten. Aber dann soll es eben auch die Dienste nicht mehr geben dürfen, mit denen das so einfach zu machen ist. Könnte das hier der Anfang vom Ende des Kriegs im Nahen Osten sein? Der Iran prüft nach eigenen Angaben gerade einen Vorschlag der USA. Das Ergebnis wolle man dann dem Vermittlerland Pakistan mitteilen. US-Präsident Trump sagt, der Iran habe zugestimmt, keine Atomwaffen zu besitzen. Wegen der Hoffnung auf das Kriegsende sind auch schon die Ölpreise gesunken. An zwei Orten im Fritz-Sende-Gelände sind Weltkriegsbomben gefunden worden. Einmal in Sachsendorf bei Seelow in Märkisch-Oderland, gleich zwei Stück. Die sollen heute entschärft werden. Etwa 500 Menschen müssen aus ihren Häusern raus. Seit vorhin 8 Uhr gilt der Sperrkreis. In Eberswalde ist gestern auch eine Bombe gefunden worden, bei Sanierungsarbeiten an der Johanneskirche. Die soll am Samstag entschärft werden. Sport. Gute Nachrichten zuerst. Berlin ist deutscher Meister im Volleyball. Dritter Sieg gestern für die BR Volleys im Finale gegen Lüneburg. Damit haben die BR Volleys jetzt den 10. Titel in Folge geholt. Und auch im Handball läuft's. Die Füchse Berlin, die stehen im Halbfinale der Champions League. Bei einer anderen Champions League, der im Fußball, da lief es aus deutscher Sicht nicht so optimal. Bayern München hat das Finale verpasst. 1:1 gestern gegen Paris Saint-Germain nach einer Niederlage im Hinspiel. Finale ist also jetzt Paris gegen Arsenal London.
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5: Brandenburg A13 Richtung Schönefelder Kreuz zwischen Groß-Köheritz und Bestensee ist die rechte Spur dicht. Und auf der B2 Richtung Spandau haben wir zwischen dem Abzweig nach Gartow und der Stadtgrenze Berlin 10 Minuten Stau. In Berlin 100 Richtung Wedding zwischen Weckstraße und Schmargendorf 10 Minuten länger durch die Baustelle. Und ihr braucht statt einwärts länger auf der A111 ab am Festplatz und auf dem Mariendorfer Damm höher als Mariendorf sowie in Fenful auf der Landsberger Allee. In Charlottenburg der Kuhdamm ist schon gesperrt zwischen Joachimsthaler Straße und Olivarplatz. In beiden Richtungen bis am Montag früh, da gibt es eine Veranstaltung am Wochenende. Ansonsten rollt's, kommt gut an.
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6: Guten Morgen!
5: Das ist ja ganz interessant. Ich finde normalerweise, man beobachtet ja immer über die Woche hier in unserer Frühschichtwoche so das Tief. Wo ist das größte Tief? Bisher waren wir uns oft einig, Mittwoch war das größte Tief. Und tatsächlich, ich hab es diese Woche mal im Rahmen der Achtsamkeit, da fühle ich auch so ein kleines Tagebuch beobachtet. Und da habe ich da immer eingetragen, wann ich Tief hatte. Und ich finde ganz interessant, diese Woche hat sich bei mir leicht verschoben. Ich hatte das bis jetzt von Montag bis Donnerstag tatsächlich, mein Tief, merke ich. Inhaltlich hört man es vielleicht auch im Radio.
6: Merken alle eigentlich.
5: Da bin ich aber ruhig schon.

0: auf Fritz um 8.37 Uhr mit Sweater Weather. Sind heute Abend im Velodrom ausverkauft und präsentiert vom besten Sender der Welt. Welcher das ist, verraten wir aber nicht.
1: Clever von dir. So, was habt ihr gestern Abend gemacht, Leute? Habt ihr euch vielleicht mit Friends getroffen? Habt ihr was ganz Wildes gemacht? Ich weiß nicht. So Karaoke auf dem Mittwoch.
0: Oder einfach ein bisschen abgehen, was auch immer man macht. Also, oder ich weiß nicht, vielleicht habt ihr auch ganz langweilig mit mehreren Leuten einen Filmabend oder ein Gesellschaftsspiel gespielt. Nicht? Ihr habt viel weniger gemacht als alles, was wir aufgezählt haben. Dann geht's euch, wie unserem Fritz-Kollegen Micha. Und der ist auf solche Menschen neidisch.
2: Hi, ich bin Micha. Ich bin 25 Jahre alt. Ich bin Single. Ich habe viele Freunde. Ich wohne in Berlin, der größten Stadt Deutschlands. Ich habe keine Verpflichtungen wie Kinder. Ich habe alle Freiheiten, die ich habe. Und ich erlebe nichts. Gar nichts. Gar nichts. Gar nichts. Gar nichts. Ich habe in meinem Kalender nachgeschaut. Da drin stehen als Termine Arbeit und Geburtstage.
3: Ah, chillig.
2: Ja, ich treffe mich mit meinen Friends und ich genieße die Zeit mit ihnen. Aber wenn wir uns treffen, dann treffen wir uns halt nur. Ich fahre zu meinem Kumpel nach Hause und wir spielen Mario Kart.
4: Here we go.
2: Ja, ist geil. Können aber auch in eine Bar gehen. Machen wir aber nicht. Checkt ihr? Warum trauen wir uns nicht rauszugehen? Ich glaube, es liegt an einem Wort, an das wir nicht mehr denken möchten. Corona. Als ich 18 war, ging der Lockdown los und dann hing ich zu Hause, bis ich 20 war. Und alle sagen, ja, in der Zeit gehst du raus, da erlebst du was. Und stattdessen bin ich drin geblieben und habe nichts erlebt. Und ich habe das Gefühl, dass ich da verlernt habe, einfach rauszugehen, weil ich gecheckt habe, eigentlich verpasst du nichts.
3: Ja,
2: und jetzt? Meine Mom sagt, Micha, irgendwann wirst du deine wilden Jahre nachholen. Okay, ja, und bis dahin würde ich Mario Kart spielen.

0: Olivia Dean, war das hier auf Fritz in der Frühschicht mit So Easy to Fall in Love um 8.45 Uhr am Donnerstag. Guten Morgen.
1: Also ich weiß, wir alle, wir sagen manchmal, Berlin ist irgendwie unangenehm, Berlin ist irgendwie cringe, aber was das angeht, haben wir Entwarnung. Also weil Bayern, muss man feststellen, spielt, was das angeht, nochmal in einer ganz anderen Liga. Meine Güte.
0: Das steht jetzt fest, ab dem nächsten Schuljahr. Sorry, soll es eine Hymnenpflicht an bayerischen Schulen geben? Hör mal rein.
1: Nee, das ist kein Scherz. Das ist die Bayern-Hymne. Gott mit dir, du Land der Bayern. Deutsche Erde, Vaterland.
0: Ist doch nicht euer Ernst.
1: Das ist gesetzliche Pflicht in Bayern. Ab dem nächsten Schuljahr. Nee, Moment, das wird ab dem nächsten Schuljahr wirklich gespielt werden müssen.
0: Ich wäre nicht nur
1: helfen. Schulveranstaltung.
0: Ich möchte Vorschlag machen. Also an sich finde ich die Idee nicht schlecht. Ja, die Songauswahl finde ich halt ein bisschen schwierig. Ich habe für Berlin andere Ideen mitgebracht. Mhm. Zum Beispiel, wie wäre es denn? Stell dir mal vor, alle Schüler sind da so in der Klasse und dann singen sie diesen Song.
2: Ich bin ein Berliner.
1: Ey. Na, ist auf jeden Fall ein deutsches Schüler. Ich glaube, da wären die Bayern auch lieber mit dabei. Wir haben aber noch, guck mal, in Berlin ist ja für jeden oder für jede fast mit dabei. Ne? Ja? Wir hatten noch eine andere Auswahl.
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1: Ich glaube, Markus Söder würde das auch feiern.
0: Ja, der würde das auf jeden Fall. Wenn wir ihm dazu ein Stück Fleisch präsentieren würden, dann würde er auf jeden Fall feiern. So. Aber noch eine Idee.
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0: Auch mal realistisch bleiben.
1: Wirklich. So, ganz, ganz liebe Grüße nach Bayern. Ganz viel Spaß allen, die da zur Schule gehen. Es ist schon eh schlimm genug, in Bayern zur Schule zu gehen. Die haben wirklich das härteste Schulsystem.
0: Sag mal guten Morgen auf so bayerisch.
1: Hey, fix doch mal. Guten Morgen hier. Servus.
0: Hau dir.

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0: Da muss ich ganz ehrlich sagen, der geht auf meine Kappe. Sally, wollen wir erklären, woran es liegt?
1: Oh Mann, komm.
0: Die Eiche wird gefällt vorne vom RBB. Der ganze Sender ist in heller Aufregung heute.
1: Nee, du bist in heller Aufregung.
0: Da stehen 5 Leute und gucken zu. Wir haben einen eigenen Fotografen, der davon Fotos macht. Jeder, der hier gerade zur Arbeit kommt, macht ein Selfie.
1: Ihr müsst euch vorstellen, Klausi drückt heute die Knöpfe, aber er ist sehr oft am Fenster und deswegen ist das hier gerade schief gegangen.
0: Ich war gerade am Fenster. Na, schief gegangen, finde ich jetzt großes Wort.
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1: Das ist heute grau, ist auch ein bisschen schief gegangen. Da kommt wenig Sonne raus und wenn überhaupt, dann nur im Norden. Im Süden kann es auch ein bisschen Regen geben. Bei sehr freshen 10 bis 14 Grad heute maximal.
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0: Da gibt es jetzt auch mal von mir privaten Veranstaltungstipp. Auf dem RBB-Gelände hier in Potsdam. Da wird eine fette Eiche gefällt heute. Hier wird gerade ein Teleskopmast aufgebaut und die haben sogar, pass auf, die haben einen Häcksler dabei.
1: Und keiner jetzt ist so begeistert wie du, mein Schatz.
0: Ja, egal. Auf jeden Fall, also Fritz-Reporterin Nina hat wohl auch noch einen Tipp, müsst ihr selber wissen.
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3: 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Los geht's, 20 Uhr und letzte Tickets an der Abendkasse kosten 25 Euro.
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4: Eine Minute nach neun haben wir es. Guten Morgen.
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5: Pornos, in denen ganz klar unsere Gesichter zu sehen sind. Mit KI ist es mittlerweile ziemlich einfach möglich, solche Deepfakes zu erstellen und zu verbreiten. Und die EU will da was dran ändern. Die Mitgliedsländer und das Europäische Parlament haben sich darauf geeinigt, Apps zu verbieten, mit denen solche Deepfake-Pornos gemacht werden können. Die zu erstellen und zu verbreiten ist auch jetzt schon verboten. Neu ist dann aber, dass auch das technische Mittel dazu verboten werden soll. Mittlerweile haben knapp 200.000 18-Jährige in Deutschland einen Fragebogen von der Bundeswehr zugeschickt bekommen. Und unter den männlichen 18-Jährigen, die den Fragebogen bisher zurückgeschickt haben, kann sich offenbar rund die Hälfte vorstellen, einen freiwilligen Wehrdienst zu leisten. Das berichtet das Redaktionsnetzwerk Deutschland. Rund ein Viertel der 18-jährigen Männer hätte den Fragebogen aber noch nicht zurückgeschickt, obwohl die dazu verpflichtend sind. Für Frauen ist das freiwillig. Wenn ihr heute die Telekom-Hotline erreichen müsst, dann könnte es ein bisschen länger dauern. Bei der Telekom wird nämlich gestreikt. Auch Telekom-Shops könnten zubleiben in Berlin und Brandenburg. Die Gewerkschaft Verdi fordert knapp 7% mehr Geld für die Beschäftigten plus einen Bonus. Berlin bekommt heute einen Margot-Friedländer-Platz. Margot Friedländer, vielleicht habt ihr den Namen schon mal gehört, das war eine Holocaust-Überlebende, die ist vor fast genau einem Jahr gestorben, mit 103 Jahren. Sie hatte zuletzt viel in der Öffentlichkeit gesprochen. Und ihr Platz ist der Vorplatz des Berliner Abgeordnetenhauses. Der hatte bisher keinen Namen und wird heute bei einem Festakt offiziell nach Friedländer benannt. Sie war auch Berliner Ehrenbürgerin.
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4: Da gucken wir zuerst mal nach Brandenburg auf die A13 Richtung Schönefelder Kreuz zwischen Großküritz und Westensee ist die rechte Spur dicht. Und auf der B101 zwischen Kloster Zinner und dem Abzweig nach Felgentreu, da ist eine ungesicherte Unfallstelle. In Berlin 100 Richtung Wedding, 10 Minuten länger zwischen Wechsstraße und Schmargendorf. Außerdem haben wir statt einwärts Stau auf dem Mariendorfer Dammhöhe Altmariendorf und in Fenfuhl-Landsberger Allee. Außerdem braucht er mehr Zeit in Mitte Gruner Straße Richtung Mühlendamm. Und in Charlottenburg, der Kudamm ist schon gesperrt zwischen Joachimsthaler Straße und Olivaer Platz. In beiden Richtungen, da findet am Wochenende nämlich eine Veranstaltung statt. Kommt gut an.
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4: Guten Morgen, ihr Lieben.
6: Guck mal, Raven Lenay kommt ja, schon ganz gut. Das Thema, über das wir gleich sprechen, wollen Nein sagen, nämlich. Und Raven Lenay sagt, love me not.
4: Ja, das macht sie auch sehr, sehr erfolgreich und sehr gut.
7: Wieso hast du sie gefragt oder was?
4: Also ich wollte eigentlich, ehrlich gesagt, aber nach dem Song traue ich mich nicht mehr, weil... Ich vermute wie bei allen, es ist ein Zeichen an mich, dass er rausgekommen ist, aber ganz sicher. Raven, I got the signal. It's okay. Good morning.

0: Raven Laney mit Love Me Not um 8:07 am Donnerstag in der Fritz-Frühschicht. Schönen guten Morgen, ihr Lieben.
1: Alle People-Pleaser da draußen mal kurz Hände hoch. Mhm. Ja. Ja, du auch, ich auch manchmal. Und irgendwie sind wir das auch alle zumindest manchmal.
0: Ja.
1: Wenn der Chef euch zum Beispiel fragt, ob ihr spontan einspringen könnt.
0: Na,
1: ja, klar. Wenn der Friseur euch fragt, ob ihr happy mit der neuen Frisur seid. Ja, klar. Beste Frisur ever.
0: Ey, bei Freunden und Freunden ist es also teilweise noch schlimmer. Wenn man denen nicht mal ehrlich sagen kann, dass man vielleicht doch lieber zu Hause bleiben möchte heute und nicht 8 Stunden feiern.
2: Katastrophe,
1: warum?
2: Bitte nicht.
1: Nein sagen ist eine Challenge. Hannah ist auch so eine People-Pleaserin und hat auch eine Ahnung, woran es liegen könnte.
3: Ich glaube, die Angst vor Ablehnung. Also, dass ich nicht oder alleine vor Einsamkeit vor allem auch, die ja dann mit der Ablehnung vermeintlich einhergeht.
0: Aber also ich finde, da hat sie einen sehr wunden Punkt getroffen. Also wir verbiegen uns ja richtig oft für andere Leute aus Angst, dass die uns sonst kacke finden könnten. Aber eine Person vergessen wir dabei. Uns selber, das sagt die Psychologin Amira Blätte.
4: Es ist ja viel wichtiger, dass du gut mit dir selbst umgehst, dass du gut mit dir selbst sprichst, dass du auf dich achten möchtest. Das sollte ja die Priorität für dich sein und nicht, wie der andere Mensch sich fühlt. Deswegen auch wichtig, da so weich mit dir selbst zu sein, dir Zeit zu geben, vielleicht auch Muster wieder zu verlernen, die du dir mal angeeignet hast.
0: Das ist so geil. Wir denken nämlich die ganze Zeit, nicht, dass wir die andere Person verletzen, nicht, dass für die andere Person nicht so cool ist, aber genauso nett mal zu sich selbst zu sein, zu sagen, ey, aber das muss ja für mich auch cool sein. Das ist wichtig. Also so nett zu sich wie zu anderen Menschen.
1: Und das Gute ist, ihr müsst auf gar nicht direkt Nein sagen, wenn ihr keinen Bock oder keine Zeit habt.
4: Man möchte andere ja auch nicht vor den Kopf stoßen und ich finde es total wertvoll, anstatt direkt Nein sagen zu müssen, zu sagen, ich möchte drüber nachdenken, sich Zeit nehmen, um auch Zeit zu haben und sich reinzuspüren. Möchte ich das gerade? Kann ich das leisten? Habe ich da Lust drauf? Und sich das ehrlich selbst zu fragen, bevor man antwortet. Und ich finde, dieser Zeitbonus, der kann schon oft ganz viel verändern.
0: Ja, und
1: also nicht immer direkt zu allem Ja sagen, ist schon mal ein sehr guter Anfang.
0: Ja, wir können es ja vielleicht einfach mal jetzt ausprobieren. Guck mal, wenn ich dich zum Beispiel frage, Sally, ich muss ja die Kisten bei mir aus dem Keller hochholen. Mhm. Mehrere schaffe ich alleine nicht. Mhm. Wollte ich dich fragen, ob du vielleicht Bock hättest, einfach nach der Sendung mir dabei zu helfen?
1: Muss ich drüber nachdenken, ich melde mich.
0: Vielen Dank.
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0: Impala und Jenny Dracula im Remix auf Fritz. 9:14 Uhr haben wir es. Guten Morgen.
1: Auch wenn man es heute nicht so richtig merkt, der Sommer steht vor der Tür. Und wisst ihr, was auch noch vor der Tür steht? Ein neuer Badesee in Brandenburg.
2: 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Good News. Die guten Nachrichten.
0: Also ich sag mal so, das Lausitzer Seenland, das macht seinem Namen noch mehr Ehre als ohnehin schon, weil wir haben den dritten künstlichen See neben dem Senftenberger und dem Großreschener See und da könnt ihr eben auch richtig schön baden, richtig schön Wassersport machen.
1: Ich finde ja, dass allein schon die Anfahrt nach einer geilen Zeit klingt mit dem RE7, RE13, 18 oder RB49 geht's bis Senftenberg und von da könnt ihr dann entweder zum See hinradeln, ach, ist das schön, oder ihr fahrt dann mit dem Taxi.
0: Ja, also für alle Autofahrerinnen hier, also mit der Karre einfach A13 runter, Brettern, Großräschen raus und dann Seelitz und da zum See.
1: Ach, und dann
0: so richtig schön.
1: Reinspringen, Lausitzer Seenland, könnt ihr euch also merken für diesen Sommer.
0: Moin.

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1: Juju, Crash Out Freestyle auf Fritz 20 nach 9. Guten Morgen.
2: Und jetzt mal kurz zum Wetter.
3: Stellenweise kann es Regen geben, vor allem im Süden von Brandenburg. Im Norden ganz bisschen Sonne, aber eher schon viele Wolken. Temperaturen gehen auch nochmal runter bei 10 bis 14 Grad maximal.
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3: Ach, und auf diesen Kinofilm freue ich mich so sehr. Ich meine, Taylor Swift hat's gemacht, Harry Styles hat's gemacht und jetzt ist eben auch endlich Billie Eilish dran mit ihrem Konzertfilm Hit Me Hard and Soft, The Tour, in den Kinos. Oh, ja, Leute, das, geil.
1: Ey, wir waren ja mal bei einem Konzert von ihr zusammen. Es ist eines der schönsten Konzerte, auf denen ich in meinem Leben war. Und jetzt hat sie sogar selber Regie geführt bei den Aufnahmen von ihrem Konzertfilm zusammen mit einem der größten überhaupt, James Cameron, von Titanic, von Avatar. Ihr wisst schon, Anna, einen schönen guten Morgen.
4: Guten Morgen.
1: Ist das denn alles, was dabei rausgekommen ist, so episch, wie wir es vermuten?
4: Ja, irgendwie schon. Also ich hatte noch nicht das Glück, auf einem Konzert von ihr gewesen zu sein. Aber jetzt, nach diesem Kinobesuch, dachte ich, ja, ungefähr so muss ich das anfühlen. Und nicht einfach nur im Publikum war ich, anders als ihr, sondern mit Billie Eilish zusammen mitten auf der Bühne. Das ist nämlich ein Konzert von und mit ihr, mit allen Hits und zwischendrin immer mal wieder kurze Interviewschnipsel von James Cameron und ihr.
5: Tour is so brutal and so, like, taxing and I like to have a puppy room for the guys to kind of go chill in. Multiple people on my crew have adopted dogs from tour.
6: Everyone needs some dog love.
4: Oh, ich liebe sie. Was will man mehr? Billie Eilish und Hunde.
3: Eine Sache ist jetzt aber anders als bei den ganzen Konzertfilmen in letzter Zeit. Den Film von Billie Eilish gibt es jetzt in 3D, damit es sich eben so anfühlt, als wären wir wirklich beim Konzert mit dabei. Das klingt toll. Wie gut klappt es denn?
4: Ja, ziemlich gut, würde ich sagen. Das liegt auch an Billie Eilish selbst. Sie hat ja diesen Regie-Credit, weil sie kreativen Input gegeben hat und sie auch selbst mit einer Handkamera mehrfach über die Bühne rast, quasi aus ihrer Perspektive den Film erzählt. Mhm. Also singen, performen, gleichzeitig auch filmen und dann für die Fans da sein. Es ist wirklich Multitasking as it's best.
3: Ach, ich freue mich so.
1: Ach, deshalb hat die ganze Zeit die Kamera da in der Hand.
3: Ja, ja.
1: So, es gibt aber wirklich ganz viele Konzertfilme in letzter Zeit. Wenn man jetzt sagt, ich komme gar nicht mehr hinterher, was würdest du sagen? Der Billie Eilish-Konzertfilm, muss man sich den geben?
4: Also ihr auf jeden Fall als Billie Eilish-Fans und die, die es werden wollen, wie ich natürlich auch. Also ganz, ganz, ganz möglicherweise, gerüchteweise, könnte es sein, dass ich eventuell am Ende des Films getanzt habe.
3: Nein, Anna Wollner hat im Kino getanzt. Na, dann müssen jetzt alle den Film gucken. Also Billie Eilish, Hit Me Hard and Soft, The Tour in 3D ist ab heute im

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1: 39, guten Morgen.
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1: Mit Gina Tonek. Deepfake-Pornos mit den Gesichtern von anderen Leuten zu erstellen und zu verbreiten und damit ihr Leben massiv zu beeinträchtigen. Das ist in der EU schon verboten. Jetzt will die EU aber einen Schritt weitergehen und auch die Apps verbieten, mit denen sowas gemacht werden kann. Die EU-Mitgliedstaaten und das Europäische

0: Das Europäische Parlament haben sich darauf geeinigt, dass sie das KI-Gesetz so verändern wollen, dass diese Fälle mit eingeschlossen werden. Die Bundesregierung will, dass in Deutschland mehr geflogen wird und plant deshalb, die Luftverkehrssteuer zu senken. Der Bundestag spricht heute darüber. Wenn diese Steuer wirklich sinkt, dann könnten Flugtickets so 2 bis 12 Euro günstiger werden, je nachdem, wie lang die Strecke ist. Das Ganze aber auch nur, wenn die Airlines die Steuersenkung überhaupt an uns weitergeben. Und apropos Steuersenkungen an uns weitergeben, auch Bundeskanzler Merz gibt jetzt zu, die Steuersenkung beim Sprit, die kommt nicht komplett bei uns an. Die Tankstellen, die hätten die Preise nicht konsequent um 17 Cent gesenkt, so viel sparen sie aber aktuell an Steuern pro Liter. Das hat Merz im ZDF gesagt, er halte den Tankrabatt aber trotzdem für gerechtfertigt. In Cottbus geht heute das Spree-Festival los. Da geht es um die Spree, also um Probleme beim Thema Wasser. Es gibt Workshops und natürlich auch Musik und Kajaks for free. Das Spree-Festival geht bis Sonntag im Cottbusser Strombad.
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2: Brandenburger 13 Richtung Schönefelder Kreuz zwischen Großköris und Bestensee ist die rechte Spur dicht. Und auf der B101 gab es einen Unfall und aktuell noch eine ungesicherte Unfallstelle zwischen Kloster Zinner und dem Abzweig nach Felgentreu. In Berlin 100 Richtung Wedding zwischen Beckstraße und Schmargendorf braucht er 10 Minuten länger und stadteinwärts auch ein bisschen länger auf Mariendorfer Dammhöhe, Altmariendorf und im Fenpfuhl Landsberger Allee sowie in Mitte Gruner Straße Richtung Mühlendamm. Charlottenburg, der Kudamm ist schon gesperrt zwischen Joachimsthaler Straße und Oliver Platz. In beiden Richtungen, da läuft wie, sag mal, Aufbauarbeiten laufen da. Die Sperrung erst ab morgen früh um 4 wird uns jetzt mitgeteilt um 9 Uhr. Also voller ist es da ohnehin dann schon und ab morgen früh der Kudamm in diesem Abschnitt auch gesperrt. Ansonsten rollt es aber, kommt gut an.
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2: Schönen guten Morgen, ihr Lieben.
3: Happy Donnerstag, Leute. Kommt gut rein in diesen Tag mit Fritz.
2: Ja, ich habe aber kurz verhört gerade in den Nachrichten. Da dachte ich wirklich, als Gina vorgelesen hat, Spreefestival, es gibt Wasser, es gibt Workshop und es gibt was? Kaya for free? Nee, bitte meine Kollegin.
3: Da muss man einen Rundfunkbeitrag bezahlen, wenn man Kaya
2: hat. Und dann kriegt er aber volle Breitseite. Kann ich
4: nicht zu knapp werden. Da kriegt er alles von mir.
2: Kriegt er wirklich die volle Dose.
4: Ist ja noch gar nicht ausgeschöpft, mein ganzes Potenzial.
2: Nee, wir haben ja noch 28 Minuten. Willst du noch irgendwas Besonderes hier sagen?
4: Ich mir auch.

0: Lil Uzi Vert mit What You Say und so spreche ich das immer aus, aber ihr könnt es natürlich auch
1: schon. Das ist schön gemacht. Ich wollte sagen, es gibt zwei Dinge, auf die ich verzichten kann, aber jetzt sind es drei gerade. Also einmal das,
0: sind
1: das
0: beiden, ja.
1: Dann Regenwetter
0: ja.
1: Und Boomer-Sprüche. Ja, und die letzten beiden Sachen in Kombination, möchte ich nicht.
0: Ich sag mal so, Firma Dank war, ich mach mal so. Also, sobald es draußen wirklich drei Tropfen regnet, kommt sofort dieser eine Mensch um die Ecke und sagt so, aber die Natur hat es ja gebraucht, wa? So.
1: Und ich stehe da mit nassen Sneakern, hab schon meine schlechtesten an, ja. Und denke mir, schön für die Natur, scheiße aber für mich und für meine Schuhe. Ja. Und mal ehrlich, stimmt es überhaupt? Feiert die komplette Natur Regen wirklich immer ab?
0: So, ist nämlich kompletter Fake.
1: So.
0: Also, ich sag mal so, wir haben die Fakten mal zusammengetragen und hier gibt es exklusive Statements aus dem Wald. Und da leben ja Pflanzen, also die es wissen müssen.
2: Eichhörnchen hassen Regen. Es dauert Stunden, den Puschelschwanz und die Ohrhaare hochzutupieren. Und dann kommt so ein Kack-Dauerregen und die ganze Arbeit ist für die Katz.
3: Wir Hummeln wollten heute in Urlaub nach Geranien fliegen, aber ich habe keine Starterlaubnis bekommen, weil die Landebahn zu nass ist. Kein Urlaub, kein Nektar, nur nasses Fell.
4: Bei mir läuft der komplette Keller voll. Ameisenhügel sind nicht wasserdicht. Wir saufen hier ab. Aber raus können wir auch nicht. So ein Regentropfen ist für uns, als würde man euch eine Badewanne überm Kopf auskippen.
5: Die Natur hat's gebraucht. Scheiß Pauschalurteil.
6: Worum geht's? Ich verstehe das Problem nicht.
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0: Donnerstag. Was ist denn?
1: Mein Shoutout an unsere Maschine Lilly, ja?
2: Oh, stimmt.
1: Die ursprünglich aus der Prignitz kommt, jetzt in Rostock wohnt.
2: Ja, die ging richtig ab, ey.
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2: Und die führt deshalb unsere besten Liste der Woche bei Schnee von gestern an. Lilly liegt vorne mit 8 richtigen Antworten in unserem 45-sekündigen Quiz. Niemand von euch hat diese Woche bisher mehr geschafft, aber eine Chance haben wir noch. Einmal muss Lilly hier noch zittern morgens am Radio, ob sie die gelben Socken gewinnt oder ihr. Morgen kurz nach 7 spielen wir nämlich unsere letzte Runde der Woche Schnee von gestern.
1: Aber wer wird ihr Gegner sein? Das wissen wir jetzt noch nicht. Wenn ihr Bock habt auf unsere flauschigen, fancy gelben Fritz-Socken und schlauer seid, ja, ich sag mal, mindestens schlauer. Nee, das ist Lilly gegenüber gemeint. Man muss nicht so klug sein. Man muss ein bisschen schnell sein.
2: Man muss genau.
1: Die Fragen sind jetzt nicht so schwer, Leute. Ja? Es geht eigentlich viel mehr um den Spaß. Und eigentlich geht es am meisten darum, dass wir beide mal mit anderen Leuten sprechen, als immer nur mit uns gegenseitig. Deswegen, bitte, ihr macht auch was für uns.
2: Genau, ich könnte so ehrlich können wir sein. Wir beide haben uns das gewünscht. Das heißt, wenn ihr mal reinhört, wie Lilly abgeräumt hat am Dienstag, ich wette, die meisten von uns hätten da, glaube ich, auch mitgehalten.
1: Das Pergamon-Museum wird wieder eröffnet, dauert aber noch ein Jahr. Wie viele Tage hatten so ein Jahr 2026?
5: 365.
1: Richtig, das ist ganz genau auf der Museumsinsel, so heißt auch ein U-Bahnhof. Welcher U-Bahn-Linie denn?
5: U5, keine
1: Richtig, der Trainer der Berliner Eisbären, Serge Aubin, verlässt den Verein. Was für eine Sportart wird bei den Eisbären gespielt?
5: Eishockey.
1: Und wie heißt das Teil, das sie ins Tor schießen müssen?
5: Ein Puck.
1: So, bling, bling, bling, war dann noch ein paar Mal und zack, hatte sie dann 8 Punkte. Also, tretet an gegen sie morgen, macht mit, ruft jetzt schon mal an, 0331 70 97 110, dann zocken wir morgen früh kurz nach 6:30 das Finale von Schnee von gestern.
2: Viel Glück, ich will dich ungern unterbrechen, aber guck mal, was wir jetzt spielen.
1: Geil.
2: Geil, ey, Jane und Pitbull on the floor.
1: It's a new generation.

0: Also meine Freundin hat neulich gesagt, ich soll bloß nie in ihr Handy kicken. Wegen Vertrauen und so.
1: Nee, ne?
0: Hab ich natürlich trotzdem gemacht. Und was find ich da?
1: Na was?
0: Ein Akku, eine SIM-Karte und eine 32er Speicherkarte.
1: Nee.
0: Ich glaube, es hackt.
1: No.
0: Na, warte, Fräulein. 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

0: Was grauen Donnerstag, wir freuen uns, dass ihr mit dabei seid und gucken mal, wie grau der heute so bleibt.
1: Und jetzt?
0: und gucken mal, wie grau der heute wohl so bleibt.
1: Und jetzt mal kurz zum Wetter.
2: Sehr grau.
0: Perfekt.
2: Richtig, nein. Ich will noch sagen, 10 bis 14 Grad maximal im Süden, echt viel Regen. Da, och, da kommt einiges runter.
0: Nicht weniger.
2: Wenn ihr Sonne haben wollt, dann solltet ihr irgendwo im Norden von Brandenburg. Aber jetzt, ich würde jetzt keinen langen Weg auf mich nehmen, sagen wir so.
0: Ich bin jetzt hier hochgefahren. Was ist denn jetzt los hier? Ihr merkt schon, also man merkt es ja oft auch an der Qualität der Sendung. Es wird jetzt Zeit, dass wir jetzt auch mal hier Platz machen. Also für jemanden, der ausgeschlafen ist und für jemanden, der fit ist. Und das ist in dem Fall Cassandra. Die geleitet euch ab 10 Uhr wunderbarst durch diesen Donnerstagvormittag. Von deiner Seite aus noch eine Anmerkung zur Sendung, meine Liebste?
2: Nee.
0: Na perfekt, na dann ist ja glatt gelaufen, Leute. Ist ja eine runde Nummer. Wenn ihr wollt, hören wir uns morgen früh wieder.
2: Bis morgen, Leute.
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2: Ey, wo haben wir es, Gubu Gubu? Ey, wie kann es denn bitte schon wieder Donnerstag sein? Ich weiß nicht, wie es euch geht, aber bei mir fetzt diese Woche so hart durch, dass ich es kaum mitbekomme, dass die Tage so schnell vergehen. Aber vielleicht ist es ja auch ein Zeichen dafür, dass man Spaß hat. Liegt safe, aber auch an euch. Und aber auch an Songs wie diesem hier. Von Lady Gaga zum Beispiel. Abracadabra, jetzt hier bei Fritz.

0: Ey, kennt ihr diese klassischen Fragen, die in so, keine Ahnung, so einer Schnellfragerunde gestellt werden? Sowas wie Bier oder Wein, Hund oder Katze? Jetzt könnt ihr bald eine neue Frage hinzufügen.
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0: City. Self-aware war das hier gerade bei Fritz. Was waren wir und was sind wir immer noch im Lauf mit ihrem Auftritt hier bei den Fritz-Sessions am Montag? Es standen mal wieder so, so viele coole Acts auf der Bühne. Baumgart, Sarah Volkay, Mika Nui, Maus Kenner und Tamara Flores, die ihr gerade hier im Hintergrund hört. Und die hatte nicht nur ein wunderschönes Set am Start, sondern hat auch noch zwischen den Songs so wichtige Statements rausgehauen, wie dieses hier.
1: Wie ich auf einem Festival war und da wurden mir leider K.O.-Tropfen in mein Getränk gegeben. Und es war eine richtig beschissene Erfahrung, aber diese Erfahrung müssen leider extrem viele Frauen machen. Und deswegen wünsche ich mir auch, dass wir noch mehr zusammenhalten. Wir Frauen halten zusammen. Aber wir brauchen auch die Männer. Wir brauchen auch die Männer als unsere Unterstützung. Wir brauchen euch, damit diese Sachen nicht passieren. Wir brauchen euch, dass eine Veränderung passieren kann.
0: Exactly das. Da kann man noch nichts mehr hinzufügen, oder? Tamara Flores jetzt. Hier bei Fritz.
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2: Warum ein Meme erstmal harmlos wirkt, aber durch gewisse Codes extremistischer Content dahinter steckt. Darum geht es heute bei OpenBTU in Cottbus. Ihr seht, wie Rechtsextreme TikTok, Instagram und Gaming-Plattformen gezielt nutzen. Über Memes, popkulturelle Referenzen, Game-Mods und in Voice-Chats rassistische Hassrede normalisieren. Und was wir als Gesellschaft dagegen tun können. Der Vortrag zwischen Meme und Mod an der BTU Cottbus startet 17.30 Uhr im Audimax 1. Eintritt ist frei.
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2: 11.31 Uhr haben wir.
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2: Mit Anja Haufe. Post von der Bundeswehr. Ist eine seltene Sache, haben aber rund 200.000 18-Jährige dieses Jahr schon im Briefkasten gehabt. Es ist der Fragebogen, in dem sie sagen sollen, ob sie sich vorstellen können, einen freiwilligen Wehrdienst zu leisten. Ein Bericht des Redaktionsnetzwerks Deutschland zeigt jetzt, wie viele geantwortet haben. Ein Viertel nicht. Jim Bob Nickschaus erklärt, was dann passiert.
3: Ja, tatsächlich gilt mit dem neuen Wehrdienstgesetz, wenn 18-jährige Männer diesen Fragebogen nicht ausfüllen und zurückschicken, dann droht ihnen ein Bußgeld. Die Höhe ist dabei offen. Das Ganze gilt nämlich als Ordnungswidrigkeit. 4 Wochen Zeit gibt es, um den Fragebogen zurückzuschicken an die Bundeswehr. Und knapp 3/4 der Jungs haben auch geantwortet, berichtet das Redaktionsnetzwerk Deutschland. Und die Hälfte davon zeigt offenbar auch Interesse am freiwilligen Wehrdienst und bekommt dann später die Einladung entweder zu einem Gespräch oder einer Musterung, also einer körperlichen Untersuchung.
2: Einfach ein Foto von irgendwem nehmen und da Nacktbilder oder sogar Videos draus machen. Das geht mit so Nudifier-Apps und die will die EU verbieten. Die Mitgliedsländer und das EU-Parlament haben sich da letzte Nacht drauf geeinigt. Die Unternehmen, die solche Apps herstellen, sollen bis Dezember Zeit haben, ihre Systeme umzustellen. Und zwar so, dass keine Nacktbilder von Kindern oder auch von erwachsenen Menschen gemacht werden können, wenn die damit nicht einverstanden sind. Gibt Streit im Bundestag ums Geld. Falls der Wirtschaft in Deutschland teilweise schlecht geht, sollten wir Abgeordneten auf eine Erhöhung unseres Lohns verzichten. Das fordern SPD, Grüne und Linke. Zum 1. Juli steigt nämlich jedes Jahr das Gehalt der Bundestagsabgeordneten, angepasst an die allgemeine Lohnentwicklung in Deutschland. CDU-Fraktionschef Spahn hat gesagt, er hält nichts davon, das auszusetzen. Die Erhöhung von monatlich 500 Euro soll kommen. Aktuell verdienen Bundestagsabgeordnete knapp 12.000 Euro brutto im Monat. Um die Holocaust-Überlebende Margot Friedländer zu ehren, wird heute ein Platz in Berlin nach ihr benannt. Der Platz vor dem Berliner Abgeordnetenhaus, das ist gegenüber vom Gropiusbau, Nähe Potsdamer Platz, der heißt ab heute Margot-Friedländer-Platz. Berlins regierender Bürgermeister Wegner sagt, sie hat immer gegen Unmenschlichkeit gekämpft.
4: Sie betrachtete es als ihre Lebensaufgabe, gerade jungen Menschen über diese Gefahren aufzuklären, über Antisemitismus und Rassenhass. Ihre eindrückliche Mahnung war, seid Menschen. Darum geht es.
2: Friedländer wurde 1921 in Berlin geboren. In Nazi-Deutschland kam sie in ein Konzentrationslager. Ihre ganze Familie starb. Sie hat überlebt. Und bis zu ihrem Tod letztes Jahr, da war sie 103 Jahre alt, war sie mehrmals die Woche in Schulen, um eben über Nazi-Deutschland und Judenhass aufzuklären.
1: Wetter.
2: Viele Wolken heute und immer wieder Regen und nicht zu warm, würde ich es nennen. Also aktuell so um die 10 Grad und später bekommen wir maximal 14 heute.
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2: Wird schön zum Wochenende. Die Sonne weiß, wie sich gehört. A13, Dresden Richtung Schönefelder Kreuz. Zwischen Großköris und Bestensee ist wegen Bergungsarbeiten die rechte Spur gesperrt. B96 bei Riedebeck. Höhe des Abzweigs nach Gehren ist nach einem LKW-Unfall gerade die B96 da bei Riedebeck voll gesperrt. Berlin A100 Stadtring Richtung Wedding. Zwischen Beckstraße und Schmargendorf 10 Minuten Stau an der Baustelle. Gerade braucht es auch ein bisschen länger stadteinwärts. Auf dem Mariendorfer Damm in Höhe Altmariendorf und in Fenpool auf der Landsberger Allee. Und in Mitte auf der Gruner Straße Richtung Mühlendamm. Sonst sieht's aber gut aus. Gute Fahrt euch.
5: Vielen Dank, Diana.
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2: 11 Uhr in dieser Sekunde ist es 35 geworden. Die allererste
6: Nur 10 Uhr
2: Sekunde.
6: Halt, ne?
2: Okay. Ach so, ja.
6: Also die Minuten waren gut. Ich meine, du hast jetzt gesagt 11.35 Uhr.
2: Aber es ist doch 11.35 Uhr. Nee, es ist 10.05 Uhr. Guck mal, Anja, guck mal diese Uhr im Studio an.
6: Ja. Stimmt, das stand im Nachtprotokoll.
2: Bedeutet das, ich habe die ganze Woche die falsche Uhrzeit angesagt?
6: Nee, ich glaube, es stand im letzten Nachtprotokoll, dass die falsch geht. Wahrscheinlich geht die jetzt erst neuerdings falsch.
2: Ah ja, okay.
6: Nachtprotokoll, also, so eine Mail, die wir alle bekommen, Leute, vom Nachtdienst.
2: Ja, also es ist offiziell 10.35 Uhr.
6: Love it.
2: Tobi, Romeo und Jonathan aus jetzt hier bei Fritz.

dadurch erfahren hat, das hat er zum Glück so verarbeitet, dass er nicht aufgehört hat mit der Musik, sondern dass er in die Musik hat einfließen lassen, in zum Beispiel diesen neuen Song hier. Und das Wort Loser, mit dem er eigentlich beschimpft wurde, hat er für sich umgedreht und neu besetzt, nämlich als Person, die sich eben nicht anpassen und verbiegen lässt. Und als eine Person, die den Mut dazu hat, das zu tun, was sie liebt, auch wenn andere darüber lachen. Loser, Baumgart.

0: 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Jetzt Mama.
1: Ach, guck mal, hier bei Facebook. Da gibt's ein Mädchen, das macht zusammen mit seiner Mutter bei Topmodel mit. Du, das wäre doch auch was für uns, oder?

0: wie sehr ich diesen Mashup hier liebe. All the things she said. Harrison war das hier gerade ganz neu bei Fritz. Dermot Kennedy wartet hier auf uns mit Funeral. Wartet ihr kurz mit?
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1: 12 Uhr ist es, hello, na 11 Uhr ist es. Ich gucke immer auf die falsche Uhr, ich muss mir das eigentlich angewöhnen. Liebe ist doch alles, was zählt, findet Lost Frequencies. Jetzt hier, bei Fritz.

Dominik Falk, Baby Doll. Also es wird ja schon gewunkelt, dass das hier ein guter Sommerhit 2026 Kandidat ist. Und ich bin nicht abgeneigt zuzustimmen, aber ich bin auch ein kleines bisschen zu einfach. Ihr wisst ja, was für ein Zacker ich bin für Tracks, die nicht so überproduziert sind, die so ein bisschen leicht, ein bisschen melancholisch sind. Stellt euch auch mal vor, zu dem hier bei einem Open Air 30 Grad mit Augen zu in der Crowd zu tanzen. Es ist doch perfekt, oder? Verantwortlich für diesen Song hier sind zwei richtig nice Producer. Zum einen Adam Hort von Keine Musik aus Berlin und SG Lewis, Singer-Songwriter und Producer.

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1: Hallo, wir wollen 666 und zwischendurch Nachrichten.
2: Oh, habe ich Sex gesagt?
1: Ich meinte Hits.

stelle mal die Behauptung auf, dass jeder von uns mindestens einen Paul kennt. Aber ich behaupte auch gleichzeitig, dass ihr diesen Paul so noch nicht auf dem Schirm habt. Gib mir mal

Dani und Paul. Und eben dieser Paul hat jetzt das allererste Mal eine Solo-Single rausgehauen. Ich bin ehrlich, der Vibe, der geht auf jeden Fall in die Sommer-Gute-Laune-Richtung, die wir auch schon von den 1999er kennen. Aber ich finde, da ist noch so eine Kelle mehr House und mehr Afro dabei. Also insgesamt richtig, richtig nice und macht mich vor allem auch neugierig darauf, was so soundmäßig noch so drin ist, wenn Paul sein allererstes eigenes Solo-Album droppt. Das hat er nämlich auch noch gleichzeitig angekündigt.

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1: Heutiges Abendprogramm? 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Ein gemischtes Line-Up mit Comedy-Köpfen aus ganz Deutschland. Also schnappt euch eure Homies und gönnt euch einen sorgenfreien Feierabend beim Chaos-Comedy-Club im Oranienwerk in Oranienburg. Los geht's, 20 Uhr und letzte Tickets an der Abendkasse kosten 25 Euro.
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3: 11:31.
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3: Mit Anja Haufe. Wenn bei euch ein Brief von der Bundeswehr ankommt, weil die wissen will, ob ihr euch vorstellen könnt, Wehrdienst zu machen, dann müsst ihr den beantworten, zumindest wenn ihr männlich seid. Machen aber offenbar nicht alle. Das Redaktionsnetzwerk Deutschland berichtet, dass rund ein Viertel der Fragebögen noch nicht zurückgeschickt wurde. Wer das nicht macht, der muss vielleicht ein Bußgeld bezahlen. Unter den 72%, die geantwortet haben, hat rund die Hälfte Interesse am Wehrdienst. Apps, die einem dabei helfen, Deepfakes zu erstellen, sollen in der EU bald verboten werden. Die Mitgliedsländer und das EU-Parlament haben sich darauf geeinigt, das KI-Gesetz noch mal strenger zu machen. Dabei geht es besonders um sexualisierte digitale Gewalt, erklärt Katrin Schmidt.
4: Die Gesetzesverschärfungen zielen explizit auf sogenannte Deepfakes, bei denen etwa das Gesicht einer Frau in ein anderes Video, zum Beispiel eine Pornosequenz, eingefügt oder die Stimme künstlich nachgeahmt wird, sodass es wirkt, als würde sie Dinge tun oder sagen, die tatsächlich nie passiert sind. Bestehende Regularien sehen bereits vor, dass in allen Mitgliedstaaten das Anfertigen und Verbreiten von manipulierten Darstellungen sexueller Handlungen ohne Zustimmung der Betroffenen unter Strafe gestellt werden soll. Die Richtlinie ist aber zum Beispiel von Deutschland noch nicht in nationales Recht übertragen worden. Dafür hat die Bundesrepublik noch bis zum nächsten Sommer Zeit.
3: Wenn ihr heute den Telekom-Service, die Hotline, erreichen müsst, dann könnte es länger dauern. Bei der Telekom wird nämlich gestreikt. Auch Shops könnten zubleiben in Berlin und Brandenburg. Die Gewerkschaft Verdi fordert knapp 7% mehr Geld für die Beschäftigten plus einen Bonus. In Berlin gibt es deshalb heute auch eine Demo am Alexanderplatz. In Cottbus geht heute das Spree-Festival los. Da geht's um die Spree und um Probleme beim Thema Wasser. Es gibt Workshops und natürlich auch Musik und Kajaks for free. Das Spree-Festival geht bis sonntags im Cottbusser Strombad.
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3: Doch nochmal ein bisschen kühler heute. Maximal 14 Grad sind angesagt. Dazu viele Wolken und immer wieder Regen. Sonne gibt's heute nicht. Aber ab morgen wieder und auch ein bisschen wärmer wird's dann, besonders zum Wochenende.
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3: A13 Dresden Richtung Schönefelder Kreuz zwischen Großköris und Bestensee ist wegen Bergungsarbeiten die rechte Spur gesperrt. Die braucht 20 Minuten länger. B96 und B87 im Bereich Luckau sind gesperrt nach einem LKW-Unfall zwischen Luckau und Riedebeck. In Berlin A100 Stadtring Richtung Wedding zwischen Weckstraße und Schmargendorf 10 Minuten Stau. Außerdem dauert es gerade länger stadteinwärts auf der B1, B5 in Alt-Biesdorf und auch in Mitte auf der Gruner Straße Richtung Mühlendamm. Das war es aber. Nein, halt, stopp. Noch eine Meldung noch zur S-Bahn. Und zwar hat es einen Notarzteinsatz gegeben an der Greifswalder Straße und deswegen gerade noch Verspätungen und Ausfälle auf S41, 42, 8 und 85. Das war's aber. Gute Fahrt.
5: Dankeschön, Anja.
1: Gerne.
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5: 11:34 Uhr, Sendele, mit nichts starte ich lieber in die nächste halbe Stunde als mit einem meiner All-Time-Favorite-Lieblingssongs. Er kommt von Justin Bieber.

0: hat sich zusammengeschlossen, die drei Mädels, und es ist losgegangen mit Mara. Die hat bei Anna eine Insta-Story gesehen, bei der sie einen Aufruf gestartet hat. Und dann ist sie ihr einfach in die DMs geslidet und da waren sie schon mal zu zweit. Und dann kam nur noch die dritte Schulfreundin Leni dazu und voila, Band gegründet, Lovehead. Und es funktioniert so gut zwischen den dreien, dass Kraftklub die sogar schon mitgenommen haben, um sie auf Tour zu supporten. Richtig, richtig nice, oder? Lass mal reinhören. Summerwind, Lovehead jetzt hier auf Fritz.
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0: unserer Reihe Berliner Charme. Jetzt die umfassende Verneinung.
1: Entschuldigung, darf ich Sie mal was fragen?
2: Bin ich nicht, hab ich nicht, kann ich nicht, weiß ich nicht, mag ich nicht, kenn ich nicht, will ich nicht. Schönen Tag noch.

0: sehr. If It's Not Love war das hier gerade bei Fritz. Und der nächste Track hier, der wird ein bisschen mehr auf die Schnauze. Fakt ab, Nina Chuba, Marco gleich.
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6: 12 Uhr 1 haben wir es. Falls ihr ein ganz kleines bisschen Dramatik in euch drin habt und die nach draußen möchte, dann habe ich den perfekten Song für euch. Das ist so ein Track, da könnt ihr so richtig die Faust in die Luft strecken, die Augen zukneifen und richtig laut mitgrölen. Kommt von Handflix, heißt Golden. Jetzt hier bei Fritz.

von Noah Kahan und das wird so gehypt im Moment. Es ist einfach so ein richtig schöner, typischer Noah Kahan Sound geworden. Den kennen wir auch schon von Stick Season, was einerseits an diesem durchgehenden Indie-Sound liegt, den er schön durchballert, aber auch an den Themen, die er sehr schön durchzieht. Es geht sehr viel um so emotionale, aber auch physische Distanz, würde ich sagen, zwischen Freunden und Familie, die sich einschleicht, weil einfach live dazwischen kommt, wenn man älter wird. Ich glaube aber auch, dass er an diesen Sound schon strategisch rangegangen ist, weil er mit den beiden Produzenten Gabe Simon und Aaron Dessner zusammengearbeitet hat und mit denen hat er schon für seinen letzten Album zusammengearbeitet. Dieser Song hier ist einer meiner Liebsten auf The Great Divide, heißt auch The Great Divide. Noah Kahan, jetzt hier bei Frühstück.

erklärt hat. Die Maria kommt aus Hamburg und macht, wie es sich für eine Avril-Anwärterin gehört, richtig, richtig nice Pop-Punk. Und hat auch schon einigermaßen gute Erfahrungen live, was Live-Spielen angeht, einsammeln können. So bringen wir den Satz zu Ende. Losgegangen ist es für sie mit so einer organisierten Straßenmusiktournee. Die ging durch 15 Städte. Und dabei hat Lena Marie so einen krassen Hype ausgelöst, dass sie sogar die Polizei anrücken musste, um das Ganze aufzulösen, weil es echt zu viel und zu doll gewesen ist. Und dann hat sie sich weiter hochgespielt bis zum Dogville, hat schon beim Reeperbahn-Festival performt und im Mai ist sie sogar im britischen Brighton beim Great Escape Festival. Deswegen richtig, richtig nice

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2: Der Frühling ruft und die Vagabund-Brauerei antwortet mit Beats und kaltem Bier. Afternoon Rave, Spring Pour, heute im Industriehof des Kesselhauses in Berlin-Wedding. Intimate und casual, mit Left-Field-Sounds von Ambient bis Bass. Spring Pour in der Vagabund-Brauerei Kesselhaus im Wedding geht von 17 bis 22 Uhr. Eintritt ist frei.
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5: Anja ist schon gleich da. Es ist 12.30 Uhr. Und ab die Fahrt, komm.
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5: Mit Anja Hofe.
7: Um die Holocaust-Überlebende Margot Friedländer zu ehren, wurde heute in Berlin ein Platz nach ihr benannt. Der Platz vor dem Berliner Abgeordnetenhaus, hab's auch gegoogelt, gegenüber dem Gropiusbau nähe Potsdamer Platz, der heißt ab heute Margot Friedländer Platz. Berlins regierender Bürgermeister Wegner sagt, sie hat immer gegen Unmenschlichkeit gekämpft.
8: Sie betrachtete es als ihre Lebensaufgabe, gerade jungen Menschen über diese Gefahren aufzuklären, über Antisemitismus und Rassenhass. Ihre eindrückliche Mahnung war, seid Menschen. Darum geht es.
7: Friedländer wurde 1921 in Berlin geboren. In Nazi-Deutschland kam sie in ein Konzentrationslager. Ihre ganze Familie starb, sie hat aber überlebt. Und bis zu ihrem Tod letztes Jahr ist sie mehrmals die Woche in Schulen gegangen, um über Nazi-Deutschland und Judenhass aufzuklären. Post von der Bundeswehr. Seltene Sache, haben aber rund 200.000 18-Jährige dieses Jahr schon im Briefkasten gehabt. Das ist der Fragebogen, in dem sie sagen sollen, ob sie sich vorstellen können, einen freiwilligen Wehrdienst zu leisten. Ein Bericht des Redaktionsnetzwerks Deutschland zeigt jetzt, wie viele geantwortet haben und wie viele nicht. Jim Bob Nikschas erklärt, was dann passiert.
9: Ja, tatsächlich gilt mit dem neuen Wehrdienstgesetz, wenn 18-jährige Männer diesen Fragebogen nicht ausfüllen und zurückschicken, dann droht ihnen ein Bußgeld. Die Höhe ist dabei offen. Das Ganze gilt nämlich als Ordnungswidrigkeit. 4 Wochen Zeit gibt es, um den Fragebogen zurückzuschicken an die Bundeswehr. Und knapp 3/4 der Jungs haben auch geantwortet, berichtet das Redaktionsnetzwerk Deutschland. Und die Hälfte davon zeigt offenbar auch Interesse am freiwilligen Wehrdienst und bekommt dann später die Einladung entweder zu einem Gespräch oder einer Musterung, also einer körperlichen Untersuchung.
7: Es gibt Streit im Bundestag ums eigene Geld. Weil es der Wirtschaft in Deutschland teilweise schlecht geht, sollten wir Abgeordneten auf eine Erhöhung unseres Lohns verzichten. Das fordern SPD, Grüne und Linke. Zum 1. Juli steigt nämlich jedes Jahr das Gehalt der Bundestagsabgeordneten, angepasst an die allgemeine Lohnentwicklung in Deutschland. CDU-Fraktionschef Spahn hat gesagt, er hält nichts davon, das auszusetzen. Die Erhöhung von monatlich 500 Euro soll kommen. Aktuell verdienen Bundestagsabgeordnete knapp 12.000 Euro brutto im Monat. Der Ryanair-Chef hat ja gerade in einem Zeitungsinterview gesagt, er hätte keine Lust mehr auf betrunkene Fluggäste. Und dazu passt ein Fall von gestern. Ein Ryanair-Flieger war auf dem Weg vom BER nach Alicante in Spanien. Direkt nach kurzer Zeit gab es aber eine spontane Zwischenlandung in Baden-Baden wegen einem betrunkenen Passagier. Ein 43-Jähriger hat offenbar in dem Flugzeug so aggressiv rumgepöbelt und Mitreisende belästigt, dass der Pilot entschieden hat, zu landen, um ihn loszuwerden. Die Polizei hat dann den Mann in Baden-Baden mitgenommen.
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7: Falls ihr euch so denkt, ja, da oben sind viele Wolken, aber was sind das eigentlich für Wolken? Dann habe ich hier das Zitat von unseren Wetterleuten. Am Mittag meist kompakte Wolken. Aus denen kommt übrigens vor allem im Süden Brandenburgs auch mal Regen raus. Wir bekommen maximal 13 Grad heute, also eher kühl. Und es wird dann wieder sonniger und wärmer am Wochenende.
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7: A13 Dresden Richtung Schönefelder Kreuz zwischen Großköris und Bestensee ist wegen Bergungsarbeiten die rechte Spur gesperrt und ihr braucht 10 Minuten länger. B96 und B87 im Bereich Luckau immer noch gesperrt nach einem LKW-Unfall und zwar zwischen Luckau und Riedebeck. In Berlin A100 Stadtring Richtung Wedding, 10 Minuten Stau zwischen Wechsstraße und Schmargendorf an der Baustelle. Außerdem dauert es länger stadteinwärts an der B1, B5 in Alt-Biesdorf und in Mitte braucht ihr auch länger auf der Grunerstraße Richtung Mühlendamm und natürlich noch in Treptow rund um die Elsenbrücke. Das war's aber. Gute Fahrt euch.
5: Vielen Dank, Anja.
6: Gerne.
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5: 12.34 Uhr haben wir es Zeit, ein bisschen was abzufackeln. Aber lass die Streichhölzer drin. Ich rede nur von der Mut. Feier, feier jetzt hier mal, Fritz.

0: feiere es so sehr, dass sie hier wieder zurück ist.
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0: Bad Moms Jay released wieder regelmäßig und ich liebe, liebe alles daran. Es steht sogar ein komplett neues Album an. Und aus dieser Platte hat sie mittlerweile schon Single Nummer 2 vorab rausgehauen. Und das ist wirklich eine Kollabo, die ich sehr, sehr feiere. Nämlich eine zusammen mit Boki, den kennt ihr als Sänger von Clock Clock. Und ich bin mal gespannt, ob der nicht vielleicht vorbeikommt bei der Tour, die Bad Moms Jay auch noch angekündigt hat. Am 30. Oktober ist dafür Stopp in Berlin, damit man ganz kurz die Columbia-Halle zerfetzt. Tickets, die sind schon im Vorverkauf. An eurer Stelle will ich schnell sein. Ich glaube, das geht richtig, richtig flott weg da. Oder aber ihr pokert ein kleines bisschen. Wir haben euch nämlich logischerweise eine

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0: So, den 12. Juni 2026, den habt ihr hoffentlich schon fett im Kalender angestrichen. Da kommt nämlich das neue Album von Olivia Rodrigo raus. Drop Dead war das gerade, die erste Single-Auskopplung daraus. Joshua Pepe gleich, Engelsblick, hier schön bei mir bleiben.
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2: 13 Uhr haben wir es. Hello, hello. Ich habe mir gerade in die Playlist gespickelt und ich sehe hier nur, dass meine absoluten Lieblingsgirls auf uns warten. Lady Gaga und Doji sind am Start. Ich sehe hier Miss Billie Eilish auf uns warten. Baby Benz ist dabei und mein liebstes Girl gleich mal vorneweg. Ray, Where's My Husband? Jetzt hier bei Fritz.

Bunt zusammen mit Malou. Ein Nidi war das hier gerade bei Fritz. Ich freue mich so krass darauf, dass mein Gesicht älter wird. Das sagt nicht ich, sondern Billie Eilish.

auch noch in Hollywood groß geworden ist, Miss Billie Eilish, hat die Tage ein Interview in einem Podcast gegeben und meinte, sie freut sich voll darauf, älter zu werden und dass sie sich gar nicht vorstellen kann, überhaupt jemals in ihrem Leben an sich rumschnibbeln zu lassen. Sie geht sogar so weit und sagt, ich will, dass meine Kinder mich mal angucken und mein Gesicht in ihrem wiedererkennen. Und das ist schon eine irgendwie bezaubernd cute Vorstellung, finde ich. Und vor allem von so einem Pop-Superstar, der in Los Angeles, quasi dem Epizentrum für Schönheitschirurgie, groß geworden ist. Wirklich super, super healthy. Birds of a Feather, jetzt

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1: Warum ein Meme erstmal harmlos wirkt, aber durch gewisse Codes extremistischer Content dahinter steckt. Darum geht es heute bei OpenBTU in Cottbus. 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Über Memes, popkulturelle Referenzen, Game-Mods und in Voice-Chats rassistische Hassrede normalisieren. Und was wir als Gesellschaft dagegen tun können. 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Eintritt ist frei.
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2: 13:29 Uhr.
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2: Mit Anja Haufe. Berlin hat seit heute einen Margot-Friedländer-Platz. Der Vorplatz des Abgeordnetenhauses in Mitte heißt jetzt so. Dazu gab es am Vormittag eine kleine Feier und da hat die Berliner Schülerin Ranim gesagt, dass Margot-Friedländer für sie sehr besonders war.
3: Ich finde, Margot-Friedländer stand für viele Werte, sowas wie Verantwortung, Menschlichkeit, Respekt. Und vor allem, wenn Hass oder Diskriminierung oder Rassismus passiert, dass wir sagen, ey, das geht gar nicht und wir müssen füreinander da sein.
2: Word. Margot-Friedländer hat den Holocaust überlebt. Bis zu ihrem Tod hat sie sich unter anderem in Schulen dafür eingesetzt, dass die Verbrechen der Nazis nicht vergessen werden. Sie starb vor einem Jahr im Alter von 103 Jahren. Apps, die einem dabei helfen, Deepfakes zu erstellen, sollen in der EU bald verboten werden. Die Mitgliedsländer und das EU-Parlament haben sich darauf geeinigt, das KI-Gesetz strenger zu machen. Dabei geht es besonders um sexualisierte digitale Gewalt, erklärt Katrin Schmidt.
4: Die Gesetzesverschärfungen zielen explizit auf sogenannte Deepfakes, bei denen etwa das Gesicht einer Frau in ein anderes Video, zum Beispiel eine Pornosequenz, eingefügt oder die Stimme künstlich nachgeahmt wird, sodass es wirkt, als würde sie Dinge tun oder sagen, die tatsächlich nie passiert sind. Bestehende Regularien sehen bereits vor, dass in allen Mitgliedstaaten das Anfertigen und Verbreiten von manipulierten Darstellungen sexueller Handlungen ohne Zustimmung der Betroffenen unter Strafe gestellt werden soll. Die Richtlinie ist aber zum Beispiel von Deutschland noch nicht in nationales Recht übertragen worden. Dafür hat die Bundesrepublik noch bis zum nächsten Sommer Zeit.
2: Sie kommen heute aus ganz Deutschland nach Potsdam. KinderärztInnen, Lehrkräfte und Fachleute aus Justiz und Sozialarbeit. Denn es geht bei einer dreitägigen Konferenz um Kinderrechte und den Schutz von Kindern und Jugendlichen. Eine Sache, die Brandenburg da dieses Jahr ändert. Es soll mehr Kinderschutzambulanzen wie die in Potsdam und Eberswalde geben. Da können Kinder besser versorgt werden, die Gewalt erleben und deren Familien dringend Hilfe brauchen. Seit letztem Jahr gibt es in Berlin deutlich mehr Schüsse. Schüsse auf Geschäfte, Schüsse auf Menschen. Die Polizei hat extra die Sondereinheit Ferrum gebildet und die hat jetzt zufällig einen Verdächtigen festnehmen können. Dem 20-Jährigen wird vorgeworfen, im April in Neukölln auf mehrere Männer geschossen zu haben. Am letzten Sonntag dann hat er in der Hasenheide einem Polizisten in Zivil das Diensthandy geklaut und wurde dabei erwischt und festgenommen.
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2: Das heute ist wettermäßig das Tal der Woche. Also wir kriegen ja maximal 13 Grad heute, viele Wolken und auch mal Regen. Aber ab morgen wird es wieder sonniger und wärmer.
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2: Vorsicht auf der A10 östlicher Berliner Ring Richtung Dreieck Barnim. Zwischen Marzahn und Hohenschönhausen liegen Reifenteile auf der Fahrbahn und es steht ein kaputtes Fahrzeug auf der rechten Spur. Vorsicht auf der B101 Herzberg Richtung Trebin. Zwischen Jüterbock-Neumarkt und Kloster Zinner ist Öl auf der Fahrbahn. Berlin A100 Stadtring Richtung Wedding. Zwischen Weckstraße und Schmargendorf so 10 Minuten Baustellenstau. Außerdem braucht gerade ein bisschen länger statt auswärts auf der Landsberger Allee in Marzahn. In Friedrichshain auf der Petersburger Straße vor der Landsberger Allee. Und rund um die Elsenbrücke in Treptow. Das war's aber. Gute Fahrt euch.
5: Vielen Dank, Anja.
3: Gerne.
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5: 13:32 Uhr ist es und ich will, dass ihr Party macht am Wochenende. Zu dem hier, mit dem hier.
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5: Ey, Ennio einfach mal in der Columbia-Halle. Habt ihr Bock dabei zu sein? Es hat noch ein ganz kleines bisschen Platz, nicht viel. Ein ganz kleines bisschen. So für eine Person und eine plus eins vielleicht. Auf unserer 40-Gästeliste müsst ihr aber schnell sein und auf den Gästelistenalarm achten. Hab gehört, der könnte jede Sekunde angehen.
7: Oh,

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0: Ich weiß, es ist erst Donnerstag. Aber ich finde, wir können uns trotzdem mal darüber Gedanken machen, was wir Sonntag so machen.
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0: Ey, Lina, hast du schon Pläne? Lina?
2: Ja, hallo.
0: Hallo. Wie sieht dein Sonntagsplan so aus bisher? Hallo.
2: Hallo, also ich würde echt gerne auf das Ennio-Konzert gehen.
0: Achso, hast du dir extra den Sonntag freigehalten dafür?
2: Ja.
0: Na gut, okay, dann lass uns erstmal Formalitäten klären. Meine liebe Lina, du weißt hoffentlich, dass ich ein Codewort von dir brauche.
2: Ja.
0: Wie lautet das denn?
2: Und die beste Liste ist die Schritzgästeliste.
0: Yeah! Und damit hast du deinen Plan für Sonntag.
2: Dankeschön.
0: Sehr cool. Willst du dann ein bisschen mehr kreischen, wenn du da bist bei Ennio?
2: Ja, aber okay.
0: Wo bist du?
2: Ich weiß gerade nicht, was ich sage.
0: Ist gar nicht schlimm. Wo bist du gerade? Was machst du?
2: Ich bin gerade mit Freunden und wir hören jetzt gerade alle Radio und haben gehofft, dass wir Gäste
0: müssen. Ah, okay, ja dann eine Freundin, ein Freund, eine Person darfst du mitnehmen. Es tut mir leid, wir kriegen nicht alle unter.
2: Alles gut.
0: Okay, ihr kriegt das hin, ja? Ich wünsche euch ganz viel Spaß.
2: Ja, okay, super,
0: Gerne, ciao, ciao. Und falls ihr jetzt denkt, ey, Ennio, würde ich mich genauso freuen wie Lina, dann bleibt doch dran. Morgen wieder.
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0: Wenn ich kurz meine Familie vorstellen darf. Meine Frau, meine Kinder Bello, Pluto, Waldi und Christian.
1: Nee, das ist ja ein Zufall. 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
0: Verrückt.
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0: Weiß nicht, was er mit den Amerikanerinnen hat. Die Berlinerinnen sind doch viel heftiger. Check ich nicht. Mr. Harry Styles. American Girls, war das hier gerade bei Fritz. Ich hab Feierabend. Habe ich nur gemerkt, weil Jeanette schon reinspaziert ist. Ich wünsche euch ganz viel Spaß mit ihr. Habt einen wunderschönen Nachmittag. Tschüssi.
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2: Hi zusammen, woran erkennt man einen People-Pleaser? Ja, macht mal die Studio-Cam bei Fritz an. Nee, ernsthaft jetzt. People Pleaser tanzt seit 3 Stunden auf einer Techno-Party. Dabei hasst er Techno. Lieber nichts sagen und lächeln und aushalten. Das sind People Pleaser, liebe Leute. Hanna kennt das und weiß auch, woher es kommt.
4: Ich glaube, die Angst vor Ablehnung. Also, dass ich nicht oder alleine vor Einsamkeit vor allem auch, die ja dann mit der Ablehnung vermeintlich einhergeht.
2: Das ist korrekt, liebe Hanna. Das kennen wir und fühlen wir alle. Grenzen setzen, deutlich weniger schlimm als 3 Stunden schlechter Techno. Glaubt mir, wie wir da hinkommen, das sagt uns Psychologin Amira gleich nach Rudimental und Khalid. Hier bei Fritz. Schönen Nachmittag. Hey.

0: zusagen, obwohl der soziale Akku leer ist, mitkommen, obwohl du lieber heim willst, lächeln, obwohl du innerlich eigentlich schon abgeschaltet hast. Ihr hört Fritz. Ja, den Grundstruggle vom People-Pleasing kennen wir alle und wir arbeiten da jetzt mal zusammen daran, wie wir das gut ablegen und besser für uns sorgen. Wir wissen schon, aus Angst vor Ablehnung haben People-Pleaser Angst, andere zu enttäuschen. Deshalb enttäuschen sie sich lieber selbst und das ist langfristig nicht gesund, Freunde, sagt auch Psychologin Amira Blätte.
1: Es ist ja viel wichtiger, dass du gut mit dir selbst umgehst, dass du gut mit dir selbst sprichst, dass du auf dich achten möchtest. Das sollte ja die Priorität für dich sein und nicht, wie der andere Mensch sich fühlt. Deswegen auch wichtig, da so weich mit dir selbst zu sein, dir Zeit zu geben, vielleicht auch Muster wieder zu verlernen, die du dir mal angeeignet hast.
0: Und so ein Muster zu brechen, also da Nein zu sagen, wo du früher automatisch Ja gesagt hast, fühlt sich erstmal ganz, ganz komisch und ganz, ganz falsch an. Been there, done that. Damit sich unser Gehirn durch dieses Gefühl durchtrainiert. Das ist der Key von der ganzen Geschichte. Und der Trick ist, ihr müsst nicht mal direkt Nein sagen, wenn ihr keinen Bock oder keine Zeit habt.
1: Man möchte andere ja auch nicht vor den Kopf stoßen. Und ich finde es total wertvoll, anstatt direkt Nein sagen zu müssen, zu sagen, ich möchte über nachdenken, sich Zeit nehmen, um auch Zeit zu haben und sich reinzuspüren. Möchte ich das gerade? Kann ich das leisten? Habe ich da Lust drauf? Und sich das ehrlich selbst zu fragen, bevor man antwortet. Ich finde, dieser Zeitbonus, der kann schon oft ganz viel verändern.
0: Ich finde Zeitbonus ein ganz tolles, neu gelerntes Wort. Niemand ist euch böse, wenn ihr sagt, muss ich noch mal eine Nacht drüber schlafen oder ich habe gerade meinen Kalender nicht im Kopf, da muss ich noch mal mit mir in die Stube. Ja, am Ende ist es doch wirklich so, wie es dieser blöde Satz sagt. Ich hasse ihn, aber er ist einfach wahr. Ein Nein ist ein Ja zu sich selbst. Merkt euch das. Was kann er jetzt über Fritz?

0: Viertel nach zwei hier bei Fritz. Und wie gerne ich doch an unser Fritz-Takeover zurückdenke. Leute kommen her, übernehmen das Programm. Allen macht's Spaß, hat auch Sam Payne gemacht. Ganz süß, hört doch mal.
1: Mein Name ist Sam Payne, ich bin ein Musiker aus Berlin, ich bin 24 Jahre alt. Ich weiß nicht, ob du mich da draußen schon kennst. Vielleicht kennst du schon den einen oder anderen Song. Fritz hat immer fleißig hier die Songs auch gespielt. Songs wie Keine Liebe im Club oder Tempo habt ihr wahrscheinlich auch viel gespielt. Und ja, Mann, ich bin heute hier für euch, um ein bisschen hier frischen Wind reinzubringen. Also es ist ja nicht so, dass Fritz sowieso extrem fresh ist auf Radiosender-Ebene. Aber ich dachte, wenn man schon mal hier ist, bringe ich noch mal ein bisschen meine eigene Soße mit. Und deswegen habe ich eine kleine Playlist für euch hier kuratiert, zusammengestellt.
0: Ganz süß, oder? Jetzt, ein Jahr später, ist natürlich ganz viel los für ihn. Er tourt durch Deutschland im Herbst. Und Gästeliste gönnt Fritz natürlich. Für euch heißt das immer gut Fritz hören, auf den Gästelisten-Alarm achten, dann anrufen. Dann seht ihr den Spatzen.

0: Chaos, die ist hier bei Fritz. Und jetzt gerade ist es unser Fritz, weil wir die Playlist hier bestimmen. Aber morgen heißt es wieder...
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0: 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Hierher ins Fritz-Studio nach Potsdam. Ja, Leute, ins echte Radiostudio. Jeden Freitag von 19 bis 20 Uhr. Und spielt eure Playlist hier. Ob die Leute das hören wollen oder nicht. Was ihr spielt, wird bestimmt. Und das zählt. Und das gilt. 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Zeitaufwand, wirklich, das geht zackig. Das ist unter 2 Minuten gemacht. Das haben einige von euch schon getan. Mal alleine, mal zu zweit. Und wenn ihr ein bisschen scheu seid, könnt ihr auch gerne zu zweit hier eure Radioshow wegmoderieren. 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
0: So, gebt mal eure Lieblingsplaylists durch, schreibt eure absoluten Top-Tracks raus und bringt die hierher mit. Dazu erzählt ihr auch ein paar Stories aus eurem Leben, so einen Schwung aus dem Leben. Grüßt eure liebsten Leute und habt einfach eine gute Zeit mit uns. Und wenn ihr ganz lieb seid, na gut, dann tragen wir euch auch raus aus dem Studio. Müsst ein paar mit anpacken, aber sollte kein Problem sein. 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
5: 14.31 Uhr haben wir es.
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5: Mit Anja Haufe. Die meisten wollen ja. Mit Anja Haufe. Die meisten wollen ja früh in Rente. Die Frau hier war noch mit 103 Jahren dauernd in Schulen und Hörsälen, um vom Holocaust zu berichten, weil es ihr so wichtig war. Margot Friedländer, die ein Konzentrationslager überlebt hat. Nach ihr wurde heute der Platz vorm Berliner Abgeordnetenhaus benannt. Parlamentspräsidentin Seibel sagte bei der kleinen Feier:
6: In ihren eigenen Worten formulierte sie das so: Die Mission ist, für die zu sprechen, die es nicht geschafft haben. Es sind nicht nur die 6 Millionen Juden, es sind alle Menschen, die man umgebracht hat. Ich konzentriere mich auf das Jetzt, besonders auf die jungen Menschen, denn sie sind die Zukunft. Das sind die, auf die wir hoffen, dass sie dafür sorgen, dass so etwas nie wieder geschieht.
5: Der neue Margot-Friedländer-Platz vor dem Abgeordnetenhaus in Mitte hatte vorher keinen Namen. Kinder und Jugendliche vor Gewalt und Missbrauch schützen. Darum geht es ab heute in Potsdam bei einer Konferenz. Mehr als 300 Leute machen mit. KinderärztInnen, Lehrkräfte, SozialarbeiterInnen und JuristInnen 3 Tage lang. Beim Kinderschutz wurde in den letzten 70 Jahren viel erreicht, hat die Chefärztin der Kinderklinik in Potsdam, Degenhardt, dem RBB gesagt. Nur:
7: Ich habe so ein bisschen Sorge, dass mit all dem, dass wir nur noch über Sparen reden, eben auch Kinderschutz wieder so ein bisschen in den Hintergrund geraten kann.
5: Trotzdem lobte Degenhardt, dass es in Potsdam und Eberswalde jetzt extra Kinderschutzambulanzen gibt. Es gibt weitere Folgen des Hunter-Virus-Ausbruchs auf einem Kreuzfahrtschiff. Weltweit suchen Behörden jetzt nach Kontaktpersonen, um zu verhindern, dass sich die Krankheit ausbreitet. Es sollen nämlich etwa 30 Menschen das Schiff bei einem Zwischenstopp verlassen haben, bevor der Ausbruch gemeldet wurde. Wo sie sind, ist unklar. Das

0: Kreuzfahrtschiff mit fast 150 Menschen an Bord ist seit gestern auf dem Weg nach Teneriffa. Auf der Kanalinsel sollen alle untersucht und dort, falls nötig, behandelt werden. Der Ryanair-Chef hat ja gerade in einem Zeitungsinterview gesagt, er hat keine Lust mehr auf betrunkene Fluggäste. Und dazu passt ein Fall von gestern. Ein Ryanair-Flieger war auf dem Weg vom BER nach Alicante in Spanien. Direkt nach kurzer Zeit gab es aber eine spontane Zwischenlandung in Baden-Baden wegen einem betrunkenen Passagier. Ein 43-Jähriger hat offenbar in dem Flugzeug so aggressiv rumgepöbelt und Mitreisende belästigt, dass der Pilot entschieden hat zu landen, um ihn loszuwerden. Die Polizei hat den Mann dann in Baden-Baden mitgenommen.
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0: Ich sag mal, hier im Büro sind den ganzen Tag alle Lampen an, weil es dunkel ist, weil draußen den ganzen Tag bewölkt, weil auch immer wieder Regen. So bleibt es auch meistens heute. Maximal 13 Grad. Sonne gibt es dann ab morgen wieder.
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0: A10 westlicher Berliner Ring Richtung Dreieckwerder. Zwischen Dreieck Havelland und Falkensee gibt es Stau wegen eines Unfalls auf der linken Spur. 20 Minuten länger braucht ihr dadurch gerade. In Berlin A100 Stadtring in Richtung Wedding zwischen Weckstraße und Schmargendorf. 10 Minuten Stau an der Baustelle. Probleme gibt es auch auf der A113 Richtung Dresden. Ab Spätstraße staut es sich stadtauswärts. Stau auch auf der Spätstraße Johannisthaler Chaussee und Stubenrauchstraße. Ihr braucht noch länger, ungefähr so 15 Minuten länger auf der Baumschulenstraße Richtung Plenterwald, auf der Rienstraße vor der Serdinerstraße Richtung Tierpark und auf der Landsberger Allee in Marzahn stadtauswärts. Das war's aber. Gute Fahrt euch.
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2: Um kurz nach 2:30. Wir machen direkt weiter mit Musik. BTS, Swim jetzt hier bei Fritz.

0: Ja, der Song hier hatte im Original eigentlich mal eine KI-Stimme, I Run von Haven und Caitlin Aragon, hat sich aber eine Künstlerin gegen gewehrt, die meinte, sorry, aber das klingt ja wie ich. Deshalb wurde der Text neu eingesungen von einem echten Menschen. Und um solche Fakes geht es jetzt. Gefühlt besteht ja Insta mittlerweile zur Hälfte aus Fake-Content und selbst die Plattform hatte offenbar langsam keinen Bock mehr drauf mit einem neuen Label für Accounts. Heißt AI Creator. Das soll für mehr Transparenz sorgen. In San Fran hat Fritz Andreas Hein den Überblick im Silicon Valley und weiß, wie das funktioniert.
1: Das ist ein freiwilliges Hinweisetikett für alle, die KI-Inhalte erstellen auf Instagram. Es kennzeichnet den Account und eben alle Inhalte, die von diesem Account gepostet werden. Die kleine Version dieses Labels gibt es schon länger. Sie heißt AI Info und hier können einzelne Posts gekennzeichnet werden, dass sie eben von KI kreiert oder durch KI verändert wurden. Dieses neue freiwillige Label von Instagram, das kann jeder, der KI-Inhalte postet, in seinen Profileinstellungen selbst aktivieren oder eben nicht.
0: Ja, aber wenn ich mir als Creator aussuchen kann und das freiwillig ist, bringt das dann überhaupt irgendwas? Andreas sagt nicht wirklich, aber generell ist dieses Label schon mal ein sehr guter Ansatz.
1: Prinzipiell hilft es ja, wenn etwas eindeutig gekennzeichnet ist. Ein Forschungsteam hat gerade genau das untersucht in Deutschland. Wie wirken solche KI-Labels bei Instagram-Posts? Ergebnis? Allem, was eindeutig als KI gekennzeichnet ist, wird schneller als solches erkannt und dem stehen die Leute auch dann skeptischer gegenüber. Und die Frage danach, wie glaubwürdig oder wie vertrauenswürdig ist etwas, das irgendwo gepostet wird, die gilt ja als entscheidend. Gerade Instagram sieht sich ja im Moment einer Flut von KI-generierten Inhalten ausgesetzt und deshalb ist es auch nicht uninteressant, dass diese Studie aus Deutschland Ende des Monats hier in Kalifornien bei einer Konferenz zum ersten Mal öffentlich vorgestellt wird. Die Labels wirken, sagt das Forschungsteam, aber solange sie nicht verpflichtend sind, sondern nur freiwillig, nutzen sie weniger.
0: Naja, also so wirklich transparent macht dieses KI-Label AI Creator unseren Feed nicht von heute auf morgen. Und um ehrlich zu sein, Andreas sagt, es ist auch kein Zufall, dass Insta das jetzt genau jetzt rausbringt.
1: Ab August sollen in der EU ja schärfere Regeln für den Umgang mit KI gelten. Echte Transparenz, wie sie Instagram mit diesem Label werbewirksam verspricht, ist das aber noch nicht. Sondern das kann man so höchstens als Angebot sehen von einer Social-Media-Plattform, die ja einerseits mit neuen Gesetzen klarkommen muss und andererseits attraktiv bleiben will. Denn nur so wird ja Geld damit verdient. Und diese Faszination von KI-Inhalten, die kann auch sehr schnell in Langeweile kippen und das will Instagram verhindern.
0: Mit einem neuen freiwilligen KI-Label für Accounts auf Instagram. Ihr hört Fritz, das Linkin Park jetzt.

0: unserer Reihe Unorganisierte Kriminalität jetzt Schwarzfahren.
1: Schönen guten Tag. Die Fahrausweise bitte.
2: Ich hab keinen Fahrausweis. Ich fahre schwarz.
1: Aber da hängt doch eine gültige Monatskarte um Ihren Hals.
2: Was? Verdammt!
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Donnerstagnachmittag. Und meine zwei deutschen Lieblingsacts mit R haben was Neues gebacken und es schmeckt sehr gut, lecky schmecky. Rin und Reezy, Wach heißt ihr neuester Song, kommt auch auf Rins Platte, bei der man wiederum überhaupt nicht weiß.

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1: 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Ein gemischtes Line-Up mit Comedy-Köpfen aus ganz Deutschland. 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Los geht's, 20 Uhr und letzte Tickets an der Abendkasse kosten 25 Euro.
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4: Ja, ich sehe, ihr würdet auch gerne rasieren auf den Straßen, geht aber nicht, weil ihr sehr viel im Stau steht.
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4: Oben kurz vor 3 auf der westlichen A10 Richtung Dreieck Havelland. Vorsicht auf der A12 Richtung Frankfurt. In der Einfahrt Müllrose steht ein Auto auf der Beschleunigungsspur. Achtung hier. Dann westliche A10 Richtung Dreieck Havelland. Da haben wir wieder einen Baustellenstau zwischen Großkreuz und Havelbrücke. Kostet euch 10 Minuten. In Berlin braucht ihr viel Geduld auf der Stubenrauchstraße vom Sterndamm zur Neuköllner Straße. Hier verliert ihr gerade 45 Minuten. Also anders gerechnet, die kommen dazu. Leider, wegen Bauarbeiten. Da ist nur eine Spur frei und das dauert. Auf der Spät- und Baumschulenstraße Richtung Plenterwald, da kommen 20 Minuten dazu. Weitere Staus mit ungefähr 15 Minuten plus. Stadtring Richtung Wedding zwischen Schmargendorf und Funkturm. Ringstraße vor der Sedinastraße Richtung Tierpark und Landsberger Allee in Marzahn auswärts. In Friedrichshain ist die Straße der Pariser Kommune nach einem Unfall zwischen Franz-Mehring-Platz und an der Ostbahn in beiden Richtungen gesperrt. Und bei der S-Bahn wegen Gegenständen im Gleis kommt es auf den Linien S85 und S9 zu Verspätungen. Die S9 fährt leider nur zwischen Spandau und Grünau, nutzt zwischen Adlershof und dem Flughafen die S85. Alrighty.
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4: Ja, ich musste 2 Tage ruhen und mein rechtes Bein hochlegen, weil ich bin einfach völlig normal und langweilig umgeknickt und da waren die Bänder einfach ein bisschen beleidigt. Die sind die auch immer noch, nur weil hier schon erste Rückfragen kommen in der Studio-Message von Joshua. Was machst du denn für Sachen mit Umknicken und so? Du, Joshua, das habe ich mir nicht ausgesucht. Das passiert manchmal, wenn zu viele Leute auf dem Gehweg laufen und dann knacks, dann ist halt irgendwie doof gelaufen. Aber Shoutout an die Notaufnahme, Alexiana in Wilmersdorf. Danke für die Schiene, Leute. Geht besser schon.

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1: Was machen Stars, wenn sie gerade nicht auf Tour sind? Richtig, ein Film über ihre Tour. Kennen wir ja schon von Taylor Swift oder einem Harry Styles. Wer will jetzt auch mal? Billie Eilish. Heute startet ihr Konzertfilm im Kino, heißt Hit Me Hard and Soft The Tour. Aufgenommen wurde alles während ihrer ausverkauften Welttournee letztes Jahr. Und das Krasse ist, Billie Eilish hat da selbst Regie geführt und hatte Support von einem der größten Filmemacher überhaupt, James Cameron. Aus seinem Hirn kommt einfach Titanic oder Avatar, ihr wisst schon. Anna, das muss ja einer der epischsten Konzertfilme sein, die es je gegeben hat.
2: Ja, ein bisschen habe ich mich tatsächlich so gefühlt. Also ich muss auch dazu sagen, ich war noch nie auf einem Konzert von Billie Eilish. Aber jetzt nach dem Film denke ich mir, eigentlich war ich schon dabei. Und das nicht einfach nur im Publikum, sondern wirklich mittendrin mit ihr zusammen auf der Bühne. Denn es ist ein Konzert von und mit ihr. Zwischendrin gibt es immer mal wieder so, ich möchte fast sagen, creepy kurze Interview-Snippets von James Cameron und ihr.
3: Tour is so brutal and so like taxing and I like to have a puppy room. For the guys to kind of go chill in.
4: The dogs and puppies and babies that need homes.
3: Multiple people on my crew have adopted dogs from tour.
5: I'm doing this on my next movie for sure.
4: Yeah.
3: Everyone needs some dog love.
2: Jo, was will man mehr, ne? Billie Eilish und Hunde, ist alles drin.
1: Aber wenn ich ja da jetzt reingehe, dann stehe ich auch wirklich in ihrem Konzert, weil der Film ist sogar 3D. Verhebt sich das?
2: Nee, überhaupt nicht. Das liegt auch an Billie Eilish selbst. Sie hat ja einen Regie-Credit. Nicht einfach nur so, den hat sie sich wirklich verdient. Einmal, weil der ganze kreative Input von ihr kam, aber auch, weil sie selbst mit der Handkamera über die Bühne rast. Ja, und quasi teilweise den Film oder das Konzert aus ihrer Perspektive erzählt. Also singen, performen, gleichzeitig filmen und dann für die Fans da sein. Das nenne ich mal multitaskingfähig.
1: Ich habe noch nicht mal den Konzertfilm von Taylor Swift geguckt, obwohl er schon lange draußen ist. Trotzdem sagst du, den von Billie Eilish sollte ich definitiv in die Warteschlange packen.
2: Der sollte sogar Taylor Swift überspringen, würde ich sagen, dass du heute noch reingehst oder auch morgen. Denn es ist natürlich was für Billie Eilish-Fans oder die, die es werden wollen, wie ich. Sie ist ja wirklich immer darum bemüht, für ihre Fans da zu sein. Sie hat auch im Film mehrfach betont, dass das Konzert ein Safe Space sein soll. Und das ist es auch. Und ganz möglicherweise, gerüchteweise, ein eventuell möchte ich noch da vorschieben, habe ich am Ende des Films getanzt.
1: Anna Wollner, tanzend im Kino. Das hatte ich bisher auch noch nicht auf meiner Bucketlist. Billie Eilish, Hit Me Hard and Soft, The Tour in 3D, ab heute im Kino, kostet weniger als ein Konzertticket für ihre Show. Ab 18 Euro geht's los, je nachdem, wo ihr sitzt. Danke, Anna.
2: Sehr gerne. 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
0: 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Es fehlt halt wirklich nur noch der Mensch, der die neuen Nägel kriegt. Warum machen euch Nails eigentlich das Leben lebenswerter?
2: Nails, Tattoos, Jewelry, Haare, Make-up, das ist alles so eine Expression von sich selbst.
3: Ich glaube, einerseits die Ästhetik, aber auch das Gefühl, wie man damit so Gegenstände oder so greifen kann.
4: Ich mag an Nails, dass es schön aussieht.
5: Dass ich mir die angucken kann, dass ich, wenn ich am Handy tippe, dass man so dieses Tipp-Tipp hört. Das mag
6: ich. Ich fühle mich halt irgendwie so mädchenhaft oder so. Ich weiß nicht, wie ich es erklären soll.
0: Ich fühle es total. Und wenn ihr keinen Bedarf an neuen Nägeln habt, auch nicht schlimm, dann wird halt der Bart gestutzt oder die Haare in den Ohren weggewaxt oder die Seiten nochmal kurz gemacht auf 2 mm. Warum braucht ihr denn jetzt gerade so einen deluxen geilen Beauty-Termin? Das schreibt ihr uns doch mal jetzt in einer Studio-Message. Wir freuen uns auf unser Date mit euch.
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Grüße gehen raus an meine große Schwester Frieda. Wenn du das hier hörst, würden wir beide Mucke machen. Ich glaube, es würde so klingen. Also nicht so. Also, au. Ja, Mucke mit der Schwester oder dem Bruder machen kann aber auch gut gehen. Siehe Oasis, Jonas Brothers, Tokyo Hotel oder Jenny und Joy. Die haben sich mit diesem Song sogar schon initiativ auf unsere Fritz-Sessions gemausert und abgerissen. Das war vielleicht ein Auftritt, das glaubt ihr nicht. Und für die nächsten Familienfeste bei denen steht die Mucke also auch schon fest. Jenny und Joy, die dürfen ab jetzt da wahrscheinlich immer ran und auch schon mal ihre neuen Songs ausprobieren, wie das so ankommt bei den Fans. Kein Schwein, jetzt hier für euch bei Fritz.

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1: So, heute bist du dran mit Auflegen.
2: Nein, ich habe gestern schon aufgelegt.
1: Doch, du legst auf.
2: Nein, du legst auf heute.
1: Ich kann nicht auflegen, du legst auf.
2: Ich leg immer auf, heute legst du auf.
1: Komm, leg mal auf.
2: Heute bist du dran.
1: Leg mal auf.
2: Na gut.
1: Leg auf, du jetzt, komm. Wie? Was?
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0: Ja, wer im Glashaus sitzt, sitzt im Glashaus. Ich bin eine Absagerin. Also wenn ich mich mit Freunden und Freundinnen verabredet habe vor 3 Wochen und der Tag ist gekommen, ich würde sagen 85 bis 99% der Fälle kommt von mir dann noch last minute eine Nachricht. Oh, ich bin da heute doch nicht mehr so, lasst bitte verschieben. Aber lasst euch von Leuten wie mir nicht ärgern.
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0: Und ich glaube, das spricht für alle anderen wie mich. Wir meinen es auch nicht böse. Wir sind einfach nur sehr ehrlich mit euch und vertrauen euch. Und ich kenne natürlich auch diese Seite. Ich freue mich tierisch auf ein Treffen, kriege Sponti einen Korb, weil die Person einfach doch nicht Bock hat. Das ist natürlich doof. Redakteurin Jessie Lee Noll.
2: Ja, erstmal 99% ist bodenlos nette. Wirklich, schäm dich.
0: Okay, vielleicht sind es 95%. Ja, aber du hast dir sowas früher sehr doll zu Herzen genommen, ja, wenn dir jemand abgesagt hat, ne?
2: Mhm, ich habe mir aber einfach irgendwann dann gesagt, du, maybe hat die Freundin oder der Kumpel gerade einen schlechten Tag oder ist gestresst von der Arbeit, ja, Energy ist low.
0: Richtig.
2: Und dann ist es mir persönlich auch lieber, sich nicht zu treffen und einen neuen Tag auszumachen, wo wir beide 110% Bock haben und mental auch anwesend sind.
0: Ich find's dann halt auch frech, wenn die Person absagt und sich dann auch null verbindlich zeigt. Das finde ich dann halt nicht okay.
2: Absolut. Und dann hilft wirklich ansprechen. Also sowas wie, ey, ich habe in letzter Zeit das Gefühl, dass wir uns so gut wie nie sehen. Alles cool zwischen uns. Oder ihr sagt einfach direkt, ich find's scheiße. Diese ständigen Absagen finde ich scheiße und ätzend. Dann erklären eure Freunde euch das aber im besten Fall. Und ihr könnt es erstens besser verstehen und zweitens eine Lösung finden. Mit meinen Friends ist es so, wir sagen jetzt, okay, wenn Absagen, dann nicht 2 Stunden vorher, sondern einen Tag vorher und einfach direkt eine Alternative vorschlagen. So fühlst du dich auch selbst mehr gewertschätzt, wenn das Treffen nicht so komplett hinten runterfällt.
0: Das ist richtig. Das mache ich aber auch. Ich schwöre. Ich schlage immer einen Plan B vor. Und dass wir uns dann, also bin da schon committed. Aber weißt du, was auch immer ein richtig tolles, schönes Gefühl ist?
2: Ja?
0: Wenn du am Tag der Verabredung merkst, oh, ich habe irgendwie heute doch nicht so richtig Bock auf die Verabredung und dann schreibt schon die andere Person und sagt, können wir noch mal verschieben?
2: Manchmal hatte ich das auch schon. Das ist die ganze Welt steht mir offen zu Hause. Das ist auf so meiner Couch.

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3: So, Freunde, kurz nach 3:30 ist
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3: Mit Britta Notnagel. Bei Instagram sollen wir besser erkennen können, wenn da was mit KI erstellt wurde. Dafür führt die Plattform ein neues Label ein, es heißt AI Creator. Wie das genau funktioniert, erklärt uns USA-Korri Andreas Hein.
4: Dieses Label AI Creator, das ist ein freiwilliges Hinweisetikett für alle, die KI-Inhalte erstellen auf Instagram. Es kennzeichnet den Account und eben alle Inhalte, die von diesem Account gepostet werden. Die kleine Version dieses Labels gibt es schon länger. Sie heißt AI Info und hier können einzelne Posts gekennzeichnet werden, dass sie eben von KI kreiert oder durch KI verändert wurden. Dieses neue, freiwillige Label von Instagram, das kann jeder, der KI-Inhalte postet, in seinen Profileinstellungen selbst aktivieren oder eben nicht.
3: Berlin hat seit heute einen Margot-Friedländer-Platz, der Vorplatz des Abgeordnetenhauses. In Mitte heißt jetzt so. Dazu gab es am Vormittag einen Festakt und da hat die Berliner Schülerin Ranim gesagt, dass Margot-Friedländer für sie sehr besonders war.
5: Ich finde, Margot-Friedländer stand für viele Werte, sowas wie Verantwortung, Menschlichkeit, Respekt. Und vor allem, wenn Hass oder Diskriminierung oder Rassismus passiert, dass wir sagen, ey, das geht gar nicht und wir müssen füreinander da sein.
3: Margot Friedländer hat den Holocaust überlebt. Bis zu ihrem Tod hat sie sich unter anderem in Schulen gegangen und hat sich dafür eingesetzt, dass die Verbrechen der Nazis nicht vergessen werden. Sie starb vor einem Jahr im Alter von 103 Jahren. In Nordrhein-Westfalen ist ein Raser wegen Mordes zu lebenslanger Haft verurteilt worden. Der 25-Jährige hatte vor gut einem Jahr in Remscheid zwei Frauen erfasst, von denen eine starb. Der Staatsanwalt hat gesagt, der Angeklagte habe den Tod von Menschen in Kauf genommen, als er Vollgas gab, um mit seinem Sportwagen anzugeben. Der Mann soll sich schon vorher immer wieder beim Rasen gefilmt haben. Sie sollen reihenweise Autos in Brandenburg geklaut und in Polen verkauft haben. Vier Männer zwischen 29 und 49 Jahren hat die Polizei da auf dem Schirm und hat deshalb heute eine Razzia gegen die Bande in Polen gemacht. Dabei wurden zum Beispiel Kennzeichen und andere Beweise sichergestellt. Die Staatsanwaltschaft Frankfurt-Oder sagt, es geht um Diebstähle unter anderem in Spree-Neiße oder Spree und Cottbus.
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3: Der Nachmittag, der ist überwiegend wolkig bei uns im Fritz-Sende-Gelände. Im Süden kann es auch weiterhin regnen. Ist recht kühl bei nicht mehr als 9 bis 14 Grad. Morgen wird es ein bisschen besser mit dem Wetter. Ist ein bisschen Sonne wieder mit dabei. Einige kompakte Wolkenfelder zwar auch, aber es soll meist trocken bleiben und wird auch wieder ein bisschen wärmer. Maximal 15 bis 17 Grad morgen.
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3: Vorsicht auf der A11 Richtung Stettin. Zwischen Werbelin und Korin liegt ein Metallteil auf der rechten Spur. Auf der westlichen A10 Richtung Dreieck Havelland haben wir Baustellenstau zwischen Großkreuz und Havelbrücke. Aktuell dauert es da 10 Minuten länger. Zum Stadtverkehr Berlin. Da braucht er sehr viel Geduld im Moment auf der Stubenrauchstraße. Vom Sterndamm zur Neuköllner Straße hier aktuell bis zu 45 Minuten plus. Wegen Bauarbeiten ist da nur eine Spur frei. Weitere Staus mit 15 Minuten plus haben wir auf dem Stadtring Richtung Wedding zwischen Schmargendorf und Funkturm und auf dem Stadtring Richtung Treptow am Autobahnende vor der Elsenbrücke. Kommt gut durch, gute Fahrt.
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3: Jawohl, wir blubbern weiter Richtung Donnerstagnachmittag hier. Daniel Hall und Dua Lipa, Two Hearts, jetzt bei

0: 10 Grad hat es gerade in Berlin. Ich friere sehr. Und weil es so schön ist, startet die Gelato Week Germany heute. Das passt ja perfekt. Frieren in der Hand, frieren im Magen, frieren auf dem Kopf. Allein in Berlin machen fast 50 Eisdielen damit bei der Gelato Week und basteln extra für diese Woche ganz wilde Spezialsorten. Sowas wie Ayran Mango oder Wassermelone Feta Minztahini. Boah Leute, da läuft doch schon das Wasser im Mund zusammen. Und das Beste ist, der Preis für diese Special-Eissorten ist überall fix, überall gleich bei 1,80. Also relativ günstig. I know, ich weiß Leute, aber trotzdem verglichen mit den übrigen Preisen geht das ja noch halbwegs klar. Und Fritze Valentin ist zur Eisdiele Artigiani nach Lichterfelde gepäst und Besitzer Enrico, Achtung, er ist der Jamie Oliver unter den Eisverkäufern und den hat Fritz Valentin getroffen.
1: Das heißt Mediterraneo 2.0. Das ist ein Olivenöl-Eis mit einer Rosmarin-Infusion. Und dann, wenn wir die Kugel fertig machen, wir spritzen ein bisschen Olivenöl auf dem Eis. Also schmeckt ganz frisch und ganz lecker.
2: Einer der Kunden hier ist Nuri. Du hast dir jetzt gerade ja auch 3 Eiskugeln geholt. Welche sind das?
3: Einmal Opera White, dann Mediterraneo 2.0 und das Matcha-Eis. Dieses Mediterraneo würde ich mir jetzt nicht jeden Tag holen, aber ist auch ganz nett.
2: 1,80 ist natürlich schon relativ günstig. Die Zutaten sind ja teurer geworden, Personalkosten sind gestiegen und ich glaube, man kann an der Kostenschraube auf jeden Fall noch ein bisschen drehen. Enrico, kannst du mir mal vielleicht einen Eiswürfel besorgen?
1: Ja, natürlich.
2: Pass mal auf, Nuri, ich habe eine ganz spezielle Kreation für nur 1,80 €. Das ist ungefilterter Wassergenuss.
3: Oh, bisschen hart natürlich.
2: Okay, du hast gerade gesabbert, das war ein bisschen eklig, es ist auf deinem Pulli gelandet.
3: Geschmacklich etwas zurückgeblieben hinter den Eissorten hier, aber ist auf jeden Fall auch eine Sache, die man machen kann, wenn man so ein bisschen sich Kalorien einsparen will.
2: Aber wärst du bereit, 1,80 € dafür auszugeben?
3: Ja, aber ganz dafür aufs andere für Eis verzichten würde ich jetzt natürlich nicht.
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Waterfalls hier bei Fritz, Leute. Ich habe gerade mal geguckt, am 30. Oktober. Ich weiß, man kann, also Leute, Planung ist alles, ja, da kann man mal gucken. Das ist ein Freitag. 30. 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
2: Der Frühling ruft und die Vagabund-Brauerei antwortet mit Beats und kaltem Bier. Afternoon Rave, Spring Pour, heute im Industriehof des Kesselhauses in Berlin-Wedding. Intimate und casual, mit Left-Field-Sounds von Ambient bis Bass. Draußen sitzen, Sonne tanken, Kopf auslüften. Spring Pour in der Vagabund-Brauerei Kesselhaus im Wedding geht von 17 bis 22 Uhr. Eintritt ist frei.
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2: Kurz vor vier ist, oder auf dem Stadtring, da ist so viel los, ich krieg schon FOMO, Leute.
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2: Gucken wir erstmal auf der westlichen A10, da staut sich's vor der Havelbrücke Richtung Havelland ab Großkreuz in Richtung Werder ab Leest. Rechnet da mal jeweils mit 10 Minuten plus, dann geht's weiter. Ihr braucht Geduld unter anderem auf der Stubenrauchstraße vorm Sternamm zur Neuköllner Straße. Hier dauert's im Moment 25 Minuten länger. Da ist nur eine Spur frei wegen Bauarbeiten. So, jetzt kommen wir hier auf den Partyring, auf den Stadtring und zwar in Richtung Wedding zwischen Schmargendorf und Funkturm. Außerdem am Schlesischen Tor dauert es länger. Auerseestraße in beiden Richtungen vor der Müllerstraße, Kühnersstraße in beiden Richtungen, Elsenbrücke Richtung Treptow und Baumschulenstraße Richtung Plenterwald. Das kostet euch da überall ungefähr 15 Minuten. In Friedrichshain ist die Straße der Pariser Kommune nach einem Unfall immer noch zwischen Franz-Mehring-Platz und an der Ostbahn gesperrt. Und die Treskow-Allee Richtung Oberschöneweide ist am Bahnhof Karlshorst auf eine Spur verengt. Im Moment 10 Minuten extra. Ab kommendem Montag, heißt es, gilt das dann auch in Richtung Tierpark. Ja, sonst wäre es ja auch langweilig.
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2: Ja, schön, dass Donnerstag ist und auch schon Nachmittag, aber doof, dass jetzt so scheiß Wolken da hängen und es so kalt ist. Das finde ich jetzt heute so mittel. Aber immerhin gibt's Musik und die boostet uns ein bisschen fröhlich hier. Tame Impala, Jenny, Dracula, jetzt bei Fritz.

0: kurz nach vier ist. Ihr hört Fritz mit Nette. Aber übrigens, ich heiße eigentlich Lara. Nee, Spaß. Ich bin wirklich Nette. Aber so ungefähr muss das abgelaufen sein bei Fritz-Redakteurin Jessie Linoll.
1: Ja, kommt hin.
0: Als dir eine Freundin ihren richtigen Namen gesagt hat und du wusstest den Namen nicht. Wait, Moment, wie lange kanntet ihr euch?
1: Ich dachte, ich wusste ihn, okay? Ich bin auch sehr verwirrt gewesen. Aber pass auf, also vor einem halben Jahr habe ich mich mit einem Mädel neu angefreundet.
0: Okay.
1: Nele heißt sie, dachte ich.
0: Ja.
1: Seitdem haben wir uns auch diverse Male getroffen.
0: Und du so, Nele!
1: Ja, und neulich sagt sie so, ey Jessie, by the way, ich heiße gar nicht Nele, sondern Lele.
0: Oh nee!
1: Mit L, so Kurzform für Leonie. Scheiße. Ich so, what the fuck?
0: Aber wieso hat sie nicht früher was gesagt? Du musst es ja schon voll oft gesagt haben.
1: Natürlich, ich habe sie so eingespeichert, alles. Mein ganzes Leben hat darauf basiert, dass sie Nele heißt. Ja. Naja, also sie meinte tatsächlich, dass sie schon voll oft von anderen Leuten auch Nele genannt wurde.
0: Sie hat einfach aufgegeben, glaube ich.
1: Ich glaube auch. Offensichtlich verstehen viele diesen Namen falsch und sie juckt inzwischen nicht mehr,
0: ja,
1: könnte man sagen.
0: Sie hat aufgegeben. Also ich möchte trotzdem gerne Nette und nicht Jette oder Mette genannt werden. Das ist auch schon oft passiert. Aber naja, habt ihr denn schon auch mal sowas erlebt, so wie Jessie? Also weiß ich nicht, dass ihr Wochen, Monate, vielleicht auch Jahre, Jahrzehnte jemanden mit dem falschen Namen angesprochen habt, bis die Person oder irgendjemand da außen vor das aufgelöst hat? Oder hat euch jemand anders und falsch genannt und ihr habt es einfach still ertragen? Jetzt ist das, weißt du, irgendwann ist ja der Zeitraum, irgendwann überbrückt, weil man denkt, wir kennen uns jetzt schon 5 Jahre. Jetzt kann ich auch nicht sagen, ey, ich heiße eigentlich Paul und gar nicht Günther.
1: Nur noch weird dann.
0: Weiß man nicht. Schreib es doch mal in die Studio-Message in der kostenlosen Fritz-App. Wir sind sehr

0: ist Fritz am Donnerstagnachmittag. Wer sagt euren Namen falsch und das schon länger? Oder ihr wurdet kürzlich darauf hingewiesen, dass ihr den Namen von jemand anderem die ganze Zeit falsch sagt. Darüber sprechen wir heute, über diese, wie sagt man das? Ja, man schämt sich schon sehr enorm. Redakteurin dieser Sendung, Jessie.
1: Hello, hello.
0: Du wurdest darauf hingewiesen von einer Freundin nach über einem halben Jahr, dass sie gar nicht Nele heißt.
1: Sondern Lele mit L. Und ich habe sie die ganze Zeit immer so genannt, in sämtlichen Sprachnachrichten, sämtlichen Treffen und ja.
0: Ich würde mich so schämen. Ich würde sagen, wir fangen nochmal von vorne an. Ich komme nochmal rein und wir löschen alles, was davor war. Aber Props an sie, dass sie was gesagt hat, oder?
1: Voll.
0: Mein Dönerverkäufer zum Beispiel nennt mich immer Steffi. Und ich kann mich nicht erinnern, dass ich mich jemals vorgestellt habe mit Steffi. Gut möglich, dass er mich auch Chefin nennt, aber ich meine, es ist wirklich Steffi.
1: Nein, eigentlich sogar. Okay, aber ja.
0: Weiß ich aber nicht. Und er ist halt so lieb. Und ich will die Harmonie nicht stören und lass ihn das halt einfach so weiter sagen, weil ich halt auch manchmal ein Halloumi extra kriege in mein Sandwich.
1: Da bist du ähnlich wie Fritzhörerin Jule. Die hat geschrieben in der Studio-Message, also meine Nachbarin denkt seit 17 Jahren, ich heiße Julia.
0: Nein!
1: Obwohl ich mich selbst in ihrem Telefon eingespeichert habe unter Jule. Aber ich denke, nach 17 Jahren ist es zu spät für die Aufklärung. Sage ich, es ist never zu spät, Leute. Ja. Nicht, wenn es um euren fucking Namen geht.
0: Genau, Namen sind Fakten und Fakten sind heilig. Das lernt man schon ganz früh. Und ist es denn zu spät für eine Aufklärung, Freunde? Sollte Jule nach 17 Jahren ihre Nachbarin informieren, dass sie gar nicht Julia heißt? Ja oder nein? Wir stimmen jetzt ab in der Studio-Message und dann entscheidet sich, ob Jule es auflöst, dass sie eigentlich Jule und nicht Julia heißt. Schreibt doch jetzt mal rein. Sind mal gespannt, was sich da heute ergibt.

0: Bücher.
1: Jule aus Berlin schreibt, ihre Nachbarin denkt seit 17 Jahren, sie heißt Jule, obwohl sie sich selbst in ihrem Telefon eingespeichert hat unter Jule. Nee, andersrum. Warte, wie jetzt? Die Nachbarin denkt, Jule heißt Julia.
2: Richtig.
1: Obwohl sie Jule heißt.
2: Genau.
1: So, danke, Jess. Mhm. Und die Frage heute Nachmittag, ist es zu spät, es aufzulösen? Ihr merkt, mein Gehirn ist schon durch.
2: Ich sage, die Wahrheit soll ans Licht kommen.
1: Die Wahrheit soll. Wir stimmen heute ab in der Studio-Message. Ihr seid ganz wohlig. Jenny schreibt nämlich, wenn Jules Nachbarin über 65 Jahre alt ist, dann nein. Ja, Jule, wenn du das jetzt hörst, wie alt ist die Nachbarin? Diese Info brauchen wir noch,
2: ja,
1: um abzustimmen. Schreibt mal rein, yay oder nay. Freuen wir uns.

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0: Hey, da hat Berlin endlich mal was Gutes, richtig viel Kohle in die Hand genommen. Das finden wir schön.
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0: In Berlin gibt es jetzt ein Black Community Center. Bisschen über 10 Millionen Euro hat das gekostet und wurde gestern im Wedding von Berlins Senatorin für Vielfalt und Antidiskriminierung Cansal Kizilteepe von der SPD eröffnet. Und Lina Mitschke, einer der Leiterinnen, ist einfach unfassbar happy.
2: Es ist unglaublich. Es ist wirklich unglaublich, in Deutschland einen Ort zu haben, der wirklich für schwarze Menschen gedacht ist und der legitimiert ist, auch staatlich.
0: So, und das Zentrum ist gedacht als Safe Space zum gemeinsamen Austausch für Bildung, Sichtbarkeit und Teilhabe von schwarzen Menschen und Menschen afrikanischer Herkunft. Und es soll ganz viele Events geben, eine Bibliothek, Beratungsangebote. Und Fritz-Redakteurin Natalia Rodriguez kennt sich mit BIPOC Spaces in Berlin besonders gut aus, ist jetzt hier bei mir im Studio. Hi du.
3: Yes. Hi.
0: Sag mal, was ist so der Unterschied zwischen den Black Community Center und anderen Black Community Spaces?
3: Einmal, dass es so ein Bündnis ist aus ganz vielen Einrichtungen jetzt für schwarze Menschen. Sie decken den Bildungsteil ab, Kunst, Kultur und auch Beratung, zum Beispiel bei rassistischer Gewalt. Und sonst war es ja so, dass BIPOCs gefühlt durch ganz Berlin fahren mussten, um den nötigen Space zu finden. Mhm. Ja, und ein anderer Unterschied, das Black Community Centers wird vor allem vom Bund finanziert. Ey, andere Spaces, zum Beispiel EOTO, H-Afrika House, Oprah, die überleben vor allem durch Spenden und müssen jährlich drauf hoffen, ey, hoffentlich gibt's uns dann noch. Mhm. Und das Black Community Centers hat eine Förderung von 8 Jahren. Also das heißt, schwarze Menschen können sich darauf verlassen, in den nächsten Jahren safe einen Safe Space zu haben.
0: Und mit den Worten von unserer Integrationssenatorin, ist ein Ort, der lange überfällig war und für den viele Menschen lange gekämpft haben. Geil. Danke dir, Natalia.
4: Bitte.

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3: Kurze Verwirrung. Britta Notnagel jetzt. Ist das echt oder KI? Das sollen wir auf Instagram noch besser erkennen können. Die Plattform führt dazu ein Label ein, mit dem KI-Accounts und KI-Inhalte markiert werden. Da steht dann AI Creator. Allerdings ist das Ganze freiwillig. Also was bringt das wirklich? USA-Korrespondent Andreas Hein weiß mehr.
4: Prinzipiell hilft es ja, wenn etwas eindeutig gekennzeichnet ist. Ein Forschungsteam hat gerade genau das untersucht in Deutschland. Wie wirken solche KI-Labels bei Instagram-Posts? Ergebnis: Allem, was eindeutig als KI gekennzeichnet ist, wird schneller als solches erkannt und dem stehen die Leute auch dann skeptischer gegenüber. Die Labels wirken, sagt das Forschungsteam, aber solange sie nicht verpflichtend sind, sondern nur freiwillig, nutzen sie weniger.
3: Der Iran-Krieg ist für uns zwar weit weg, aber er kostet Deutschland richtig viel Geld. Stichwort Steuereinnahmen. Die brechen nach aktuellen Schätzungen stark ein. Dieses Jahr werden dem Staat fast 18 Milliarden Euro fehlen, mit denen Fachleute letzten Herbst noch gerechnet haben. Bundesfinanzminister Klingbeil von der SPD hat gesagt, dass das vor allem am Iran-Krieg liegt, weil dadurch die Energiepreise hochgegangen sind, was schlecht für die Wirtschaft ist. In Berlin wird in letzter Zeit immer öfter geschossen auf Geschäfte und auf Menschen. Ein Fall in Neukölln ist jetzt aber wohl aufgeklärt. Die Polizei hat einen 20-Jährigen festgenommen, der im April auf mehrere Männer geschossen haben soll. Aufgeflogen ist er, weil er in der Hasenheide einem Zivilpolizisten das Diensthandy geklaut hat und dabei erwischt wurde. Jetzt wird geprüft, ob er für weitere Schüsse letztes Wochenende in Neukölln verantwortlich ist. Eberswalde hat weitere Stolpersteine bekommen. 10 neue wurden heute verlegt. Dazu sind auch jüdische Familien aus dem Ausland angereist und Brandenburgs Antisemitismusbeauftragter Büttner war da. Stolpersteine sind diese kleinen goldglänzenden Gedenktafeln im Boden, die an jüdische Menschen erinnern, die an dem Ort mal gelebt haben. Eberswalde hat davon jetzt rund 80.
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3: Ist ein überwiegend wolkiger Nachmittag im Fritz-Sende-Gelände. Im Süden kann es auch immer noch mal regnen. Recht kühl bei maximal 9 bis 14 Grad. Morgen wird es aber wieder wärmer. Maximal 15 bis 17 Grad sind angesagt. Ein bisschen Sonne soll auch wieder dazukommen. Kompakte Wolken sind auch mit dabei, aber regnen soll es nicht.
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3: Auf der westlichen A10 staut es sich vor der Havelbrücke Richtung Havelland ab Großkreuz. In Richtung Werder ab Leest rechnen da jeweils mit 10 Minuten mehr. Guck mal nach Berlin. Stadtring Richtung Wedding. Da stockt es zwischen Schmargendorf und Funkturm. Rechnet da auch mit 10 Minuten mehr. Weitere Staus mit 10 bis 15 Minuten haben wir unter anderem auf der Seestraße in beiden Richtungen vor der Müllerstraße. Dann Kühnerststraße in beiden Richtungen und Baumschulenstraße Richtung Plenterwald. Außerdem in Köpenick an der Wohlheide Richtung Lindenstraße sowie Oberspreestraße an der Langen Brücke. Dann noch was aus Reinickendorf. Die Hausotterstraße ist zwischen Residenzstraße und Breitkopfstraße wegen eines Feuerwehreinsatzes in beiden Richtungen im Moment gesperrt. Und noch eine gute Nachricht aus Friedrichshain. Die Straße der Pariser Kommune wurde nach beendeten Bergungsarbeiten vor wenigen Minuten wieder freigegeben. Da kann sich's also wieder auflösen. Allen unterwegs gute Fahrt.
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3: Ihr seht mir aus, als hättet ihr heute zu wenig Taylor Swift gehabt. Das ändern wir jetzt. We are never getting back together. Jetzt hier bei Fritz.

0: Na, was ging bei euch gestern Abend so? Habt ihr euch mit Friends getroffen, was ganz Wildes gemacht, I don't know, Karaoke gesungen, tanzen gegangen, Netflix und Chill mit eurem Boyfriend, süß gekocht vielleicht? Tja, da ist Fritz' Kollege Micha auf jeden Fall neidisch drauf.
1: Hi, ich bin Micha, ich bin 25 Jahre alt, ich bin Single, ich habe viele Freunde. Ich wohne in Berlin, der größten Stadt Deutschlands. Ich habe keine Verpflichtungen wie Kinder. Ich habe alle Freiheiten, die ich habe. Und ich erlebe nichts.
2: Gar nichts.
1: Ich habe in meinem Kalender nachgeschaut. Da drin stehen als Termine Arbeit und Geburtstage.
2: Ah, chillig.
1: Ja, ich treffe mich mit meinen Friends und ich genieße die Zeit mit ihnen. Aber wenn wir uns treffen, dann treffen wir uns halt nur. Ich fahre zu meinem Kumpel nach Hause und wir spielen Mario Kart.
3: Here we go.
1: Ja, ist geil. Könnten aber auch in eine Bar gehen. Machen wir aber nicht. Checkt ihr? Warum trauen wir uns nicht rauszugehen? Ich glaube, es liegt an einem Wort, an das wir nicht mehr denken möchten. Corona. Als ich 18 war, ging der Lockdown los und dann hing ich zu Hause, bis ich 20 war. Und alle sagen, ja, in der Zeit gehst du raus, da erlebst du was. Stattdessen bin ich drin geblieben und habe nichts erlebt. Und ich habe das Gefühl, dass ich da verlernt habe, einfach rauszugehen, weil ich gecheckt habe, eigentlich verpasst du nichts.
2: Ja,
1: und jetzt? Meine Mom sagt, Micha, irgendwann wirst du deine wilden Jahre nachholen. Okay, ja, und bis dahin würde ich Mario Kart spielen.

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Ahoi, hier bei Fritz. Und gerade wollte ich sagen, mich friert's heute schon den ganzen Tag. Ich habe Hände so kalt. Ich erschrecke mich selber, wenn ich mich selber anfasse. Gerade kam eine Kollegin rein und sagt, oh, hier ist aber kalt drin, ist die ganze Zeit das Fenster offen. Seht ihr, so weit entfernt bin ich heute von mir, dass ich das auch gar nicht mehr merke und friere und langsam dahin sieche. Ich habe heute hier was für euch zum Herzen erwärmen. Trotzdem, ich mache mal hier kollektiv das Fenster zu für alle. Und zwar Gästeliste für den Spazier. Sonntag, 10. Mai ist an der Columbia-Halle und heute Nachmittag hier bei Fritz, hier bei mir, hier bei Nette gibt es heute noch Gästelistenplätze, liebe Leute. Wenn der Gästelistenalarm schellt, sobald ihr den hört, dann nehmt ihr ganz schnell das Handy.

0: und wählt die vorher eingespeicherte Nummer 0331 70 97 110 und dann ruft ihr an und lasst euch bei Ennio auf die Gästeliste setzen. Wie gesagt, noch bis 18 Uhr geht diese Sendung. Es kann jederzeit passieren mit dem Alarm.
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1: Um 17 Uhr auf der westlichen A10 staut sich's vor der Havelbrücke Richtung Havelland ab Großkreuz. Das kostet euch 20 Minuten. In Richtung Werder ab Leest 10 Minuten kommen dazu. Vorsicht auf der B101 bei Bad Liebenwerder. Im Bereich der nördlichen Ortsumfahrung ist in beiden Richtungen die Fahrbahn dreckig und verschmutzt. Da seid immer ganz vorsichtig, bitte. In Berlin entspannt sich allmählich die Lage. Auf dem Stadtring staut es sich noch streckenweise. In Richtung Wedding haben wir 15 Minuten plus zwischen Schmargendorf und Funkturm. Und in Richtung Treptow sind es 10 Minuten am Autobahnende vor der Elsenbrücke. Weitere Staus, die euch so 10 Minuten kosten, rund um Schlesi, Elsenbrücke und Ostkreuz. Seestraße in beiden Richtungen vor der Müllerstraße. Trespo-Allee Richtung Tierpark sowie Petersburg. Straße Richtung Prenzlberg. Außerdem Lindenstraße Richtung Altköpenick sowie Oberspreestraße an der Langenbrücke stadtauswärts. Und Reinickendorf die Hausotterstraße ist zwischen Residenzstraße und Breitkopfstraße wegen eines Feuerwehreinsatzes in beiden Richtungen gesperrt. 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
1: Woran erkennt man einen People Pleaser? Der tanzt seit 3 Stunden auf der Techno-Party, dabei hasst er Techno. Ja, lieber nix sagen und lächeln, man könnte ja die Harmonie stören. Hanna kennt das und weiß auch, woher es kommt.
2: Ich glaube, die Angst vor Ablehnung, also dass ich nicht oder alleine vor Einsamkeit vor allem auch die ja dann mit der Ablehnung vermeintlich einhergeht.
1: Ja, das ist meistens das Gefühl, was man vorher hat. Tatsächlich, Grenzen setzen ist deutlich weniger schlimm als 3 Stunden schlechter Techno. Beweisen wir euch gleich. Und Psychologin Amira überzeugt uns davon.

0: zusagen, obwohl gar keine Energie mehr da ist. Mitkommen, obwohl man eigentlich heim will. Lächeln, obwohl du dich innerlich eigentlich schon abgeschaltet hast. Ja, ihr hört Fritz. Das ist der Grundstruggle vom People-Pleasing. Kennen viele von euch, von uns, und wir arbeiten da jetzt mal zusammen daran, damit wir das ablegen und besser für uns sorgen. Viele People-Pleaser haben Angst, andere zu enttäuschen. Deshalb enttäuschen sie sich lieber selbst, und das ist langfristig nicht gesund, sagt auch Psychologin Amira Blätte.
1: Es ist ja viel wichtiger, dass du gut mit dir selbst umgehst, dass du gut mit dir selbst sprichst, dass du auf dich achten möchtest. Das sollte ja die Priorität für dich sein und nicht, wie der andere Mensch sich fühlt. Deswegen auch wichtig, da so weich mit dir selbst zu sein, dir Zeit zu geben, vielleicht auch Muster wieder zu verlernen, die du dir mal angeeignet hast.
0: Ja, da gibt es schon ganz viele Muster, die wir oft gar nicht so bemerken. Und so ein Muster zu brechen, also da Nein zu sagen, wo du früher Ja gesagt hast, fühlt sich erstmal ganz, ganz komisch und ganz, ganz falsch an. Damit sich unser Gehirn aber durch dieses Gefühl durchtrainiert, müssen wir das einfach wirklich üben wie so ein Muskel. Das ist der Key. Und der Trick ist, man muss nicht mal direkt Nein sagen, wenn ihr keinen Bock oder keine Zeit habt.
1: Man möchte andere ja auch nicht vor den Kopf stoßen. Und ich finde es total wertvoll, anstatt direkt Nein sagen zu müssen, zu sagen, ich möchte drüber nachdenken, sich Zeit nehmen, um auch Zeit zu haben und sich reinzuspüren. Möchte ich das gerade? Kann ich das leisten? Habe ich da Lust drauf? Und sich das ehrlich selbst zu fragen, bevor man antwortet. Und ich finde, dieser Zeitbonus, der kann schon oft ganz viel verändern.
0: Ich finde auch Zeitbonus heute das schönste gelernte Wort, das ich heute gehört habe. Und am Ende ist es doch wirklich so wie dieser blöde Satz. Ich mag den wirklich nicht, aber er ist einfach wahr. Ein Nein ist ein Ja zu sich selbst.
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0: Make-up für eure Fingernägel oder eine schicke Bartfriese zwischen Leuten, die es checken? Ja, ihr? Ja, sag ich euch. Dann werdet ihr mit dem Mai um eine Wette strahlen.
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0: Oh, wir freuen uns so auf euch. Das wird richtig wohlig. Wir wollen mit euch, bei euch, eine richtig gute Zeit haben. Bisschen schnacken, Quality Time, bisschen süß, dies, das. Dafür machen wir eine ganz besondere Tour durchs Fritz-Sendegelände. 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Wo braucht ihr gerade, wo soll für euch gerade Raum gehalten werden. 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Und nächste Woche Montag geht's los und dann rollen wir an und wir freuen uns.
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0: Ja, eine Person von euch hier in der Studio-Hotline sieht Enyo.
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0: Oh, der Gästelistenalarm hat gebimmelt und ihr habt ganz schnell reagiert. 0331 70 97 110. Denn am Sonntag, 10. Mai, in der Columbia-Halle ist großes Tourfinale. Dann ist die Haifischbecken-Tour von Enyo auch schon wieder ausgetourt. Und eine Person packen wir jetzt noch. Plus eins auf Gästeliste. Sonntag soll es 20 Grad werden. Bisschen bewölkt, habe ich gerade geguckt. Mira aus Kleinmachnow, wäre das für dich ein Problem?
2: Auf keinen Fall.
0: Nee, warum denn nicht?
2: Ach, es ist ja Muttertag und ich würde mich freuen, zum Konzert zu gehen.
0: Da ist ja auch Muttertag, mein ich so voll Brett vorm Kopf. Stimmt. Aber okay. Und also schenkst du das dann auch deiner Mutter oder bist du selber Mutter oder wie verstehe ich denn das?
2: Ich schenke es tatsächlich meiner Mutter, ja.
0: Oh mein Gott. Und die mag auch Enyo, oder wie?
2: Ja, wir hören das gemeinsam gerne, ja.
0: Oh Gott. Wart ihr schon mal zusammen auf dem Konzert?
2: Jetzt nicht von Enyo, aber gemeinsam sonst auf Konzerten, ja.
0: Ach Gott, ist das goldig. Ja, komm, okay. Dann schauen wir mal. Ich bräuchte noch ein Codewort, ein Codesatz, damit du auch auf die Gästeliste kommst, mein Spatz. Was haben wir denn da?
2: Jetzt stehe ich auf dem Schlauch. Ich habe es tatsächlich nur so gehört. Oh nein.
0: Wir haben ein Passwort und ohne das gibt's leider schwer. Keine Gästeliste.
2: Das ist natürlich jetzt ganz hart. Dann muss ich es nochmal versuchen.
0: Oh Mist, das hatte ich auch noch nie. Mira, dann muss ich weiter zur nächsten Person gehen, die es weiß.
2: Alles klar,
0: schade. Wen haben wir denn hier? Was ist denn hier bei Josephine los?
3: Hallo.
0: Hallo, Josephine, was geht?
3: Alles gut.
0: Du bist gerade Plan B, weil Mira, die Maus, weiß gerade das Codewort nicht für die Gästeliste. Weißt du es
3: denn? Ja, aber ich weiß es. Ja.
0: Ja? Dann sag doch mal bitte.
3: Die beste Liste ist die Fritz-Gästeliste.
0: Ich glaube es nicht. Echt krass. Herzlichen Glückwunsch, Josephine. Du gehst zu Enyo am Sonntag. Ganz viel Spaß dir.
3: Dankeschön.
0: Noch ganz kurz, gehst du mit Mutti oder ohne oder wen nimmst du mit?
3: Ich nehme meine beste Freundin mit, weil ich heirate und sie ist meine Trauzeugin und ich wollte einfach Danke sagen.
0: Was habt ihr heute für Geschichten? Das ist ja herzerwärmend. Ganz viel Spaß euch. Ich sage jetzt schon mal toi toi toi für die Ehe, Josephine. Enyo gibt's jetzt
3: schön.
0: Aus dem Nichts. Bei

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2: Mit Britta Notnagel. Wegen des Hunter-Virus-Ausbruchs auf einem Kreuzfahrtschiff gibt es jetzt die Sorge vor einer neuen Pandemie. Fachleute sagen aber, so weit wird es nicht kommen. Hunter-Viren gibt es schon lange, auch bei uns hier in Deutschland, aber meist merken wir davon nichts. Die Variante auf dem Kreuzfahrtschiff, die ist zwar eine heftigere, die auch von Mensch zu Mensch übertragen wird, trotzdem kein Grund zur Panik. Nils Walker aus der ARD-Gesundheitsredaktion ordnet das mal ein.
3: Nach dem, was bekannt ist, muss man schon wirklich richtig engen Kontakt haben, um sich anzustecken. Also da ist eher so die Rede von Küssen, von Sex, von direktem Körperkontakt oder Kontakt mit Körperflüssigkeiten. Zum Beispiel bei der Pflege kann das passieren. Und zum Vergleich Noro, das kennen ja auch viele, das ist viel, viel ansteckender. Und im Moment werden ja die Betroffenen mit Hunter auch isoliert, die nach Deutschland kommen. Es ist nur eine einzige Person. Deswegen sagt auch die WHO und die Experten hier in Deutschland, kein Grund zur Panik.
2: Ist das echt oder KI? Das sollen wir auf Instagram noch besser erkennen können. Die Plattform führt dazu ein Label ein, mit dem KI-Accounts und KI-Inhalte markiert werden. Da steht dann AI-Creator. Allerdings ist das Ganze freiwillig, also was bringt das wirklich? USA-Korri Andreas Hein erklärt uns.
4: Prinzipiell hilft es ja, wenn etwas eindeutig gekennzeichnet ist. Ein Forschungsteam hat gerade genau das untersucht in Deutschland. Wie wirken solche KI-Labels bei Instagram-Posts? Ergebnis: Allem, was eindeutig als KI gekennzeichnet ist, wird schneller als solches erkannt und dem stehen die Leute auch dann skeptischer gegenüber. Die Labels wirken, sagt das Forschungsteam, aber solange sie nicht verpflichtend sind, sondern nur freiwillig, nutzen sie weniger.
2: Aus ganz Deutschland sind sie nach Potsdam gekommen. KinderärztInnen, Lehrkräfte und Fachleute aus Justiz und Sozialarbeit. Bei einer dreitägigen Konferenz sprechen sie über Kinderrechte und den Schutz von Kindern und Jugendlichen. Eine Sache, die Brandenburg da gerade ändert, es soll mehr Kinderschutzambulanzen wie die in Potsdam und Eberswalde geben. Sie sollen reihenweise Autos in Brandenburg geklaut und in Polen verkauft haben. 4 Männer zwischen 29 und 49 Jahren hat die Polizei da auf dem Schirm, hat deshalb heute eine Razzia gegen die Bande in Polen gemacht. Dabei wurden zum Beispiel Kennzeichen und andere Beweise sichergestellt. Die Staatsanwaltschaft Frankfurt-Oder, die sagt, es geht um Diebstähle unter anderem in Spree-Neiße oder Spree und Cottbus.
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2: Auch am Abend meist wolkig und kalt bei uns im Fritz-Sende-Gelände. Im Süden, da kann es auch weiterhin regnen. Morgen kriegen wir aber wieder ein bisschen besseres Wetter. Etwas Sonne mit einigen kompakten Wolken, soll meist aber trocken bleiben und wird auch ein bisschen wärmer. Maximal 15 bis 17 Grad morgen.
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2: Vorsicht auf der B101 bei Bad Liebenwerda. Im Bereich der nördlichen Ortsumfahrung ist in beiden Richtungen die Fahrbahn verschmutzt. In Berlin läuft es wieder deutlich besser. Auf dem Stadtring, da stockt es noch ein bisschen streckenweise. Richtung Wedding haben wir 15 Minuten extra zwischen Schmargendorf und Funkturm. Richtung Treptow sind 10 Minuten mehr am Autobahnende vor der Elsenbrücke. Auch rund um die Elsenbrücke und Ostkreuz müsst ihr noch mehr Zeit einplanen. Und dann auf dem Stadtring sind heute Nacht 2 Sperrungen geplant. Schon mal vorab der Hinweis: zum einen ab 20 Uhr zwischen Spandau und Kaiserdamm in beiden Richtungen und ab 21 Uhr dann zwischen Treptower Park und Oberlandstraße Richtung Wedding. Kommt gut durch, gute Fahrt euch.
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3: Was machen Stars, wenn sie gerade nicht auf Tour sind? Richtig, ein Film über ihre Tour. Kennen wir ja schon von Taylor Swift oder einem Harry Styles. Wer will jetzt auch mal? Billie Eilish. Heute startet ihr Konzertfilm im Kino, heißt Hit Me Hard and Soft The Tour. Aufgenommen wurde alles während ihrer ausverkauften Welttournee letztes Jahr. Und das Krasse ist, Billie Eilish hat da selbst Regie geführt und hatte Support von einem der größten Filmemacher überhaupt, James Cameron. Aus seinem Hirn kommt einfach Titanic oder Avatar, ihr wisst schon. Anna, das muss ja einer der epischsten Konzertfilme sein, die es je gegeben hat.
4: Ja, ein bisschen habe ich mich tatsächlich so gefühlt. Also ich muss auch dazu sagen, ich war noch nie auf einem Konzert von Billie Eilish. Aber jetzt nach dem Film denke ich mir, eigentlich war ich schon dabei. Und das nicht einfach nur im Publikum, sondern wirklich mittendrin mit ihr zusammen auf der Bühne. Denn es ist ein Konzert von und mit ihr. Zwischendrin gibt es immer mal wieder so, ich möchte fast sagen, creepy kurze Interview-Snippets von James Cameron und ihr.
5: Tour is so brutal and so like taxing and I like to have a puppy room for the guys to kind of go chill in.
6: The dogs and puppies and babies that need homes.
5: Multiple people on my crew have adopted dogs from tour.
7: I'm doing this on my next movie for sure.
5: Yeah.
8: Everyone needs some dog love.
4: Jo, was will man mehr, ne? Billie Eilish und Hunde, ist alles drin.
3: Aber wenn ich ja da jetzt reingehe, dann stehe ich auch wirklich in ihrem Konzert, weil der Film ist sogar 3D. Verhebt sich das?
4: Nee, überhaupt nicht. Das liegt auch an Billie Eilish selbst. Sie hat ja einen Regie-Credit. Nicht einfach nur so, den hat sie sich wirklich verdient. Einmal, weil der ganze kreative Input von ihr kam, aber auch, weil sie selbst mit der Handkamera über die Bühne rast. Ja, und quasi teilweise den Film oder das Konzert aus ihrer Perspektive erzählt. Also singen, performen, gleichzeitig filmen und dann für die Fans da sein. Das nenne ich mal multitaskingfähig.
3: Ich habe noch nicht mal den Konzertfilm von Taylor Swift geguckt, obwohl er schon lange draußen ist. Trotzdem sagst du, den von Billie Eilish sollte ich definitiv in die Warteschlange packen.
4: Der sollte sogar Taylor Swift überspringen, würde ich sagen, dass du heute noch reingehst oder auch morgen. Denn es ist natürlich was für Billie Eilish-Fans oder die, die es werden wollen, wie ich. Sie ist ja wirklich immer darum bemüht, für ihre Fans da zu sein. Sie hat auch im Film mehrfach betont, dass das Konzert ein Safe Space sein soll. Und das ist es auch. Und ganz möglicherweise, gerüchteweise, ein eventuell möchte ich noch da vorschieben, habe ich am Ende des Films getanzt.
3: Anna Wollner, tanzend im Kino. Das hatte ich bisher auch noch nicht auf meiner Bucketlist. Billie Eilish, Hit Me Hard and Soft, The Tour in 3D. Ab heute im Kino, kostet weniger als ein Konzertticket für ihre Show. Ab 18 Euro geht's los, je nachdem, wo ihr sitzt. Danke, Anna.
4: Sehr gerne.

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0: Fall für dich.
1: 7 Minuten, dann ist 18 Uhr und dann übernimmt Kollegin Jule Kaden.
2: Na hallo.
1: Steht mir schon gegen. Was hast du gerade über den Song nochmal gesagt?
2: Klippenspringen, das macht man nicht. Da kann man sich auch voll wehtun.
1: Ja, Jule Kaden ist nämlich auch von der Klippenpolizei.
2: Ich bin die Klippe. Du bist die Klippenpolizei, ja.
1: Ab 18 Uhr machst du hier weiter mit dem Entertaining vom Fritz-Sende-Gelände.
2: Auf jeden Fall.
1: Ich
2: checke wieder aus.
1: Was brauchen wir?
2: Also, was ihr so reinballert euch als Proteinshakes.
1: Oh Gott.
2: Also, was die Proteinshake-to-go's sind. Also quasi, wie es zu Hause nochmal selber angemixt wird, angereichert.
1: Ja, Buttermilch.
2: Ew.
1: Und Banane.
2: Okay.
1: Hä, hey, das ist doch voll normale Bay, das sind doch die natürlichsten Proteine. Oder meinst
2: ja,
1: du jetzt so Pulver?
2: Ja, aber die meisten ballern sich ja Pulver und pimpen das dann aber noch.
1: Ja, dann macht der Darm aber ganz schön Alarm, das sag ich dir jetzt.
2: Alarm im Darm.
1: Nee, wirklich?
2: Nee, nö, meiner ist, der verträgt es.
1: Auf der FIBO der Fitnessmesse, alle ja, die da waren, es hat ganz übel nach Pups gerochen, weil alle sich mit ihren ganzen Proteinsachen, aber ist ja jetzt auch nicht Thema von
2: nee,
1: dir.
2: Nee, ich bin positiv dabei, weil ich shake nämlich auch, weil ich sonst gar nicht auf meine ganzen Proteins komme.
1: Nicht nur Ass, sondern
2: aber,
1: Shakes.
2: Aber mir ist es einfach zu lame, wenn ich mir da einfach nur so ein Vanille-Ding reinballer.
1: Alles
2: und deswegen kachel ich mir da noch verschiedenste Ingredients rein und dachte mir, die Mäuse da draußen, die sind bestimmt noch so.
1: Gut, na dann schreibt
2: darum
1: doch mal
2: geht's.
1: Rein.
2: Könnt ihr jetzt schon reinschreiben, ab 19 Uhr wird dann on point drüber getalkt.
1: Süß und ausgetauscht. Wir hören uns morgen wieder ab 14 Uhr. Jule, viel Spaß mit den Leuten jetzt.
2: Ja, tschüss dir jetzt.
1: Ja, tschüss.
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3: 18 Uhr haben wir's.
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4: Vorsicht in Brandenburg auf der B101 bei Bad Liebenwerda im Bereich der nördlichen Ortsumfahrung ist in beiden Richtungen die Fahrbahn dolle verschmutzt. Dann nach Berlin auf dem Stadtring, da staut es noch etwas streckenweise. In Richtung Wedding haben wir 15 Minuten extra zwischen Kreuz Schöneberg und Funkturm und in Richtung Treptow sind es 10 Minuten am Autobahnende vor der Elsenbrücke. Allen unterwegs gute Fahrt.
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3: Mit mir, Jule Kaden, grüßt euch in euren Gehörgang rein. Ihr könnt schon mal euer Telefon ready machen und mal reintippen oder über die kleine Büroklammer reinsenden, wie ihr eigentlich shaped. Also seid ihr noch angekommen, steht ihr noch beim Smoothie oder macht ihr auch schon Proteinshake und was für Proteinshake mögt ihr? Also seid ihr eine Basic Bitch, einfach Vanille-Proteinshake oder Schoko-Proteinshake oder ballert ihr euch da noch ein paar Ingredients rein, schreibt mir eine Studio-Message in der kostenlosen Fritz-App oder schickt eine Audio. Da geht's ab 19 Uhr drum und dann sammle ich doch jetzt hier schon mal wie so ein kleines Eichhörnchen. Wir hören jetzt Shimza, Arco und Kizango mit Fire, Fire.

0: Also ich will nicht schwimmen wie BTS. 18:07 ist es, I know, es ist grau, mal träuft sich heute und die gute Laune, die liegt in der Umzugskiste im Keller. Aber hey, ich rette euch.
1: Welcher Satz käme zu früh beim Bewerbungsgespräch?
2: Meine Stärken, dass ich Arbeitszeitbetrug wie Arbeit aussehen lassen kann.
0: Ja, well, es gibt eine neue Folge, falsch, aber lustig. Die ist frisch online und da wird erstmal geklärt, wie ihr am besten euren Job loswerdet. Presented hier bei Hinnerk Köhn.
1: Nach welchem Satz warst du definitiv kein Animateur mehr, Hinnerk?
3: Moin Kids, ich bin Funny Frankie hier und jetzt zeige ich euch, wie man ein G36-Gewehr auseinanderbaut, säubert und wieder zusammenbaut. Vorsicht, Junge, die ist scharf.
0: Moritz Neumeier hatte wieder ein paar Fragen an die ultimative Comedian-Elite und die Antworten sind wie immer falsch, aber lustig mit dabei. Neben Hinnerk sind Viktoria Abelmann-Brockmann und Christoph Fritz. Die neue Folge Falsch, aber lustig gibt's jetzt auf YouTube bei Comedy Kollektiv. Ist ein Bad Mood Killer, I promise. Wir hören jetzt Olivia Rodrigo mit ihrer neuen Single Drop Dead auf Fritz. Grüße gehen raus ins Sendegelände, vor allen Dingen an alle, die jetzt gerade in

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0: 18.14 Uhr ist es. Ihr seid verabredet, freut euch den ganzen Tag aufs Treffen und dann kommt kurz vor knapp eine Memo. Hey, sorry, ich pack's heute leider nicht.
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0: Ich checke, passiert mal, dass die Energy fürs Treffen fehlt. Aber was, wenn Friends regelmäßig absagen? Irgendwann reicht's dann auch, oder Fritz-Redakteurin Sophie Ehmke? Was machen?
2: Naja, da gibt's ja auch Abstufungen. Wenn eure Freundin jetzt absagt, aber dazu schreibt, sorry Maus, wird heute nichts, aber kannst du maybe Dienstag? Dann alles gut, sie schlägt direkt was Neues vor. Also merke ich, das Treffen mit mir ist hier wirklich wichtig. Aber wenn nur eine Absage reinkommt, das ist dann schon irgendwie Arsch.
0: Früher habe ich mir Absagen immer mega zu Herzen genommen und dachte, oh, mag mich die Person, mit der ich im Kindergarten befreundet bin, vielleicht doch nicht. Lol, natürlich.
2: Checke voll. Wenn es euch auch so geht, macht mal Perspektivwechsel. Maybe hat sie einfach einen schlechten Tag und ist gerade viel los und deswegen Energy Low. Das kennt ihr safe auch. Und dann ist es ja auch schön, wenn der andere verständnisvoll reagiert.
0: Absolut und vor allem auch ehrlich teilen, ne? Dass er gerade Zero Kappa hat. So denke ich mir das heute.
2: Genau so. Manchmal kann eine Absage auch ein Freundschaftsbeweis sein, weil ihr eben so gut befreundet seid, dass die Person sich traut, trotz People-Pleasing abzusagen. Und ihr beide könnt direkt sicher sein, das hat gar nichts mit der Liebe zu tun, die ihr füreinander habt. Blöd ist wirklich nur, wenn das Absagen öfter passiert. Und da, finde ich, kann auch mal eine Ansage kommen. Dann optimalerweise nicht, du verdammter, elendiger, Vielleicht eher sowas wie, hey, ich habe in letzter Zeit das Gefühl, dass wir uns nicht mehr so viel sehen. Ist alles gut zwischen uns?
0: Ja, voll. Oder auch einfach direkt sagen, dass ihr es ass findet, dass die Person ständig absagt. Meint ja auch letztlich nur, hey, ich mag dich und würde gerne mal wieder ein bisschen Zeit mit dir verbringen. Danke dir, Sophie.
2: Gerne.
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Was ein unglaublich guter Song. Temper City mit Self-Aware. Danke da an dieses Internet, was den Song krass dumm viral hat gehen lassen. By the way, ein israelisches Rockduo, Trio sogar. 18, 21 ist es. Ich hoffe so sehr, irgendwann mal ein Match zu haben. Es geht um Organspenden. Ich gebe alles her, außer meine Augen. Ich weiß nicht, was es bei mir ist, aber hey, ist halt so. Aber back to the Thema, ist nämlich alles ein bisschen insane. 1000 Menschen sterben jedes Jahr in Deutschland an Organversagen, weil kein passendes Spendeorgan gefunden werden konnte. Und das bei 80 Millionen Menschen. WTF. SPD-Gesundheitspolitikerin Sabine Dittmar greift da jetzt ordentlich durch und sagt, ne, es kann nicht sein, dass es bei uns immer noch nicht die Widerspruchsregelung gibt, wie in anderen Ländern. Vor 6 Jahren wurde ein Antrag auf die Änderung abgelehnt und mit 30 Abgeordneten hat Sabine Dittmar einen neuen Gesetzesentwurf vorgelegt und fordert eben, dass alle BürgerInnen automatisch OrganspenderInnen sind, es sei denn, sie widersprechen aktiv. Bei Kindern und nicht geschäftsfähigen Menschen sollen es dann die Eltern oder ein Vormund entscheiden dürfen. Und bisher ist halt genau umgekehrt. Und ihr müsst in Deutschland selbst aktiv zustimmen, wenn ihr eure Organe bei Hirntod, also da ist quasi eh alles vorbei, als Spende zur Verfügung stellen wollt. Wenn ihr das noch nicht habt, Leute, macht so ein sweetes kleines Kärtchen, gibt es beim Haushausarzt oder online könnt ihr dazu auch zustimmen, ist echt kein Akt und rettet im Zweifel Leben. Und ich habe es mir sogar auf die Haut gestochen. Gibt so ein kleines Symbol, das sieht aus wie mehrere O's ineinander verhakelt auf meinem Unterarm und habe schon einige Gespräche dadurch geführt, weil Leute wissen wollten, ey, wofür steht denn dein Tattoo? Und wir haben dann einfach mal easy peasy bisschen über Organspende geredet. Sarah Larsson jetzt hier mit Lush Life. 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
9: Friedrich Merz ist seinem Kanzlerjob nicht gewachsen. So sehen das mehr als zwei Drittel der Deutschen im Moment. Das zeigt eine neue Umfrage für den ARD-Deutschland-Trend. Auch die Regierung aus Union und SPD hat dabei schlecht abgeschnitten. Markus Sambale weiß mehr.
10: Das sind dramatisch schlechte Werte im ARD-Deutschland-Trend. Nach einem Jahr Amtszeit stand noch keine Bundesregierung so schlecht da. Die Kritik ist sogar noch gewachsen im Vergleich zum Vormonat. Inzwischen sagen 86% der Deutschen, dass sie unzufrieden sind mit der Arbeit der Bundesregierung. Noch 13% sind zufrieden.
9: Der Hunter-Virus-Ausbruch auf einem Kreuzfahrtschiff verunsichert gerade einige Länder. Wie jetzt bekannt wurde, haben bei einem Zwischenstopp etwa 30 Menschen das Schiff verlassen. Unklar ist, ob sie vorher an Bord Kontakt zu Infizierten hatten. Mittlerweile wurde das Hunter-Virus bei 5 von 8 Verdachtsfällen bestätigt. Fachleute sagen aber, dass die Ansteckungsgefahr gering ist und keine neue Pandemie droht. Diese Frau war noch mit über 100 Jahren in Schulen und Hörsälen, um vom Holocaust zu berichten. Die Jüdin Margot Friedländer, die ein Konzentrationslager überlebt hat. Nach ihr wurde heute der Platz vorm Berliner Abgeordnetenhaus in Mitte benannt. Parlamentspräsidentin Seibelt würdigte sie bei einem Festakt.
11: Margot Friedländer hat uns etwas hinterlassen, das bleibt. Ihre Geschichte, ihre Haltung und den Auftrag, nicht wegzusehen.
9: Vor einem Jahr ist Friedländer im Alter von 103 Jahren gestorben. Zu ihren Ehren wird jetzt auch ein Gymnasium in Berlin-Spandau nach ihr umbenannt. In Nordrhein-Westfalen ist ein Raser wegen Mordes zu lebenslanger Haft verurteilt worden. Der 25-Jährige hatte vor gut einem Jahr in Remscheid zwei Frauen erfasst, von denen eine starb. Der Staatsanwalt hat gesagt, der Angeklagte habe den Tod von Menschen in Kauf genommen, als er Vollgas gab, um mit seinem Wagen anzugeben. Der Mann soll sich schon vorher immer wieder beim Rasen gefilmt haben.
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9: Ist ein meist wolkiger Abend und kalt im Fritz-Sendegelände. Im Süden kann es auch immer wieder regnen. Morgen wird es besseres Wetter, etwas Sonne ist wieder mit dabei, ein paar Wolken auch. Sollen aber meist harmlos bleiben, bleibt meist trocken, wird auch ein bisschen wärmer, 15 bis 17 Grad morgen.
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9: Mit ein paar Meldungen aus Berlin. Auf dem Stadtring staut es sich noch ein bisschen. In Richtung Wedding haben wir 15 Minuten extra zwischen Kreuz Schöneberg und Funkturm. In Höhe Innsbrucker Platz gibt es außerdem Behinderungen wegen eines kaputten Fahrzeugs. Fahrt da vorsichtig. Und nochmal Stadtring Richtung Treptow. Da sind 10 Minuten extra am Autobahnende vor der Elsenbrücke. Ansonsten rollt soweit. Gute Fahrt euch.
12: Mercy.
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12: Mit mir Jule Kaden und ab 19 Uhr will ich mit euch darüber labern, was ihr euch in den Schredder, in den Blender, in den Pürierstab kracht. Macht ihr Proteinshakes? Pimpt ihr die noch? Wie fretzt ihr die? Seid ihr noch Team Smoothie machen? Schreibt eine Studio-Message, ruft an oder sendet eine Audio über die kleine Büroklammer. Wie fetzt ihr euch eure Proteine rein? Vor allen Dingen größter Blick zum Proteinshake. Aber wenn ihr sagt, ja, aber Proteinshake mit noch einem Obst drin ist eigentlich schon wieder ein Smoothie, na, dann schreibt ihr trotzdem rein. Das ist doch alles eh eine Soße, die wir uns dann in den Schlund hinterkrachen. 0331 70 97 110 ist im Übrigen unsere Nummer. Ansonsten einfach in die Studio-Message in der kostenlosen Fritz-App mal reinschreiben, wie ihr

0: Mike mit White Keys, 1838 hier auf Fritz. Ey, für einen Zaun im Girlie. Geld ausgeben oder einen Amazon Tower. Yes, Berlin ist dafür bekannt, an der falschen Stelle viel Kohle rauszuballern. Aber jetzt haben sie endlich mal für was richtig Tolles Geld auf den Kopf geklopft.
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0: In Berlin gibt es jetzt endlich ein Black Community Center. Das hat den Bund taffe 10 Millionen Euro gekostet und ist jeden Cent wert. Gestern wurde es im Wedding von Berlins Senatorin für Vielfalt und Antidiskriminierung Chantal Kisseltepe von der SPD eröffnet. Und Lina Mitschke ist eine der Leiterinnen und ist mega happy über das Center.
2: Es ist unglaublich. Es ist wirklich unglaublich, in Deutschland einen Ort zu haben, der wirklich für schwarze Menschen gedacht ist und der legitimiert ist, auch staatlich.
0: Das Zentrum soll vor allem ein Safe Space sein zum gemeinsamen Austausch für Bildung, Sichtbarkeit und Teilhabe von schwarzen Menschen und Menschen mit African Roots. Viele Events sind geplant, eine Bibliothek wird es geben und Beratungsangebote. Und das Allertollste, das Black Community Center hat eine Förderung von 8 Jahren bekommen. Das ist quasi schon eigentlich der zweite Jackpot hier.

0: kleines Update, würde ich mal sagen. Mehr jungen Leuten Bock machen auf ab in Krieg, ab an eine Waffe. So hat sich die Bundeswehr das wohl vorgestellt und verschickt ja seit Januar Fragebögen an alle jungen Menschen, die 18 werden, und die Männer müssen antworten. Aber klappt das, ist die Frage. Wir haben unseren ARD-Kollegen Oliver Neuroth gefragt und der sagt, jeder vierte hat den Fragebogen, also jeder vierte Typ, hat den Fragebogen nicht zurückgeschickt. Die Bundeswehr freut sich aber trotzdem, denn...
1: Wenn gut ein Viertel der jungen Männer nicht reagiert auf die Post der Bundeswehr, heißt das ja gleichzeitig, dass knapp drei Viertel reagieren und den Fragebogen zurückschicken, also die große Mehrheit. Das dürfte die Bundeswehr schon ganz gut finden, denn es gibt einen positiven Trend. Im Februar war schon ein Zwischenstand an die Öffentlichkeit gekommen, zwei Monate nachdem das Fragebogenmodell eingeführt wurde. Und dabei kam raus, dass nur die Hälfte der jungen Männer den Fragebogen zurückgeschickt hat. Inzwischen sind es also deutlich mehr.
0: Well, schön für Sie, I guess. Und von den Leuten, die geantwortet haben, sind auch gar nicht mal so wenig tatsächlich ready für einen Wehrdienst.
1: Die Hälfte derjenigen, die den Bogen zurücksendet, hat auch Interesse an einem Wehrdienst, also an mindestens einem halben Jahr bei der Bundeswehr. Wenn wir mal hochrechnen, bisher hat die Bundeswehr knapp 200.000 Fragebögen verschickt. Demnach sagen etwa 75.000 junge Männer, ein Wehrdienst wäre für mich okay.
0: 75.000, aber hat die Bundeswehr gar nicht so viel Platz für Wehrdienstleistende in den Kasernen. Da passen nämlich nur klitzekleine 20.000 rein. Also wenn ihr eh keinen Bock drauf habt, super, aber Antworten auf den Fragebogen solltet ihr trotzdem. Da versteht die Bundi keinen Spaß.
1: Das läuft ungefähr so ab wie mit einer nicht bezahlten Rechnung. Zuerst kommt eine Erinnerung, dass man antworten soll, dann eine zweite Aufforderung, quasi eine Mahnung mit einer neuen Frist. Und wer darauf immer noch nicht reagiert, begeht offiziell eine Ordnungswidrigkeit. Das heißt, es kann ein Bußgeld fällig werden. Wie hoch das ist, ist noch nicht ganz klar. Es kursiert die Zahl von bis zu 1.000 Euro.
0: WTF also. Das braucht wirklich keiner. Also antworten müsst ihr, sonst unnötig teuer. Aber Wehrdienst machen müsst ihr natürlich nicht.

0: 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Jetzt LehrerInnen.
1: Du, sag mal, ich hab doch meinen Tanz für den Frieden bei TikTok hochgestreamt. Aber irgendwie sieht es wohl keiner. Obwohl ich es schon 2-mal in eurem Klassenchat gelinkt habe. Komisch, oder?

0: Neues von Kenya Gray sitzt hier auf Fritz. Und wenn ihr heute Abend noch mal kurz euren Körper raus in dieses Schiedwetter bewegen wollt, na dann geht doch mal hier hin.
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0: Heutiges Abendprogramm? Lachen bis zum Bauchmuskelkater beim Chaos Comedy Club im Oranienwerk in Oranienburg. Ein gemischtes Line-Up mit Comedy-Köpfen aus ganz Deutschland. Also schnappt euch eure Homies und gönnt euch einen sorgenfreien Feierabend beim Chaos Comedy Club im Oranienwerk in Oranienburg. Los geht's, 20 Uhr und letzte Tickets an der Abendkasse kosten 25 Euro.
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3: 18:59.
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3: Mit mir, Jule Kaden, grüßt euch doch erstmal. Happy Feierabend, gutes Abendbrot, Fretzen. Und kommen wir zum heutigen Thema. Proteinshakes. Ja, was pfeffert ihr euch rein? Also kauft ihr euch gerne mal irgendwie auf Arbeit, in der Schule zwischendurch Proteinshakes, die ihr so ganz normal im Laden kaufen könnt. Die fertig angemixten oder auch die Pülverchens. Ballert euch die morgens, mittags, abends. Wie esst ihr die? Und vor allen Dingen, welche Sorte und pimpt ihr noch? Also, weil ich bin jetzt dazu übergegangen. Ach, das erzähle ich euch gleich. Also die Frage ist, wie macht ihr eure Proteinshakes? Wie ballert ihr euch Proteine? Es gibt ja jetzt auch diese Clear Proteins, dass ihr euch quasi irgendwie so Mango, dies, das Geschmack mit Protein in Wasser haut und dann da Proteine ballert. Oder seid ihr noch bei der guten alten Kategorie, ich mache mir einen Smoothie. Schreibt eine Studio-Message in der kostenlosen Fritz-App, ruft an oder schickt eine Audio über das kleine Büroklammer-Symbol und sagt mal, wie macht ihr das? Was ist euer liebster Flavor? Was ballert ihr euch selber da noch rein? Was schreddert ihr wie und esst es in Bowl oder Flasche oder whatsoever? Das würde mich sehr interessieren, was ihr euch da gerade reinkippt in den Schlund. 0331 70 97 110 oder ihr schreibt eine kurze Nachricht in der Studio-Message in der kostenlosen Fritze. Darüber quatschen wir jetzt noch eine Stunde lang. Kevin Fett ist es mit

Nueva York. Das heißt so viel wie New York City. Von Bad Bunny, hier gehört 1908 auf Fritz. Mein Name ist Jule Kaden und ich muss auch schon wieder lachen über eure Nachrichten hier in der Studio-Message. Es geht nämlich heute darum, wie fetzt ihr euch Proteine-Eiweißpulver rein? Also shakt ihr und wenn ja, welche Geschmacksrichtung, was haut ihr da noch mit rein? Kippt ihr das Eiweißpulver irgendwo anders hin? Seid ihr noch Team Smoothie? Wie auch immer. Ich habe das Gefühl, gerade alle meine Freunde ballern sich irgendwo noch mit Proteine rein. Vor allen Dingen alle, die irgendwie so ein bisschen mehr Muskeln aufbauen wollen oder einfach ein bisschen satter werden wollen und Gewicht reduzieren, dies, das. Und ich finde, da gibt es so viele wilde Kombis, denn was gar nicht mehr geht, finde ich persönlich, ist einfach nur ein Vanille-Protein-Shake. Das ist irgendwie... Ich weiß nicht, das ist lame. Also schreibt doch mal rein, wie ihr pimpt, auch wenn ihr eine Basic Bitch seid und sagt, hey, vielleicht gibt's ja die und die Vorteile an einem nur Vanille-Shake. Also schreibt rein in der Studio-Message, ruft an oder sendet eine Audio über dieses kleine Büroklammer-Symbol. Und Chris hat nämlich schon reingeschrieben, früh Haferflocken mit Eiweißpulver, Abend Magerquark mit Eiweißpulver, jeden Tag seit Jahren und schmeckt immer noch. Grüße. Und jetzt kommt's. Grüße an alle meine Furzfreunde da draußen. Also Chris, du bist also auch einer, der die FIBO hätte, die Fitness-Sportmesse hätte zum Stinken gebracht. Du bist also auch ein kleiner Furzi. Ich weiß nicht, also ich würde das, kann das bei mir noch nicht beschreiben. Mich würde jetzt natürlich interessieren, was für Eiweißpulver ballerst du dir rein? Also ist es cleanes, geschmacksloses Eiweißpulver oder hat es auch einen zusätzlichen Geschmack? Haferflocken mit Eiweißpulver am Morgen und abends Magerquark mit Eiweißpulver. Dit klingt gut. Wie fetzt ihr eure Proteine rein? Also im Shake-Form, in Pulverform? Seid ihr, was shakt ihr euch da zusammen? Gibt's vielleicht schon welche von euch, die diese Clean Proteins gecheckt haben? Also zum Beispiel Mango, diese Clean Proteins gecheckt haben? Also zum Beispiel Mango oder irgendeine andere Frucht mit Protein, aber eben nicht in dieser milchigen Form, sondern halt einfach ins Wasser reingekippt und dann schmeckt das halt wie ein Spaßgetränk, wie eben

die gesunde Form von Wasser mit Geschmack, nur eben zusätzlich mit Protein. Schreibt mal rein in die Studio-Message in der kostenlosen Fritz-App. Das würde mich ganz arg stark interessieren. Bis 20 Uhr ist das noch unser Thema heute. Danielle Hall und Dua Lipa mit Two Hearts. Es gibt immer wegen Rumors, dass Dua Lipa nächstes Jahr aufs Coachella kommt. Rumors aber.

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0: Genau. Ob das auch, ob das ein Ritual ist oder nicht, dass wir das mal bitte schön alle machen, da, da verstehen wir uns, also ja.
1: Da also Vorsicht, wenn das zum Beispiel, das wäre ein Ritual.
2: Was meinst du vorher?
0: Carlo sagt,
1: Vorsicht, die Hände waschen.
0: Oder sich nicht die Hände waschen, ist auch ein Ritual.
1: Oder so, ja, genau.
2: Boah, nee, oder? Ich hab's da jetzt. Also, es gibt die ganz Blutspiele, die waschen davor die Hände und danach nicht mehr. Die hast du ja am allermeisten.
0: Ja. Ist falsch rum, ne? Das sind so Leute, die die nehmen auch, die machen.
2: Wieso ich da auf das Thema gekommen bin, weil ich war jetzt bei der Arbeit und da wasche ich mir die Hände im Arbeitssozialbereich, im Waschbereich. Mhm. Und dann sieht man, da über dem Waschbecken ist ja immer ein Spiegel, da schaut man sich an, je nachdem.
0: Ja.
2: Und dann sehe ich im Spiegel, also hinter mir die Leute, die zum Klo rein und rauslaufen.
0: Ja.
2: Und ich sehe beim Reinlaufen zum Beispiel, der wäscht sich die Hände oder so davor und dann beim Rauslaufen, Leute, denen ich tagtäglich die Hand gegeben habe, laufen raus, ohne sich die Hände zu waschen.
0: Ja.
2: Und die Gesichter habe ich gesehen, ja.
0: Du musst die Leute nehmen. Du musst da lauern, wenn der nächste Mal ist. Du gehst hinterher und dann wäschst du denen die Hände. Aber so richtig schön, dass sie auf den Geschmack kommen. Doch, Günther. Du nimmst, ja, pass auf.
2: Aber das
0: und
2: sind
0: dann
2: erwachsene Menschen.
0: Ja, du nimmst die Hände.
2: Mit meinen 37 kann doch kein 59 die Hände waschen.
0: Doch. Du kaufst dir im Supermarkt eine schöne Handseife, mein Lieber. Eine richtige Jute, die irgendwie nach Rosmarin und sonst was und Tonkabohne und so riecht. Und dann hältst du den so fest. Es ist ein bisschen übergriffig, muss ich sagen. Aber du musst mal durchgreifen. Du hältst den fest und dann wäschst du die Hände. Und da wird richtig, das muss richtig schäumen. Und dann machst du hinterher, pass auf, Günther, noch ein kleines Peeling. So, dann wird gepeelt, dann wird ingecremt. Und dann sagst du so, wie fühlt sich das an? Das, mein Lieber, das ist das Leben. Danke mir später.
2: Ich habe 2.500 Menschen, wo soll ich denn anfangen? Das geht doch gar nicht.
0: Ja, weiß ich nicht. Morgen fängst du an. Du versteckst dich auf der Toilette mit deinem Tonkabohnenseife und deiner Handcreme.
2: Ja, sehr, sehr schön.
3: Und dann ist er am Ende als Hygieneteufel der Firma bekannt.
0: Ja. Nee, die werden später für Geld bezahlen. Okay. Günther, also, könntest du nochmal, das war so schön.
2: Dann wollte ich jetzt mein ernsthaftes Ritual noch vorschlagen.
0: Ja, gerne.
2: Was heißt ernsthaftes, wichtigeres Ritual? Also wirklich noch ein anderes Ritual.
0: Die Sendung besteht daraus, dass gerne albern ist, aber auch gerne ernsthaft. Wir hören dir ernsthaft zu. Nein.
2: Also das andere war nicht albern, das andere war auch ernst gemeint. Also man sollte sich die Hände waschen am Klo, auf jeden Fall.
0: Ja, sind wir auf einer Meinung.
2: So, allgemein überhaupt, auch vor Corona, auch nach Corona und überhaupt.
0: Ja.
3: Auf und jeden Fall. Während Corona?
2: Während Corona auch, ja. Sag mal, je nachdem halt.
0: Lisa trainiert für ihren Weg als Supercomedian und Richterin gleichzeitig.
2: Ach so,
0: Richterin.
2: Wo Richterin wird jetzt, oder?
0: Ja. Sie wird so,
2: darfst du auch noch was sagen nachher?
0: Ja.
2: Okay. Das andere richtige Ritual oder was wichtig ist, finde ich, was ich zum Beispiel mache, ist immer oder mindestens 1 bis 2 Mal im Jahr, wenn ich mehr Geld verdient habe, dann gehe ich gerne was spenden an Bedürftige, an Arme.
0: Schön.
2: Das mache ich unbedingt, ganz unbedingt mache ich das, weil das ist auch so eine innere Ruhe und Seelenfrieden dann, wenn ich das gemacht habe.
0: Ja, das ist ein gutes Ritual. Toll.
2: Aber ich scheine nicht durch die Gegend und sage, ich war das, der Günther war das.
0: Nee, du rufst nur beim Radio an und erzählst es.
2: Nur im Radio. Nein. Ich sage nicht mal, dass ich dann Günther bin oder so, das mache ich dann versteckt. So.
0: Wir machen ja nur Quatsch, Günther.
2: Ist ja, genau.
0: Nur ein paar Gags. Ja, finde ich sehr gut.
3: Das ist echt lobenswert.
2: Und das finde ich, das sollte jeder machen. Umso mehr man hat, umso mehr und öfter sollte man das machen. Das ist befriedigend, das hilft beim guten Schlafen.
0: Ja.
3: Vielleicht gebe ich auch mal was von meinen 20 Euro Taschengeld ab.
2: Ja, gut, das ist nicht viel.
0: Ah, Lisa, das ist sehr edel von dir.
2: Da brauchst du ja wieder Hilfe von jemand anderem.
0: Aber du als Richterin später, jetzt kannst du mit den 20 Euro so viel machen und später als Richterin hast du keine Freizeit. Da kannst du sehr wenig machen mit deinem vielen Geld.
2: Also als Richterin sollte man jetzt auch nicht gut gelaunt oder so gut gemeint Gnade walten lassen oder so. Das geht ja auch nicht.
0: Naja, gut gelaunt ist schon wichtig.
2: Ja, gut gelaunt.
0: Weil nur weil du mit harten Dingen umgehst, musst du ja nicht unfreundlich sein.
2: Ich weiß nicht, ob die Richter allgemein, ich habe jetzt keine Erfahrung mit Richtern, Gott sei Dank. Ich weiß nicht, wie so ein Richter. Ich weiß nicht, wie so ein Richter nach 40 Jahren, ob der immer noch gut gelaunt ist oder nach 20 Jahren schon. Ich weiß nicht, wenn man mit so
3: Schwerverbrechern
2: zu tun hat. Wie alt bist du, Lisa, wenn ich fragen darf?
3: Ich bin 16. Oh, aber ich denke schon.
2: Wenn du mal 20 Jahre Richterin gemacht hast, ich weiß nicht, ob du dann immer noch gute Laune hast.
0: Ja, werden wir ja sehen. Lisa wird sich dann melden.
3: Ich habe ja bis jetzt auch 16 Jahre.

0: mit meiner Schwester durchgehalten, also.
1: Eben.
2: Ja gut, meine Schwester war auch schlimm, das stimmt. Auf jeden Fall, ich habe großen Respekt vor dieser Arbeit. Es ist, ich würde mir das niemals zutrauen, niemals.
1: Ja.
2: Zu entscheiden, wer wirklich Schuld hat oder nicht und dann zu entscheiden, wer wie lange ins Gefängnis muss oder nicht.
1: Ja.
2: Also, allergrößten Respekt. Ich würde mich im Leben das nicht trauen. Ich hätte ja, jede Nacht,
1: große
2: jede
1: Stunde,
2: jede Stunde, jede Nacht hätte ich Gewissensbiss, ob ich das Richtige gemacht habe, ob das zu viel war oder nicht.
0: Ja, aber andererseits kann man das halt auch im Guten sehen, so dass du halt wirklich die Leute, die was richtig Falsches gemacht haben, so wie Vergewaltigung, Diebstahl, okay, Diebstahl ist jetzt nicht so krass, aber
2: ja,
0: Mord und so, dass du die hinter Gittern gebracht hast. So.
2: Ja. Was heißt hinter Gittern? Die Strafen allgemein, ist ein ganz anderes Thema hier wieder.
1: Ja, Günther, ich wollte noch kurz was dazu sagen, was du gerade gesagt hast. Guck mal, du musst ja als Richterin nicht entscheiden, wer ist jetzt wirklich schuld und wer hat was getan. Sondern du musst ja nur entscheiden, bei den Gesetzen, die es gibt und bei der Beweislage, die es gibt, was darf man da sagen? Und das macht es sehr viel einfacher, weißt du?
2: Okay.
1: Weil bei bestimmten Dingen, wo man es nicht weiß, kann man eben nicht verurteilen. Auch wenn man das Gefühl hat, dass die Person das ist. Aber dir wird da zumindest die Verantwortung genommen, als Richterin zu entscheiden, ob die Person das jetzt wirklich war oder nicht. Wenn die Beweise es nicht hergeben, wird eben freigesprochen.
0: Ja, im Notfall immer für den Verdächtigen.
2: Ja gut, das ist auch wieder so eine Frage. Ist man dann mit der Entscheidung dann zufrieden halt, gell?
1: Ja, du musst, ist halt klar, es wird auch Momente geben, wo du sagst, ich muss diese Person freisprechen, obwohl ich weiß, dass es war, aber ich kann es nicht beweisen.
2: Aber ich hätte wieder Gewissensbisse. Hätte ich härter durchgreifen sollen? Hätte ich im Zweifel die Augen zumachen sollen oder nicht? Ich hätte wieder Gewissensbisse.
0: Ja, aber das
1: ist ein großes Thema.
2: Ganz großes Thema.
0: Andersrum kann man halt auch sagen, man hat wirklich was geschafft, man hat was verändert.
1: Ja.
2: Man könnte den Job vielleicht einfacher machen, indem es nicht einen Richter geben würde, sondern eine ungerade Anzahl an Leuten oder mehreren Richtern, wie auch immer, dass die zusammen entscheiden und die Mehrheit
3: das
2: bei den Amerikanern.
0: Gibt es das nicht in Amerika?
2: Ja, die Geschworenen. Also,
0: ja, genau.
1: Ja, mit den Chefen ist das auf eine Art auch so.
2: Genau, das wär was anderes. Damit würde ich besser klarkommen. Aber
1: gibt's ja.
2: Alleine, nicht alleine entscheiden über ja, schwarz-weiß, grau-weiß oder nicht.
0: Ja, aber abgesehen
2: davon, wenn wir von den Strafen jetzt vorhin gesprochen haben, ich finde die Strafen viel zu lasch in Deutschland, komplett.
0: Ja.
1: Für alles?
0: Okay, kommt drauf an.
1: Für alles?
2: Für Schwerverbrecher auf jeden Fall, für böse Schwerverbrecher.
1: Ja, da gibt es einige Leute, die diese Meinung vertreten.
2: Ich habe auch so ein Gefühl
1: in die Richtung.
2: In anderen Ländern fallen so Sätze wie Deutschland, Gefängnis ist ein schlechteres Drei-Sterne-Hotel. Nicht schlimmer.
0: Ja.
2: Ja?
0: Ja, kommt drauf an. Also man muss ja auch immer gucken, irgendwie, was die Hintergründe sind oder was die Motive sind und so.
2: Ja.
1: Sehr differenzierte Meinung, Lisa. Ja, ich finde auch einige Strafen, sagen wir mal so, du kannst in Deutschland ziemlich viele Gesichter kaputt schlagen, bis du das erste Mal im Gefängnis siehst.
2: Genau. Und viel, viel Zeug klauen und viel, viel schwarz fahren und viele Omas beklauen und viel mit kann man anstellen. Ganz viel
1: wie pädagogisch wertvoll und richtig es ist mit Gefängnisstrafen, so steht immer auf einem anderen Blatt. Aber das Gefühl, sich von deutschen Recht nicht richtig geschützt zu fühlen, das kann ich schon verstehen.
2: Ja. Wenn die Polizei sagt, nein, es muss erst was passieren, bevor wir einschreiten oder so, wenn ich das schon höre, wird es mir schlecht. In anderen Ländern, zum Beispiel, gibt es die Todesstrafe, dafür bin ich jetzt nicht.
1: Nee, gar nicht.
2: Kein Mensch hat das Recht, einen anderen Menschen zu töten.
1: Nein, auf gar keinen Fall.
2: Niemals. Auch nicht der Staat. Niemals.
0: Weil dann wären wir ja nicht besser als die Mörder.
2: Genau. Der Staat ist ja der Mensch, weil wir sind der Staat. Wir entscheiden das ja.
0: Ja.
2: Aber zum Beispiel sind auch Länder, zum Beispiel, krasses Beispiel, wenn der mit dieser Hand geklaut hat, wird ihm die Hand und dieser Finger weggeschnitten.
1: Das machen wir nicht. Apropos schneiden. Ihr Lieben, ich muss ja mal ein kleines bisschen Platz am Tresen machen. Wir haben ja nämlich noch einige Leute, die sich da drängeln und die auch mal ein kleines Getränk hier haben wollen. Günther und Carlo, ich danke euch. Vielen, vielen Dank für euren Besuch. Lisa, du musst noch kurz drinbleiben. Hier gibt's Leute, die mit dir reden wollen. Bis dann, schön. Ciao, danke, dass ihr da wart.
2: Danke schön auch.
0: Tschüss.
1: Waren auch beide nett, muss ich sagen. Beide sehr nett.
0: Ja, auf jeden Fall.
1: Oder?
0: Also bis jetzt waren alle nett. Du bist auch nett.
1: Danke. So, pass auf. Ich begrüße Matze. Matze, schön, dass du da bist.
2: Ja, hi.
1: Du bist Lisa. Und ich begrüße... Oh, Matze.
2: Jo.
1: Kann es sein, dass du... Warum hören wir uns selber bei dir? Hast du irgendwie dein Telefon auf Lautsprecher oder hast du das Radio im Hintergrund an?
3: Nee, ich hab Kopfhörer. Warte mal, mach mal aus.
1: Ja, besser? Das ist nämlich nicht so schön.
3: Jetzt besser?
1: Naja, klingt immer noch, als ob du irgendwie... Warum höre ich mich selber? Das gefällt mir nicht.
3: Ich hätte das über Headset, weil ich so ein komisches Handy habe.
1: Aha.
3: Die Karte so auf und so.
1: Ja.
3: Jetzt? Ich bin hier nämlich gerade bei den Karten sortieren.
1: Du bist wo?
3: In Schwan, das ist MacCom.
1: Ah ja?
0: Was?
3: Mecklenburg-Vorpommern. Das kann auch sein, weil Lage dieses Flugzeugding da ist.
1: Matze, ich verstehe dich leider gar nicht, wenn du deine Telefonsituation noch irgendwie hinbekommst, dass du besser verstehbar bist, ja, aber es ist für Leute, die das jetzt gerade auf einer großen Anlage im Auto hören oder so, ist es nicht zumutbar leider. Ich muss dich ganz lieb verabschieden. Mach's gut, mein Lieber, schön, dass du angerufen hast.
3: Jo,
1: bis dann. Nicht übel nehmen. Ciao. Ich liebe ja alle, ja, jetzt ist er schon weg. Ich liebe ja alle, aber dann sagen wir doch mal Hallo zu Jotte. Jotte, ich grüße dich.
4: Moin.
1: Jotte, das ist
0: Hi.
1: Lisa, das ist Jotte.
4: Hi.
1: Jotte, was magst du trinken?
4: Nichts. Eigentlich müsste ich schlafen schon.
1: Okay, das ist eine interessante Energie, mit der du hier reingehst, aber für uns ist, hier ist für alle Energien Platz. Wie geht's dir?
4: Ja. Ja, schlecht, eigentlich.
1: Mhm.
0: Warum?
4: Vor 2 Tagen war ich eigentlich auf der Beerdigung meines Onkels.
1: Oh Mann, das tut mir leid. Alle Liebe, Mitgefühl.
4: Aber darum soll es nicht gehen.
1: Nee. Worum soll es denn gehen, mein Lieber?
4: Ich habe tatsächlich eine Routine, nämlich morgens, wenn kurz bevor ich in die Schule gehe, muss ich WhatsApp öffnen und meine Selbsthilfegruppe für Mobbingopfer durchchecken, dass es da ein Gut gibt.
1: Aha. Und ihr checkt dann morgens alle ein, oder was?
4: Nee, also es ist eine Gruppe, die habe ich mit anderen Leuten eröffnet. Mhm. Also Schwerpunkt halt die Mobbing.
1: Mhm.
4: Und da bin ich halt der Chef davon, damit ich weiß, dass es allen, ich sag mal, mehr oder weniger Patienten, wir sind halt keine öffentliche Organisation oder so, gut geht, muss ich da halt vorbeischauen, damit ich weiß, dass ich sicher zur Schule kann, ohne irgendwelche Gedanken.
1: Das heißt, du schreibst einmal in die Gruppe rein oder schreibst du die Leute einzeln?
4: Nö, ich schaue mir einfach nur die Nachrichten an, ob da irgendwas Negatives kam.
1: Ah ja.
0: Mhm. Aber wirst du auch gemobbt?
4: Ich wurde mal gemobbt.
0: Echt? Ich auch. High five.
1: Immer. Oh Mann. Jotte, erzähl doch mal was.
4: Das Besondere, das oder eher Traurige ist, ich kenne mich sehr gut mit dem Mobbing aus, weil ich leider auf beiden Seiten stand.
1: Oh, ja. Ja, das wird dir natürlich viel helfen dann, ne? Auch um anderen ein bisschen zu helfen wahrscheinlich, wenn du die zwei Seiten kennst. Ja, Mobbing ultra, ultra schlimm, aber ich weiß auch, wie sowas passiert. Also, ich verstehe im Groben.
4: Aber ich sag immer, die Mobber sind nicht diejenigen, die scheiße sind. Sie sind nur dann scheiße, wenn sie ihre Fehler nicht einsehen können.
1: Mhm.
0: Ja.
1: Ja, das stimmt.
0: Ja, tatsächlich, ich kann dich ein bisschen verstehen, weil ich hatte auch viele und habe auch viele Freunde, denen dasselbe passiert ist und die auch Suizid begehen wollten. Also ich verstehe es komplett und ich finde es so gut, was du machst. Also 1+ mit Sternchen. Ja, ich bin fertig.
1: Schön.
4: Okay.
1: Danke, sagt man da, Jotte.
4: Ja. ich darf nicht so laut sein, wie meine Mutter.
1: Ach so, ich verstehe. Okay, dann sag uns doch noch mal kurz die Online-Selbsthilfegruppe. Du hast sie gegründet? Ist das richtig? Habe ich das richtig verstanden? Erzähl doch mal bitte, wie die funktioniert und wie du das gemacht hast. Interessiert mich sehr.
4: Also es ist tatsächlich in WhatsApp. Es ist eine WhatsApp-Gruppe. Die ist tatsächlich auch aufrufbar über meinen YouTube-Kanal. Mhm. Die ist dort verlinkt. Da sind dann halt mehrere Leute in meinem Alter drin.
1: Ja.
4: Und wir helfen dann halt anderen Leuten in unserem oder jüngeren oder älteren Alter psychische Probleme zu bewältigen.
1: Schön. Mhm. Ja, das kann wahrscheinlich
0: Alter?
4: Also von, ich glaube, 8 bis mittlerweile 25 Jahre.
1: Ah, Jotta ist 16 wie du.
0: Ah, nice.
1: Und wie helft ihr denen, wenn ich das jetzt so plump fragen darf?
4: Also einer ist fertig mit der Schule und macht Ausbildung zum Biotherapeut. Und ein anderer ist bei der Feuerwehr als Psychotherapeut angestellt. Mhm. Das sind dann halt die beiden Leiter.
1: Ja.
4: Und da ich mich mit Psychologie und Mobbing auskenne, bin ich halt der, und ich diese, sag mal, Gruppe gegründet habe, bin ich der Chef dort. Und man kann mich, ich bin in den Prüfungen und so im Stress, deswegen, ja, ist ziemlich gut, dass die anderen beiden das gut koordinieren können.
1: Ja. Total. Und wie viele Leute sind da in der Gruppe?
4: Also ich sag mal so, an Therapeuten oder so sind wir insgesamt 11. Und an mehr oder weniger Patienten, ich glaube, insgesamt 36.
1: Mhm. Und du hast ja jetzt gesagt, was die machen, aber wie helft ihr denn dann? Also was passiert so in der Gruppe? Kannst du uns das mal ein bisschen beschreiben, dass wir uns das vorstellen können?
4: Also zum Beispiel bei mir, wenn ich jetzt irgendjemanden berate, ist es so, ich frage erstmal, wie alt ist die Person und so, damit ich sie halt gemäß beraten kann, damit ich nicht irgendwie zu Fachrecht oder so spreche oder so.
1: Ja.
4: Ja, und dann tue ich halt entweder allgemeine Tipps geben oder Tipps, die ich selber aus eigener Erfahrung gut geben kann.
1: Mhm.
4: Und ich frage die Personen auch, ob sie sich schon an öffentliche Stellen gewendet haben.
1: Ja. Muss man wahrscheinlich. Übrigens, wenn ihr psychische Probleme in jeder Richtung habt, dann könnt ihr auf www.fritz.de/Hilfe unterschiedliche Hilfsangebote einsehen. www.fritz.de/Hilfe. Da gibt es erstmal ein paar Anlaufstellen in verschiedene Richtungen.
0: Falls das hätte ich früher wissen sollen.
1: Ja.
0: Ja, ich habe mich halt früher auch geritzt.
1: Wie bist du denn aus dem Mobbing rausgekommen, Lisa?
0: Ich habe halt eine beste Freundin und die hatten auch, eigentlich habe ich mich ja nur an sie gewendet und die hat mir auch immer gesagt, ich soll es meinen Eltern sagen. Und dann habe ich dann meinen Eltern gesagt und die sind dann zur Lehrerin gegangen, aber ich wollte nicht, dass die irgendwas macht, weil ich wusste, dass wenn die Lehrerin irgendwie sagt, ja, hört auf jetzt die Person zu mobben, dass dann immer noch weiter gemobbt werden würde, also ich immer noch weiter gemobbt werden würde, aber dann halt hinter den Kulissen, sagen wir es mal so. Und deswegen, ich habe das ausgestanden und es hat leider ein trauriges Ende genommen, weil dann ist halt jemand anderes in der Klasse gekommen und der wurde dann halt zum Mobbing-Opfer. Mhm. Also ich habe mich nicht selbst draus befreut, sondern es ist übergegangen und
1: Musst du ja auch nicht.
0: Ja.
1: Ja.
0: Aber ja.
1: Und konntest du der Person, die dann gemobbt wurde, irgendwie helfen?
0: Leider
1: also klar,
0: nicht
1: verteidigen
0: so richtig,
1: jetzt nicht, aber irgendwie, dass du ein paar Tipps gibst oder sagen, jetzt komm mal, ich habe das auch gefühlt.
0: Leider nicht so richtig, weil der hat es eigentlich ziemlich cool aufgenommen, aber der ist auch schon, hat leider nach einem halben Jahr auch wieder gewechselt und ich wünschte, ich hätte mehr getan, aber ich überlege auch jetzt noch so irgendwie, was ich bei manchen Personen so machen kann und so, aber ja. Aber seitdem habe ich da halt eine Narbe und irgendwie, ich finde die hübsch. Ich weiß nicht, wieso.
1: Schön, wenn du damit gut umgehen
4: das
1: kannst.
4: Ist bei mir, das ist, also selbst SM und SV, abgekürzt, ist bei mir in meinen Gruppen so gut wie 24/7 Thema.
1: Ja.
0: Ja.
4: Und das Ding ist, es ist nicht nur irgendwie hier rund Baden-Württemberg oder Deutschland, sondern tatsächlich auch aus Nachbarländern.
1: Ja.
0: Wie, du wohnst auch in Baden-Württemberg?
4: Ja, warum?
0: Nice, ich auch. Ja?
1: Ja.
0: Cool.
1: Ja. Jotta, wenn du ja beide Seiten kennst, warum mobben Leute denn? Jetzt ganz allgemein gesprochen, muss ja nicht über dich sprechen.
4: Entweder, weil sie sich cool fühlen wollen, Mhm. Das ist bei mir nicht so. Oder halt, um sich abzulenken, beziehungsweise ihrem eigenen Alltagsstress zum Beispiel zu Hause zu entkommen.
1: Ja. Also aus Spaß. Mhm.
4: Ja, sie sehen es halt als Spaß, aber die meisten, und dann sehen sie halt die meisten auch und ihre Fehler nicht an. Das ist das Problem, was ich schon eben angesprochen habe.
1: Ja. Ja, ich glaube, cool fühlen hat natürlich was, Coolness ist natürlich Macht in dem Alter auch. Coolness ist aber auch ganz häufig, wer mobbt, wird nicht selber gemobbt meistens. Also wenn du, ja, das ist häufig auch einfach cool fühlen, musst du dich vor allem, weil du selber so unsicher bist, weißt du? Die größte, cool fühlen ist ja häufig gar nicht, sich cool fühlen wollen, ist ja häufig gar nicht eine Lust, sondern ist ja, ja, meiner Meinung nach häufig eher ein Zwang, weil du musst cool sein, wenn nicht cool ist, gerät unter die Rede. Das ist meine Meinung.
4: Also tatsächlich, okay, ist es so, ich wurde von der 5., ich glaube bis zur 7. Klasse von jemandem gemobbt, ich sag jetzt nicht den Namen. Ich glaube, das möchte die Person noch nicht.
1: Möchten wir auch nicht.
4: Und ja, genau, ja, seit der 7. Klasse ist diese Person dann, ich glaube, gegangen, wenn ich mich jetzt recht erinnere, hat die Schule gewechselt.
1: Ja.
4: Ich weiß nicht wohin. Und seit 2 Jahren versuche ich, die Person irgendwie ausfindig zu machen. Anhand von was weiß ich, aus alten Telefonnummern und so.
1: Ja.
4: Um mir zu sagen, dass es nicht in Ordnung war.
1: Ja.
4: Aber dass ich aufgrund von den Informationen, die ich mittlerweile über die Person über Bekannte rausgefunden habe, dass ich ihr die Meldung deswegen verzeihen kann.
1: Oh.
0: Ich finde auch, stark, man sollte, ja, ich finde auch, man sollte dem Mobber noch manchmal die Meinung sagen, weil manchmal wissen die auch nicht, dass sie mobben.
1: Ja. Also. Mhm. Beides, also sowieso, also erstmal zu Jotte super stark, finde ich das, weil Meinung sagen wichtig und so, die Person muss das auch wissen, weil sie häufig die Person das natürlich nicht genau weiß, was es genau so wirklich ausmacht, weil man wirklich auch in einem Alter teilweise einfach auch nicht so empathiefähig ist und sich nicht genau vorstellen kann, wie sich sowas anfühlt. Und dann stark, dass du verzeihen kannst, weil das können sehr viele, sehr viel ältere Leute nicht, auch wenn sie wissen, was Täter, die ihnen irgendwas angetan haben, vielleicht selber für Probleme haben.
0: Also ich kann nicht sagen, ich bin selbst 16, aber ehrlich, ich finde, für 16 bist du echt voll erwachsen.
1: Voll.
0: Also, ja.
1: Sehr gut. Und trefft ihr euch auch mal oder nee, dafür sind alle zu weit auseinander, ne?
4: Tatsächlich treffe ich mich mit einer Person gefühlt jeden Tag, weil die ist eine Klasse unter mir.
1: Ah ja, cool.
4: Ja. Ein guter Kumpel von mir. Hab ich
1: geworden tot, weil, oder?
4: Was?
1: Geworden oder war schon immer?
4: Was damit gemeint?
1: Ob er ein guter Kumpel geworden ist oder ob er schon immer ein guter Kumpel war?
4: Der ist halt, ich glaube, ungefähr 1,5 Jahren ein guter Kumpel von mir.
1: Ja.
4: Und dann habe ich halt in diese Gruppe gepackt, weil er sich auch damit auskennt.
1: Mhm.
4: Ja.
0: Ja, gut.
1: Gut. Finden wir klasse. Sehr gut. Ja. Ihr da draußen, ihr fragt euch gerade, was ist denn das für eine Sendung? Diese Sendung heißt Häunchens Eckkneipe. Man kann hier anrufen und über jedes Thema reden, was einen interessiert. Gerade reden wir über Mobbing, müsst ihr aber nicht drüber reden. Ihr könnt auch über jedes andere Thema reden. Wir haben heute auch noch ein Angebotsthema, worüber man quatschen kann. Dieses Thema ist Rituale. Was sind eure Rituale? Was sind die Strukturen, die ihr euch Halt geben im Leben? Oder aber auch, was sind Rituale, die ihr schön findet, die ihr besonders findet oder so? Es können ganz kleine Sachen sein, große Sachen, spirituelle Sachen, Alltagsdinge, Sport, Beauty, Philosophie, whatever. Ist es eure Meditation morgens? Ist es was auch immer? Dann ruft doch einfach an 0331 70 97 110 oder so.
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1: Yes, das ist die Nummer. Jotte, ich würde mich einmal ganz herzlich von dir verabschieden, ja? Schön, dass du angerufen hast. Sehr gut, was du machst. Alle Kraft für all deine Gäste in deiner Selbsthilfegruppe und alle Menschen da draußen, die gemobbt werden. Durchhalten, Hilfe suchen. Und,
4: darf ich noch was sagen?
1: Das ist das Konzept der Sendung.
4: So. Die Leute da draußen, die nicht psychisch Probleme haben oder so, ich glaube an euch, ihr schafft das, ihr werdet es mit hundertprozentiger Wahrscheinlichkeit irgendwie hinkriegen, euch Hilfe zu suchen.
0: Lieb.
1: Word. Vielen Dank für deinen Anruf. Mach's gut, mein Lieber.
4: Tschüss.
1: Tschüss.
0: Ciao.
1: Lisa, kannst du noch?
0: Ja, klar.
1: Gut. Rituale, mir ist noch eins eingefallen. Wir hatten bei uns in der Familie einen Familienpfiff.
0: Pfiff?
1: Ein Pfiff. Also es gab eine Art zu pfeifen, wie wir pfiffen
0: also
1: haben.
0: Also wie weed? Also.
1: Nee, Pfiff, pfeifen.
0: Also ja. Ah, ich kann's nicht.
1: Das war der Familienpfiff von meiner Familie. Und wenn man den gepfiffen hat, wusste man, ah, da ist jemand aus meiner Familie.
0: Krass.
1: Und so konntest du ja auch jemanden rufen oder so. Weißt du?
0: Ja, also schon geil, so. Ja.
1: Oder?
0: Also, ja, also, ich find's cool, so, dann weiß man auch, das ist die Familie.
1: Ja, total.
0: Find ich gut.
1: Ja, ist
0: das
1: süß.
0: Ist ein geiles Ritual.
1: Ja, vielleicht könnt ihr euch auch einen an, aber du kannst nicht pfeifen, ne?
0: Nee.
1: Tja.
0: Aber, ja.
1: Da hört's dann schon auf, Lisa. Schnipsen? Mach mal vor.
0: Ja, schnipsen. Warte. Ich habe mein Handy gerade so lange gehalten. Ja.
1: Stark. Nicht schlecht. Ihr da draußen, schnipst ihr auch die ganze Zeit vor euch hin, weil ihr eigentlich anrufen wollt? Ihr könnt noch anrufen, denn wir haben noch 17 Minuten hier gemeinsam. 0331 70 97 110.
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1: Ja, das ist die Nummer. Das ist auch die Sendung. War bisher sehr buntes Publikum, Lisa. Ich fand das auch mal schön, dass wir jetzt in ernste Themen gegangen sind, oder?
0: Ja, fand ich auch. Und ich find's auch so gut, was er gemacht hat. Also,
1: ja.
0: Wow.
1: Ich war mir selber nicht, ich hätte ja natürlich auch gerne seine Selbsthilfegruppe empfohlen. Ich war mir aber nicht sicher, wie, es gibt ja Gründe, warum Leute eine Ausbildung haben müssen, um psychische Hilfe zu geben, weißt du?
0: Ja.
1: Und deswegen war ich mir jetzt nicht sicher, ob man das so legal gut empfehlen kann, weißt du? Deswegen habe ich jetzt nicht irgendwie beworben, weil ich wusste das einfach nicht. Ein bisschen immer eine kleine Offenlegung. Ja, erstmal so finde ich es gut, aber man weiß ja auch nicht, ne? Es gibt ja auch manchmal Leute, die dann vielleicht dahin gehen und auch wenn man etwas gut meint, macht man es ja nicht immer gut. Und es ist natürlich wahrscheinlich toll, von anderen 16-Jährigen zu hören, aber vielleicht gibt es auch Dinge, die einem ein erwachsener Therapeut dann besser sagen kann. Weiß ich nicht. Weiß ich auch gar nicht. Weiß gar nicht, was da genau passiert und wie toll er das macht und so. Ja. Aber weil ich es nicht 100% einschätzen konnte, konnte ich es nicht empfehlen und sagen, hier kommt ihr hin in die Gruppe und so.
0: Weißt du? Und es kann ja auch sein, dass...
1: Obwohl ich natürlich ausgehe, dass er es gut macht erstmal.
0: Ja, bestimmt. Aber es kann ja auch sein, dass irgendwie jemand da hinkommt, nur um zu beleidigen, weil es gibt ja solche, Entschuldigung, behinderten Leute, die das machen. Also.
1: Ja, das stimmt. Ah ja, nicht, dass ein Mobber in die Anti-Mobbing-Gruppe kommt. Oh nein. Was für ein schlimmes Szenario.
0: Ach. Und dann Mobbing in der Anti-Mobbing-Gruppe.
1: Sabine, komm ran.
7: Ja, was soll ich sagen?
1: Ja, was sollst du sagen? Was willst du trinken?
7: Ich kann nichts trinken, ich muss morgen arbeiten. Ja, kann ich nicht machen.
1: Ich mach dir auch ein Mineralwasser, ich mach dir ein Teechen, eine Melonade.
7: Ein Teechen habe ich selber.
1: Okay, dann nicht. Mann, ist doch hier eine Bar. Ach, Sabine, geht's dir gut?
7: Ja,
1: zu
7: Hause geht's gut, auf der Arbeit ist scheiße.
1: Oh nee, was machst du
7: denn? Na, ich bin in der Großküche und so und da werde ich halt gemobbt.
1: Oh nee.
0: Oh, nee.
7: Doch, ich werde sogar von meiner
0: Anti-Mobbing-Fraktion dabei sein müssen.
1: Wie bitte?
0: Du hättest bei diesem Anti-Mobbing Gespräch gerade eben dabei sein müssen.
1: Nein, sie hat es ja gehört. Deswegen.
0: Ja.
1: Ja.
7: Ich werde so ja von meiner eigenen Freundin gemobbt.
1: Das ist ja furchtbar, Sabine. Erzähl mal.
7: Naja, ich bin da, weil ich von meiner anderen Arbeiten wurde gekündigt, wo ich ja ganz gerne gearbeitet habe, wo mein Bruder auch da war, war erst kein Problem.
1: Ja.
7: Und dann musste ich mir eine neue Arbeit suchen. Und dann habe ich mit meiner Freundin gesprochen, alles gut und schön. Aber sie kann mit die, der ganze Verein ist total scheiße und mich mobben sie.
1: Das ist ja furchtbar.
7: Mich,
1: weißt du, soweit passiert viel bei Jugendlichen, aber nicht nur bei Jugendlichen.
7: Du, ich bin aber 50.
1: Ja, am Ende ja. Oh. Eben, dass man sich das dann noch geben muss. Was, Sabine, sag, wenn du natürlich nur meine möchtest, wie mobben sie dich denn? Wie muss man sich das vorstellen?
7: Na, mit mir spricht keiner. Und selbst, wenn ich irgendwas verkehrt mache und der Sohn von der Chefin, ja, der sagt irgendwas und ich höre das und dann lacht meine Freundin darüber. Und
1: weil der, wenn der was gemein hat, über dich sagt, oder wie?
7: Ja.
1: Och, das ist doch keine Freundin, Sabine.
0: Ehrlich, so.
1: Wenn jemand über meine Freundin lacht und das ist ein gemeiner Witz, dann mache ich erstmal einen Witz über die. Da wird erstmal zurückgeschossen.
0: Ja, ehrlich, also.
7: Das ist auf der Arbeit.
1: Ja, ja, versteh ich doch.
7: Ja, und. Und ich habe schon immer früh morgens, ist mir immer so schlecht im Bauch, dass ich kotzen muss und Durchfall habe.
1: Oh Mann, das tut mir leid. So eine Scheiße. Ja, aber dann musst du da weg, Sabine, such dir was Neues.
7: Ja, find mal was Neues.
1: Ja, versteh. Das ist es ja. Versteh. Aber da muss alle Energie rein. Und gibt's da nicht irgendwie einen Vorgesetzten, wo man sich mal melden kann, der da mal auf den Tisch haut und sagt, sag mal, weil in der Großküche muss ja auch zusammengearbeitet werden, ihr zieht ja alle in einem Schrang.
7: Nee, da habe ich irgendwie, ich bin eigentlich sonst eine tapfe Frau und habe irgendeine große Klappe, aber da in dem Betrieb ist es nicht.
1: Was ist denn mit dem Chef oder Chefin?
7: Die steht ja auch, der ist das scheißegal.
1: Was? Das kann doch kein Chef scheißegal sein. Du arbeitest ja auch schlechter, wenn es dir nicht gut geht. Selbst wenn man kein Interesse für Menschen hat, kann man das doch nicht wollen.
7: Nee, der ist das scheißegal.
0: Nee, das geht gar nicht.
1: Sabine, ich krieg so einen Hals hier.
0: Ehrlich, so. Geht gar nicht.
7: Am Anfang, wo ich da angefangen habe, hat ja meine Freundin noch zu mir gehalten.
1: Ja, ja.
7: Hm. Aber dann nicht mehr.
1: Also,
0: ja, aber wieso?
1: Die Freundin muss auch ausgetauscht werden, das geht ja gar nicht. Oder hast du dir denn nicht mal gesagt? Sagst du nicht mal...
7: Ich hab mit ihr versucht schon zu reden.
1: Ja, hast du nicht mal gesagt, Heike, so geht das nicht. Ich brauche dich, du musst hinter mir stehen.
7: Macht sie nicht.
1: Weil sie Angst hat, auch gemobbt zu werden, oder warum?
7: Ich hab ja heute irgendwie schon, oder gestern, wie gesagt, gestern schon gehört, irgendwas wurde da über mich gesprochen und dann hat sie so schön gelacht. Das ist mir doch am Arsch.
0: Ey, das geht gar nicht. Einfach aus dem Fenster schmeißen.
1: Im metaphorischen Sinne.
7: Irgendwann springe ich aus dem Fenster, aber na gut, aus dem vierten Stock ich meine.
1: Sabine, mach keine Sachen. Und wie wär's, wenn du dir irgendwie ein bisschen Hilfe suchst?
7: Von wem? Den Einzelnen, den ich meine Hilfe habe, ist mein Mann. Bloß ihr Mann, also ihr Freund, den kenne ich ja auch, aber der sagt ja einfach nur, ihr müsst untereinander reden. Habe ich versucht, aber sie macht's nicht.
0: Aber es gibt auch so Hilfenummern. Ich weiß jetzt nicht, ob das auch für ältere Menschen ist. Ja. Aber so eine Nummer gegen Kummer oder so.
1: Ja.
7: Dafür ist ja mein Mann der Kummer. Jetzt muss ich schon anfangen zu heulen. Das ist mein Mann der Kummerkasten.
1: Ja, aber gibt es denn nicht so weit wie ein Betriebsrat oder Personalrat? Nee, ist zu klein, ne? Die Firma?
7: Nee, die ist schon groß, aber.
1: Habt ihr einen Betriebsrat? Personalrat?
7: Wüsste ich nicht, dass ich das habe. Dass er da ist. Ich will auch einfach nur weg.
1: Ja.
0: Ja, verstehe ich komplett.
1: Also, unter uns. Sabine, natürlich Hilfe suchen, sehr gut, sehr wichtig, bin ich auch für. Kann man natürlich auch zum Psychotherapeuten mitgehen, ne? Und zum auch erstmal erste Anlaufstelle natürlich Hausarzt, um da weiter rauszukommen. Und ansonsten gibt es Beratungsstellen gegen Mobbing. Ja, musst du mal dich fachkundig machen im Internet, bin da alles andere als ein Experte. Auf www.fritz.de/Hilfe gibt es auch nochmal Hilfeangebote. Und dann weg. Du musst da raus, Sabine. Also du brauchst dir helfen lassen, klar, durchsetzen will man sich auch. Aber dieses Szenario mit einem Chef, der sich überhaupt nicht für die Menschen interessiert, mit Leuten, die mobben und nicht mit dir reden, da ist auch nicht viel dran zu drehen.
0: Also von dem, was ich bis jetzt also mit dir geredet habe, du bist voll die nette Person, also
1: ja.
0: Ich würde gerne mit dir befreundet sein.
1: Voll und auch tough und gut drauf und dass die dich so klein kriegen, ist nicht in Ordnung. Da bricht uns wirklich das Herz.
7: Die habe ich richtig schon halb tot gemacht.
0: Das geht nicht.
1: Sabine,
0: das geht gar nicht.
1: Nee, überhaupt nicht. Du musst dir da mal ein bisschen Hilfe suchen und du musst wirklich weg. Such was, guck, du wirst was finden, ich glaube schon. Ich weiß, es ist nicht leicht und Situation ist nicht gut und sicherlich gibt es da irgendwie vielleicht noch andere Leute, die da eher einen Platz kriegen oder so, habe ich keinen Einblick, aber lass dich da bitte nicht unterkriegen und geh raus aus dieser Situation. Du musst nicht morgens mit Bauchschmerzen zur Arbeit gehen.
7: Nein, nicht nur mit Bauchschmerzen.
1: Ja, mit Durchfall und alles. Ich hab's ja gehört. Furchtbar.
7: Ja.
1: Oh, meine Aber Liebe.
7: Dann habe ich ja gestern auch gesagt, dann sagte, naja, weil wir jetzt ja in der Großküche sind und dann hatten da noch die paar Nudeln gefehlt, dann hat sie zu mir gesagt, ich soll jetzt sauer machen. Ich sage, nee, ich mache meine Nudeln weiter. Und da ist sie so wütend abgehauen. Ich sage, das ist nicht mehr meine Freundin.
1: Nee, das ist der nächste Punkt, die muss auch ausgetauscht werden. Also bitte, tut mir leid, du hast auch noch andere Freundinnen. Und es gibt ja noch Leute, die dich mögen und die dich schätzen und die gerne mit dir Zeit verbringen und die dir niemals in den Rücken fallen würden. Oder?
7: Nee. Ja, aber ich brauche ja die Arbeit.
1: Ja, du wirst eine neue finden, wirklich, Sabine. Glaube daran. Ich verspreche, ja. wir haben hier im Radio relativ nahen Draht zum Universum und ich kann Wünsche für dich einreichen und bin mir sehr sicher, dass du das schaffen wirst, meine Liebe.
0: Wirklich.
1: Also für dich einmal fremd, aber lieb umarmt. Und du wirst es schaffen. Such dir therapeutische Hilfe und geh raus und meine Meinung, aber ich würde es auch meiner Chefin trotzdem sagen, weil die Leute sollen, auch wenn es egal ist, sollen die nicht ganz davon kommen.
0: Ja, und du bist eine tolle Person.
1: Ja.
0: Also von dem, was ich jetzt mit dir geredet habe, das heißt, es ist nicht deine Schuld, es ist definitiv deren Schuld. Und such dir gute Freunde, weil die sind wichtig.
1: So.
0: Nicht wie diese Freunde.
1: Voll.
7: Sabine, ich habe ja auch gute viele Freunde.
1: Ja, wir sind jetzt leider am Ende von der Sendung. Und ich denke, wir haben dir ein paar liebe Worte mit auf den Weg geben können.
7: Ja.
1: Du wirst es schaffen. Da draußen wartet ein Job auf dich. Und alles Liebe an deinen Mann, dass er sich so gut um dich kümmert. Mach's gut, mein Lieber. Es wird besser.
7: Okay.
1: Ciao.
0: Tschüss.
1: Ah, Lisa, das war so eine schöne Sendung, aber nun ist es ein trauriges Ende.
0: Ja, leider.
1: Aber so ist das Leben.
0: Ja.
1: Leider.
0: Aber krass, also.
1: Voll. Mann, du, deine Limonaden gehen natürlich auch aufs Haus. Du hast mich sehr beeindruckt mit deiner Freude, deiner Zugewandtheit, wie du dich um die Leute kümmerst, wie du dich auf jede andere Person einstellen kannst. Ich bin mir sicher, ob du Richterin werden möchtest oder Autorin, dir steht Großes bevor.
0: Vielen, vielen Dank.
1: Mach's gut, mein Lieber, schön, dass du dabei warst.
0: Danke, tschüss. Tschüss.
1: Ach, Leute, bisschen traurig, aber das Leben ist auch manchmal traurig, aber auch schön. Ich habe hier als Kneipenwirt und Radiomoderator ganz, ganz engen Kontakt zum Universum. Und ich bin mir sicher, wird besser. Macht's gut, meine Lieben.
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3: Hallo, hallo zusammen. Ihr hört Fritz unerhört, ungehört mit Lukas White an diesem Sonntag. Ich hoffe, euch geht's ganz, ganz fantastisch und ihr habt den 1. Mai alle so ein kleines bisschen überstanden. Ich bin tatsächlich sehr schlau, denn ich bin gar nicht wirklich gerade im Studio. Ihr hört mich gar nicht live, denn ich zeichne das Ganze hier gerade Donnerstag auf. Weil ich weiß tatsächlich, dass ich morgen, also am 1. Mai, komplett dumm gehen werde hier tatsächlich in Berlin. Und ich werde Sonntag nicht in der Lage sein, diese Sendung zu machen. Weil ich weiß nicht, wie es bei euch ist, aber bei mir mit so 22, 23 dauert so ein Kater ganz gerne schon mal so 2-3 Tage. Und dieses Risiko, das gehe ich einfach mal nicht ein. Darum steht der mir noch bevor. Ich hoffe aber, ihr habt das schöne Wetter heute, also am Sonntag. Also, Junge, ich mache hier gerade so Zeitreisen. Ich hoffe, ihr genießt das schöne Wetter heute und habt es ein bisschen genossen. Und jetzt habe ich ganz viele tolle Klänge für euch in den nächsten 2 Stunden am Start, die wir zusammen hören. Ich habe ein paar Songs mitgebracht und wir starten direkt rein mit Drop Dead von Olivia Rodrigo. Habt ihr mittlerweile wahrscheinlich schon überall ein bisschen gehört, aber den muss ich auch nochmal spielen, weil ich liebe Olivia Rodrigo. Viel Spaß.

Tiny Raisin von Suki Waterhouse haben wir gerade gehört bei Fritz Unerhört Ungehört. Mein Name ist immer noch Lukas White und ich habe ja schon ein paar Mal von meinen Katzen hier erzählt. Und der Kleinste, der ist gerade 7 Monate alt geworden, der hatte jetzt seine Kastration und läuft die ganze Zeit mit seiner Halskrause rum. Und ich muss das erzählen, weil ich gerade ein Bild von meinem Freund geschickt bekommen habe, wie er ganz brav auf dem Tisch sitzt. Oh Gott, er hasst uns so sehr dafür, dass er dieses Ding tragen muss. Es ist super süß. Ihr habt kein Bild vor Augen, aber ihr könnt es euch vorstellen. So ein kleines schwarzes Kätzchen mit ganz großen Augen, das sich anguckt mit so einer Halskrause, weil es sich einfach nicht am Sack lecken darf. muss ich jetzt erzählen. Jetzt habt ihr das gehört. Und wir hören jetzt Lost Your Mind von Benno, weil den Song finde ich auch richtig geil. Den habe ich gerade im Auto auf dem Weg hierher gehört. Und fühle ich. Auf dem Weg.

Don't Say That von Rule war das gerade bei Fritz Unerhört Ungehört. Mein Name ist immer noch Lukas White. Und den Song habe ich tatsächlich, um euch mal so ein ganz kleines bisschen mit hinter die Kulissen zu nehmen, wie das hier so läuft, wenn ich Songs raussuche. Ich saß da auf Klo, habe dann so ein bisschen so mein Spotify, mein TikTok, meine ganzen Apps durchgeschaut, auf der Suche nach neuer Musik für die Sendung. Und dann war ich gerade in Begriff, die Toilette zu verlassen und aufzustehen. Und da ist mir dieses Meisterwerk von Musik entgegengebracht worden. Und danke an alle Algorithmengötter da draußen, die mir diesen Song reingespielt haben. Liebe ich, finde ich gut. Was ich auch ziemlich gut finde, ich habe das im Herbst ja schon gesagt, ich bin ja totaler Fan von Musik, von Leuten in Flanellhemden und Bärten, die so North Carolina Berge Wandermusik machen. Und der Bürgermeister von Flanellhemdhausen ist ja tatsächlich Noah Kahan. Und darum hören wir jetzt aus seinem letzten Album, beziehungsweise seinem neuen Album, das kam nämlich erst vor ein paar Tagen, hören wir Doors, weil ich den sehr gerne mag. Und da wünsche ich euch jetzt ganz viel Spaß mit. Doors von Noah Kahan.

Sunset Tower von Conan Gray war das gerade bei Fritz Unerhört Ungehört. Mein Name ist Lukas White. Ich hoffe, euch geht's immer noch ganz fantastisch und ihr habt noch ein kleines bisschen Zeit für mich mitgebracht, denn ich habe noch ganz viele Songs für euch am Start, die ich euch unbedingt zeigen möchte. Und den nächsten, das ist ja mittlerweile ein Herzensanliegen. Siovo kennt ihr mittlerweile hier aus den Sendungen, kennt ihr von den Fritz-Sessions, kennt ihr von TikTok, kennt ihr von überall. Der hatte ja in Berlin vor, 3 oder 4 Wochen, glaube ich, ein Konzert. Da war ich und das war bewusstseinsverändernd. Das war unglaublich geil, also wirklich richtig, richtig, richtig nice. Und weil ich seitdem immer noch auf dem Siovo-Trip bin und diesen Siovo-Summer summern lassen werde, werden wir jetzt die Wer zuerst fühlt-Version mit einem spanischen Sänger, ich kann das nicht aussprechen. Also ist es Dollar Sign, Euro Sign und noch ein anderes Sign. Das ist sein Künstlername. Wer zuerst fühlt auf jeden Fall mit den beiden, mit Siovo und ihm. Viel Spaß.

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1: Ja, was soll ich sagen? I'm Mac loving Siovo. Siovo war das gerade auf jeden Fall mit Wer zuerst fühlt. Und den nächsten Song, den wir hören, das ist ein alter Song. Den habe ich rausgekramt. Und ich weiß nicht, wo ich den gefunden habe und wo der auf einmal herkommt. Aber der bestimmt gerade mein Leben. Weil, jetzt pass auf, wenn ihr gerade im Auto sitzt, dann werdet ihr das fühlen. Falls nicht, dann stellt es euch vor. Ihr sitzt im Auto, so schönen Sonnenuntergang. Ihr habt so eure Fenster offen. Am besten, ihr habt sogar noch ein offenes Verdeck. Das ist jetzt für die extra Krassen unter euch. Und dann hört ihr diesen Refrain im nächsten Song. Sag mir, dass das nicht absolute Vibes in euch auslöst. Wir hören jetzt Pyro oder Pyro von Kings of Leon. Viel Spaß!

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3: 12:30 0:30
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4: Mit Philipp Börger. Junge Männer, die den Fragebogen zum Wehrdienst mehrmals nicht beantworten, müssen laut einem Bericht ein Bußgeld zahlen. Nach Informationen des Magazins Der Spiegel 250 Euro. Laut Verteidigungsministerium haben 28% der 18-Jährigen den Brief ignoriert. Abgefragt werden Talente, Interessen, Bildungsstand und ob Mann oder Frau dazu bereit wäre, in der Bundeswehr zu dienen, wobei Frauen anders als Männer nicht zum Beantworten des Fragebogens verpflichtet sind. Radwege an großen Straßen in Berlin sollen keine Selbstverständlichkeit mehr sein. CDU und SPD wollen das Mobilitätsgesetz ändern und mehr Spielraum bei der Verkehrsplanung schaffen. Heißt konkret, nicht mehr an jeder Hauptstraße müsste automatisch ein breiter Radstreifen gebaut werden. Stattdessen könnten auch Nebenstraßen in der Nähe zu Fahrradstraßen werden. Kritik kommt von Grünen und Linken. Sie warnen, dass Radfahrende ausgerechnet dort weniger geschützt wären, wo viel Verkehr unterwegs ist. Die Waffenruhe zwischen den USA und dem Iran scheint vorbei zu sein. Beide Seiten werfen sich gegenseitig neue Angriffe in der Straße von Hormuz vor, der wichtigen Meeresroute für den weltweiten Ölhandel. Die USA haben nach eigenen Angaben iranische Städte, Häfen und Öltanker beschossen, sowie Startplätze für Raketen und Drohnen. Der Iran soll zuvor US-Kriegsschiffe attackiert haben. Der Fußball-Bundesligist SC Freiburg hat erstmals in der Vereinsgeschichte das Finale der Europa League erreicht. Freiburg besiegte den portugiesischen Club Sporting Braga im Halbfinalrückspiel 3:1. Das Finale am 20. Mai in Istanbul heißt dann SC Freiburg gegen den englischen Topclub Aston Villa FC.
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4: Berlin-Steglitz 8 Grad, Wittstock 7, Bad Liebenwerda auch 7 Grad. Bis zum Morgen kann die Luft überall noch ein paar Grad kühler werden. Es kann vor allem südlich von Berlin auch noch etwas regnen. Tagsüber dann wieder besseres Wetter, mehr Sonne als Wolken und meistens trocken und 14 bis 17 Grad warm.
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4: Bitte Vorsicht in beiden Richtungen auf der B246 Trebbiner Straße zwischen B2 Belitz und Zauchwitz läuft eine Person. Nochmal Vorsicht, B188, Briesen Richtung Gardelegen, zwischen Stechow und Rathenow liegt ein Tier. Stadtverkehr Berlin, auf der A100 sind mehrere Abschnitte heute Nacht gesperrt, am besten fahrt ihr weiträumig ganz woanders lang. Konkret sind gesperrt bis 5 Uhr früh A100 zwischen Spandauer Damm und Kaiserdamm Süd, dann A100 Richtung Wedding, zwischen Treptower Park und Gradestraße, A100 Richtung Treptow zwischen Ritzer Tunnel und Sonnenallee und auch die Avus ist gesperrt zwischen Kreuz Zehlendorf und Spanischer Allee stadteinwärts, also Richtung Dreieck Funkturm. Außerdem ist der Tiergartentunnel gesperrt bis kurz vor 6. Und bei der S-Bahn, wenn ihr da noch unterwegs seid, gibt es Schienenersatzverkehr mit Bussen auf der Stadtbahn zwischen Zoologischem Garten und Grunewald für die S7 bzw. zwischen Zoo und Olympiastadion für die S9. Viel Glück, allen unterwegs, gute Fahrt.
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6: Hallo, hallo, hier bin ich wieder. Mein Name ist Lukas White und ihr hört Fritz unerhört, ungehört an diesem Sonntag. Hier gibt es die beste Musik. Einmal im Monat stelle ich euch ja meine Lieblingssongs vor. Und wir haben jetzt noch knappe 1,5 Stunden zusammen. Und ich habe auch noch einige Songs für euch mitgebracht. Und falls ihr die erste halbe Sendestunde verpasst haben solltet, dann ist das gar kein Problem. Könnt ihr ganz einfach nachhören in der Fritz-App oder bei ARD Sounds. Da gibt es die ganze Sendung nochmal zum Nachhören und auch die ganzen letzten Sendungen, die ihr hoffentlich nicht verpasst habt. Wie gesagt, einmal im Monat hier. Und ihr könnt euch ausrechnen, was ihr dann eventuell schon verpasst haben könntet. Wir machen jetzt direkt weiter mit den nächsten Songs und ich habe jetzt für euch am Start Into the Woods von Gavin und wünsche euch dafür ganz viel Spaß dabei. Ciao.

Forget I Exist haben wir gerade gehört von Sam McPherson. Und ich dachte auch, dass ich Forget I Exist, dass ich mich vergesse, dass ich hier mal einen kleinen Rappel bekomme, als ich aus dem Fenster geguckt habe. Denn ich bin mal wieder euer Wetterfrosch und möchte euch nochmal dran erinnern. Ich bin ja jetzt, also ich weiß nicht, wer hier diese Sendung schon von Anfang an hört, wer hier so Fritz Ultra ist. Ich habe ja in der allerersten Sendung erzählt, ich hasse Spazierengehen. Und ich möchte das komplett annullieren. Spazierengehen ist das Allergeilste, was es gibt. Geilste, wo gibt, ich schwöre. Und falls ihr gerade Zeit habt, nicht im Auto sitzt, nicht arbeiten müsst, nicht morgen arbeiten müsst und deshalb im Bett liegt oder auf der Couch sitzt, dann nehmt ihr euch jetzt mal eure Kopfhörerchen, macht euch eure Kopfhörer rein und dann geht ihr eine Runde mit mir und meiner Musik auf dem Ohr eine Runde spazieren. Weil warum denn einfach mal nicht? Das Wetter ist fantastisch, macht mal die Vorhänge auf, lasst ein bisschen Licht rein und der nächste Song, der wird euch tatsächlich motivieren aufzustehen, denn wir hören jetzt Feel It von David. Viel Spaß!

People Watching von Sam Fender haben wir gerade gehört. Bei Fritz und Erhört Ungehört. Mein Name ist Lukas White. Und People Watching ist auf eine nicht weirde Art und Weise übrigens mein allergrößtes Hobby. Also du kannst mich so morgens 9 Uhr an Alexanderplatz setzen und kannst mich dann abends 18 Uhr wieder abholen. Und ich hatte den besten Tag meines Lebens, einfach nur da zu sitzen und Leute zu beobachten. Das macht mir unfassbar viel Spaß, auch an Flughäfen. Ich habe das letztens wieder gemerkt. Ich war nämlich letzte Woche, das muss ich auch noch erzählen, ganz random in einer... das darf ich noch gar nicht erzählen. Warte mal, wann wird denn diese Sendung ausgestrahlt? Nee, ich erzähl's in der nächsten Sendung. Dann ist das jetzt hier ein Cliffhanger. Ich war auf jeden Fall in Italien für eine Produktion. Und ja, es war ganz toll. Mehr kann ich dazu halt leider nicht sagen. Auf jeden Fall am Flughafen habe ich da auch gesessen, als ich noch auf meine Freunde gewartet habe, mit denen ich zusammen dahin geflogen bin. Und ich habe wirklich einfach nur mal Leute beobachtet, was die so machen, wie die so, sind die gestresst, sind die vielleicht zu früh zum Flughafen gekommen, zu spät zum Flughafen gekommen, wie sind so deren Launen, wie sind so die Streits untereinander. Und auch beim Rückflug irgendwelche Leute gesehen, die da einen Mülltonnen kotzen. Also die haben einen ganz anderen Italienurlaub erlebt als ich. Und keine Ahnung, People Watching, das ist mein Hobby, das macht mir Spaß. Und was mir auch Spaß macht, ist tanzen zu dem nächsten Song. Ich würde tanzen zu diesem Song, aber jetzt nicht hier im Studio. Again and Again hören wir jetzt auf jeden Fall von Elfie Dukes und viel Spaß an dieser Stelle damit.

Cassette von Daniel Lax haben wir gerade gehört bei Fritz Unerhört Ungehört. Mein Name ist Lukas White und Lukas White weiß nicht, wie er das so lange für sich behalten konnte und nicht mit euch drüber reden konnte. Denn die neue Staffel Euphoria ist ja draußen und Euphoria war damals mein Leben. Also ich weiß nicht, wer von euch da relaten kann, aber das war wirklich mein Leben. Ich wollte dieses Glitzergesicht, ich wollte dieses Highschool-Leben, ich wollte dieses mysteriöse, keine Ahnung, ich wollte das sein. Ich bin in die Schule gekommen und habe mich wirklich, das hat mein Leben verändert. Ich habe diese Serie durchgebinged, bin dann in die Schule gegangen und habe mich wirklich gefühlt wie eine veränderte Person und war so mysterious und cool und ja, keine Ahnung, Todescringe auch leider. Aber die neue Staffel, die löst ja nicht in jedem gute Gefühle aus. Also die einen sagen ja, die anderen sagen nein. Ich finde ja, es ist ein komplett anderer Vibe, es hat nichts mehr mit Highschool und so zu tun, aber es holt mich trotzdem komplett ab. Aber Euphoria war ja schon immer so ein kleines bisschen over the top. Keine Ahnung, bevor ich mich jetzt hier in Rage rede, spiele ich einfach einen Song, und zwar aus Staffel 1, ihr wisst das. Mount Everest ain't got shit on me.

Drag Path von den 21 Pilots war das gerade bei 24 Tim is crazy. Bei Fritz oder hört ungehört. Mein Name ist Lukas White und ich kann mich noch genau daran erinnern, 21 Pilots, das war damals mein allererstes Festival. Das war auf dem Lollapalooza in Berlin und da, ich komme gerade auf 24 Tim nicht klar, wie das aus mir raus wollte. Da war ich, genau, erstes Festival Lollapalooza Berlin und da hat 21 Pilots gespielt und ich kann mich noch genau daran erinnern, das war so ein einschneidendes Erlebnis. Ich war in meinen ersten Moshpits mit so 16 Jahren auf der Bühne, hat ein Auto gebrannt und es war also übelst die Rockstimmung und ich war eigentlich nie so ein krasser 21 Pilots Fan, außer so die Songs, die man kennt, irgendwie so gut für uns alle, dass ich gerade einen Blackout habe und das nicht mitsehen kann, aber genau das war so mein Basis-Grundwissen von 21 Pilots und danach bin ich ein übelster Hardcore-Fan geworden, habe auch dann in der Schule so getan, als wäre ich schon immer so Fan und ja, das war schon immer meine Lieblingsband und das war dann meine Personality für so 3 Monate. War aber gut, muss ich sagen. Naja, wir hören jetzt auf jeden Fall Oysters in My Pocket von Royal Otis. Und dabei wünsche ich euch auch ganz viel Spaß.

Girls haben wir gerade gehört, bei Fritz unerhört und gehört. Mein Name ist Lukas White und Girls hatten wir in dieser Sendung mal wieder zu wenig. Es ist mal wieder zu wenig gewesen, aber ich schwöre, ich achte eigentlich immer darauf, dass ich so ein bisschen so ein ausgeglichenes Verhältnis habe von so Female Artists und so Male Artists, aber in dieser Sendung sind irgendwie mehr Male Artists gerutscht. Aber da kommt ihr tatsächlich ins Spiel, denn ihr könnt natürlich auch immer Musik vorschlagen, die ich hier mit in die Sendung nehmen soll. Schreibt mir gerne auf fritz-offiziell auf Instagram oder auf itslukaswhite auf Instagram. Da könnt ihr mir gerne Songs schicken, von denen ihr der Meinung seid, ey, absolut unerhört, ungehört, das verdient ein kleines bisschen mehr Aufmerksamkeit. Und vielleicht schlummert da draußen ja auch ein Artist oder eine Artistin von euch. Und ihr habt noch unreleased Songs oder sogar released Songs und ihr findet, eure Songs verdienen mehr Aufmerksamkeit. Na, dann schickt die doch gerne mal rum. Schickt eine kleine Audio dazu, sagt ein bisschen was über euch und dann landen die vielleicht in der nächsten Sendung. Und ich habe ja vorhin schon ein kleines bisschen von so Rockmusik und so 21 Pilots und so geredet. Und wer auch sehr rockig ist, und die habe ich auch schon ein paar Mal gespielt, ist die liebe Nevena. Ich liebe Nevena wirklich über alles. Mit ihr Karaoke singen gehen ist wirklich das... Das macht was mit einem. Erstmal, weil sie unglaublich gut sie performt. Sie singt fantastisch, aber man fühlt sich danach auch richtig beschissen. Weil man muss ja danach ihr auch auf die Bühne. Und dann versuche ich da meinen griechischen Wein von Udo Jürgens rauszuhauen, während sie da irgendwie Dua Lipa gerade rasiert hat, komplett. Und wir hören jetzt auf jeden Fall So vergeht die Zeit von ihr, von Nevena. Viel Spaß. Willkommen.

Ready to go von Colony House haben wir gerade gehört bei Fritz und Erhört Ungehört. Und ihr habt gemerkt, ich habe euch gerne 3 Songs auf einmal gespielt. Weil ich wollte euch gönnen. Ich wollte euch eine Pause von mir gönnen. Ich wollte aber auch, und da muss ich euch ganz ehrlich sagen, ich habe mir so ein paar Themen für die Sendung vorbereitet. Aber ich vergesse immer, dass ich in so Double Speed rede und dass ich dann nach alle Themen irgendwie in der ersten Sendestunde schon abgerappt habe. Darum, es wird langsam dünn. Es wird langsam dünn und ich muss mir jetzt hier wie so ein Magier so Themen noch aus dem Hut ziehen, mit denen ich hier euch noch volllabern kann. Weil ich dachte, dass ich ein kleines bisschen mehr darüber rede. Aber auf jeden Fall können wir ein kleines bisschen über den nächsten Song reden, den ich euch spiele. Und zwar ist das God Needs the Devil von Jonah Kagan. Den habe ich, ich glaube vor 6 Monaten schon mal gespielt und danach nie wieder. Danach ist der untergetaucht und ist nie wieder rausgekommen. Und ich finde, das ist eine Schande. Das ist eine Schande, weil dieser Song verdient auch mehr gehört zu werden. Der ist unerhört, ungehört und daran ändern wir jetzt was. God Needs the Devil von Jonah Kagan. Viel Spaß.

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2: 1:30. 1:32.
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3: Mit Philipp Bürger. Junge Männer, die den Fragebogen zum Wehrdienst mehrmals nicht beantworten, müssen laut einem Bericht ein Bußgeld zahlen. Nach Informationen des Magazins Spiegel 250 Euro. Laut Verteidigungsministerium haben 28% der 18-jährigen Männer den Brief ignoriert. Abgefragt werden Talente, Interessen, Bildungsstand und ob Mann oder Frau dazu bereit wäre, in der Bundeswehr zu dienen. Wobei Frauen, anders als Männer, nicht zum Beantworten des Fragebogens verpflichtet sind. Radwege an großen Straßen in Berlin sollen keine Selbstverständlichkeit sein. CDU und SPD wollen das Mobilitätsgesetz ändern und mehr Spielraum bei der Verkehrsplanung schaffen. Heißt konkret, nicht mehr an jeder Hauptstraße müsste automatisch ein breiter Radstreifen gebaut werden. Stattdessen könnten auch Nebenstraßen in der Nähe zu Fahrradstraßen werden. Kritik kommt von Grünen und Linken, die warnen, dass Radfahrende ausgerechnet dort, nämlich an Hauptstraßen, weniger geschützt werden, wo viel Verkehr unterwegs ist. Wer seine Partnerin oder Ex-Partnerin bedroht oder angreift, muss in Deutschland vielleicht bald eine elektronische Fußfessel tragen. Die Bundesregierung will Frauen besser schützen und stimmt heute Vormittag über eine entsprechende Änderung des Gewaltschutzgesetzes ab. Kommt der Gewalttäter der gefährdeten Person trotz Verbot zu nah, wird sie gewarnt und kann Hilfe holen. Die elektronische Fußfessel ist in einigen Bundesländern schon länger möglich. Auch sollen in Zukunft Gerichte Pflichtkurse gegen aggressives Verhalten verordnen können. Die Waffenruhe zwischen den USA und dem Iran scheint vorbei zu sein. Beide Seiten werfen sich gegenseitig neue Angriffe in der Straße von Hormuz vor, der wichtigen Meeresroute für den weltweiten Ölhandel. Die USA haben nach eigenen Angaben iranische Städte, Häfen und Öltanker beschossen, sowie Startplätze für Raketen. Der Iran soll zuvor US-Kriegsschiffe attackiert haben.
1: Wetter.
3: Berlin-Hellersdorf 8 Grad, Frankfurt-Oder 7, Perleberg 6. Bis zum frühen Morgen kann die Luft überall noch ein paar Grad kühler werden. Es kann vor allem südlich von Berlin auch noch etwas regnen. Tagsüber dann wieder besseres Wetter, mehr Sonne als Wolken und meistens trocken bei 14 bis 17 Grad.
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3: A19 Rostock Richtung Berlin. Zwischen Rastplatz Eldetal West und Wittstock befindet sich eine ungesicherte Unfallstelle. B96 Fürstenberg Richtung Berlin-Reinickendorf. Zwischen Gransee und Hoppenrade liegt ein Tier. Vorsicht bitte auch auf der B188 Briesen Richtung Gardelegen. Auch zwischen Stechow und Rathenow liegt ein Tier. Auf dem Berliner Stadtring A100 sind mehrere Abschnitte gesperrt. Und zwar zwischen Spandauer Damm und Kaiserdamm. In beiden Richtungen ist die A100 gesperrt, noch bis 5 Uhr früh. Dann in Richtung Wedding ist die A100 zwischen Treptower Park und Gradestraße gesperrt. In Richtung Treptow auch dieser Abschnitt, und zwar zwischen Britzer Tunnel und Sonnenallee. Auch ein Teil der Avus ist gesperrt, Richtung Berlin-Dreieck-Funkturm. Zwischen Kreuz Zehlendorf und Spanischer Allee ist die Autobahn gesperrt. Auch der Tiergartentunnel ist gesperrt, bis kurz vor 6 Uhr. Und ich wünsche euch jetzt, wenn ihr noch oder schon unterwegs seid, eine gute und sichere Fahrt.
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4: Hallihallo, Hallöchen, hier bin ich wieder. Mein Name ist Lukas White und ihr hört Fritz Unerhört Ungehört an diesem Sonntag. Wir haben noch ein knappes halbes Stündchen zusammen und ich habe noch ein kleines bisschen Musik für euch am Start. Und darum stacken wir nicht lange. Machen wir direkt mal einen Anfang. Und wir legen los mit Down by the Water von O.C. Elliott. Und ich wünsche euch dabei ganz, ganz viel Glück und Segen in eurem Herzen.

0: Play It Safe haben wir gerade gehört, bei Fritz Unerhört Ungehört. Mein Name ist Lukas White. Und was wäre dieser Sendung wert, wenn ich hier nicht meine Freunde, Bekannte, entfernte Verwandte ein kleines bisschen supporten könnte? Und der nächste, das ist, Freund ist weit hergeholt. Man kennt sich, aber ich mag ihn sehr gerne und ich mag seine Musik sehr gerne. Und darum hören wir jetzt von Egon Werler noch eine Runde, immer weiter. Viel Spaß!
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Yours Forever, Fun Picture This war das gerade bei Fritz und Erhört Ungehört. Mein Name ist Lukas White und ich habe schon wieder Hunger langsam. Ich möchte jetzt gleich nach Hause und ich glaube, ich mache mir heute irgendwas Geiles, Pizzaiges. Also mit was Geiles machen meine ich mache mein Tiefkühlfach auf, nehme die Pizza raus, packe sie aus der Plastiktüte und werde sie in meinen, nicht mal in den Ofen, ich werde sie in den Airfryer werfen, durchbrechen und einfach, einfach reinhauen. Und dann wird vielleicht sogar noch ein kleiner Spaziergang gemacht. Und wir hören jetzt auf jeden Fall noch eine Runde Wild Guess in der Saloon-Version von Rule. Ist ein bisschen die ruhigere Version davon. Gefällt mir ein bisschen besser als das Original. Und ich wünsche euch dafür jetzt viel Spaß.

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1: Räuber von Sophie war das gerade bei Fritz Unerhört Ungehört. Und diese Sendung ist jetzt tatsächlich auch mal zu Ende. Ich werde jetzt hier gleich nach Hause gehen, mir meine Pizza reinhauen. Und ja, ich wünsche euch einen ganz, ganz süßen Abend. Schön, dass ihr dabei wart. Falls ihr Bock habt, freue ich mich natürlich, wenn ihr das nächste Mal wieder einschaltet. Immer der erste Sonntag im Monat. Und ich sag's noch ein drittes Mal für alle, die es verpasst haben. Falls ihr die Sendung nachhören möchtet oder alle anderen Sendungen nachhören möchtet, in der Fritz-App oder in der ARD-Sounds-App könnt ihr alles ganz entspannt nachhören. Falls ihr eine Katze oder einen Hund habt, dann sagt dem ganz lieb Hi von mir. Grüßt eure Eltern, eure Familie. Und wir spielen dann jetzt eine Runde Save Your Bitch.
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4: Um 2 Uhr mit Lisa Kupper. Die EU-Kommission will das Handelsabkommen mit den USA bis Anfang Juli umsetzen. Das hat Kommissionspräsidentin von der Leyen nach einem Telefonat mit US-Präsident Trump am Abend angekündigt. Einzelheiten von Brüssel-Korrespondent Thomas Spickhofen.
5: Ende vergangener Woche hatte Trump zusätzliche Zölle auf PKW und LKW aus der EU angekündigt, weil sich die EU aus seiner Sicht nicht an die Vereinbarungen aus dem schottischen Turnberry im vergangenen Sommer halte. Das entsprechende Gesetzespaket, mit dem die EU die Importzölle für amerikanische Industrieprodukte auf Null senken will, wird zurzeit zwischen dem Europäischen Parlament und dem Rat der 27 Mitgliedstaaten verhandelt. Eine Verhandlungsrunde in der Nacht von Mittwoch auf Donnerstag brachte noch kein abschließendes Ergebnis. Die nächste Runde ist für den 19. Mai angesetzt.
4: Trotz Waffenruhe haben sich die USA und Iran gegenseitig in der Straße von Hormus beschossen. Das US-Militär teilte mit, es habe iranische Angriffe auf 3 Schiffe der US-Marine abgefangen und im Gegenzug iranische Militäreinrichtungen ins Visier genommen. Die iranische Armee bestätigte die Angriffe auf Kriegsschiffe als Vergeltung für US-Attacken auf einen iranischen Öltanker. Iranische Medien berichten zudem über Explosionen in Küstenstädten. Es sollen auch Ölanlagen getroffen worden sein. Kurz vor den Feierlichkeiten zum Sieg über Nazi-Deutschland hat Russland alle ausländischen Journalisten von der traditionellen Militärparade ausgeladen. Nur einige russische Medien bekämen am Samstag Zugang zum Roten Platz, sagte der Kreml der deutschen Presseagentur. Grund sei die Sicherheitslage. Vorher hatte Russland die Menschen in Kiew noch einmal aufgefordert, die ukrainische Hauptstadt zu verlassen. Sollte die Ukraine die von Moskau angekündigte Waffenruhe heute und morgen brechen, werde es Vergeltungsangriffe geben. Der SC Freiburg hat Vereinsgeschichte geschrieben. Er zieht ins Finale der Fußball-Europa-League ein. Durch einen 3:1-Sieg im Halbfinal-Rückspiel gegen den portugiesischen Club Sporting Braga. Für Doppeltorschütze Lukas Kübler ein besonderer Moment seiner Karriere.
6: Ja, ist einfach unglaublich. War schön mit den Fans, also die waren auch heute unglaublich. Also es war so laut die ganze Zeit und haben uns echt krass gepusht. Und ja, heute wird noch ein bisschen gefeiert.
4: Im Finale der Europa League trifft Freiburg am 20. Mai in Istanbul auf den englischen Club Aston Villa. Das Wetter in Deutschland. In der Nacht im Osten stark bewölkt, sonst auch mal sternenklar, später teils neblig, +8 bis -1 Grad. Am Tag in der Mitte und im Osten viele Wolken, aber kaum Regen, im restlichen Land freundlich. Am Nachmittag im Schwarzwald auf der Alp und am Alpenrand örtlich Schauer oder Gewitter, maximal 12 bis 22 Grad. Am Samstag viel Sonne, im Norden teils wolkig bis 25 Grad. Die Zeit 2:03 Uhr.
7: Die junge Nacht, wir schauen auf die Straßen. A8 Salzburg Richtung München ist zwischen Neukirchen und Siegdorf West wegen der Fahrbahnerneuerung noch bis 6 Uhr gesperrt. Die A24 Hamburg Richtung Berlin ist zwischen Hagenau und Wirbelingen nach einem Unfall in der Baustelle gerade gesperrt. Die A46 Hagen Richtung Hemer ist zwischen Iserlohn, Seilersee und Hemer in beiden Richtungen wegen Bauarbeiten noch bis 5 Uhr gesperrt. Die A71 Richtung Schweinfurt zwischen Gräfenroda und Oberhof wegen Wartungsarbeiten im Tunnel Alte Burg bis 6 Uhr noch gesperrt. Berlin A100 Wedding Richtung Wilmersdorf ist zwischen Spandauer Damm und Kaiserdamm Süd in beiden Richtungen noch bis 5 Uhr gesperrt. Dann nochmal Berlin.